0: Grand Slam Finale. Im Endspiel von Paris trifft Chwalinska am Samstag auf Mira Andrejewa aus Russland. Sie besiegte im Halbfinale die Ukrainerin Marta Kostyuk in 2 Sätzen. 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
3: In der Nacht bei den Baden FM Studios sind es milde 14 Grad und stark bewölkt. In Schluchsee wurden aktuell 9 Grad gemessen, begleitet von etwas Regen. Am Morgen erwartet der Breisgau Temperaturen bis zu 14 Grad. Im Tagesverlauf steigen die Werte auf bis zu 21 Grad, wobei ebenfalls etwas Regen möglich ist.
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3: Im Moment gibt es keine bekannten Verkehrsbehinderungen. Gute Fahrt.
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3: In Lahr in der Reichenbacher Hauptstraße steht ein Blitzer, erlaubt sind 30. Auch in Lörrach wird in der Basler Straße geblitzt. Letzter Blitzer für den Moment. Höhe Bad Krotzingen auf der A5, hier gelten 120.
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1: Die älteste Schule in Südbaden steht in Freiburg. Es ist das Berthold-Gymnasium, das 1250 als Lateinschule gegründet wurde. Das heißt, diese Schule ist über 770 Jahre alt. Das Ursprungsgebäude gibt es nicht mehr und natürlich wurden auch die Lehrpläne und Unterrichtsräume den Zeiten angepasst. Was ich sehr spannend am Berthold-Gymnasium finde, ist, dass über diese 770 Jahre sehr viel Prominenz als Lehrer oder als Schüler an dieser Schule war. Von Philosophen über Spitzensportler bis hin zu Schauspieler, wie zum Beispiel der Parodist Max Giermann. Den kennt ihr vielleicht aus den Comedy-Formaten Switch Reloaded oder Last One Laughing. Und ja, er war tatsächlich Schüler auf der ältesten Schule in Südbaden, das Berthold-Gymnasium in Freiburg. Eure Mariella Mischial.
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1: Mit Moritz Einzel. Nach dem Vorfall mit einem Dreamliner-Flugzeug am Frankfurter Flughafen sind mehrere Mitarbeiter von Lufthansa und Partnerfirmen ins Krankenhaus gekommen. Sie waren an Bord, als das Bugfahrwerk der Boeing 787 unerwartet zusammenklappte. Laut Lufthansa befanden sich 13 Crewmitglieder und weitere Mitarbeiter an Bord. Die Teams waren dabei, das Flugzeug vor dem Einstieg der Passagiere vorzubereiten. Die Obduktion des als Timmy bekannten Buckelwals auf dem Strand der dänischen Insel Anholt ist am späten Abend beendet worden. Ein Team von Experten und Tierärzten untersuchte und zerlegte das Tier in einer mehrstündigen Aktion. Eine klare Todesursache wurde bei der Obduktion nicht gefunden. Was die Untersuchung zeigte, der Wal Timmy war, wie schon vermutet, ein Weibchen. Die Pflegeversicherung ächzt unter einem Milliardendefizit. Gesundheitsministerin Warken hat jetzt ihre Reformpläne vorgestellt.
2: Wir haben jetzt einen Gesetzentwurf vorgelegt, der zum einen dafür sorgt, dass die Finanzen wieder stabilisiert werden, der aber zum anderen, das ist mir auch wichtig, dafür sorgt, dass sich die Versorgung für die Menschen auch verbessert.
1: Die Pläne von Warken sehen mehr Einnahmen.

0: Finale der French Open. Sie besiegte im Halbfinale die Russin Diana Schneider in 2 Sätzen und erreichte als erst 2. Qualifikantin überhaupt ein Grand-Slam-Finale. Im Endspiel von Paris trifft Chwalinska am Samstag auf Mira Andreeva aus Russland. Sie besiegte im Halbfinale die Ukrainerin Marta Kostyuk in 2 Sätzen. 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
2: In Freiburg liegt die Temperatur in der Nacht bei 14 Grad und der Himmel ist stark bewölkt. In den Morgenstunden bleibt es mild mit Werten bis zu 14 Grad im Breisgau. Im Tagesverlauf können die Temperaturen auf bis zu 21 Grad ansteigen. Dabei ist mit etwas Regen zu rechnen.
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2: Derzeit sind uns keine Meldungen bekannt. Kommt gut an euer Ziel.
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2: In Lörrach, in der Basler Straße, steht ein Blitzer. Erlaubt sind 30. Noch ein Blitzer steht in Lahr, in der Reichenbacher Hauptstraße. 30 ist hier die Höchstgeschwindigkeit. Letzter Blitzer für den Moment. Höhe Bad Krozingen auf der A5. Hier gelten 120.
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0: 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Julika Goldschmidt trifft Menschen aus Baden.
1: Die Mädels sind jetzt 10 und 13.
2: Oh wow, da ist aber auch was los, so pubertätsmäßig, oder?
1: Ja, das stimmt.
2: Das geht ja auch immer früher los. Das,
1: ja, und dank den sozialen Medien, also dank YouTube etc. pp. Gibt es da dann auch schon Schminktipps für 10-Jährige. Das ist dann manchmal, ja, da muss man manchmal schlucken, wenn die Kleine die Treppe runterkommt, ja.
2: Das glaube ich. Wie geht ihr damit um? So überhaupt dieser Umgang mit den sozialen Medien, da graut mir jetzt schon davor. Wie handhabt ihr das?
1: Ja, Stück für Stück. Also die Kleine, sie hat zwar ein Handy, aber sie hat jetzt auch noch nicht Zugriff auf alle sozialen Medien. Ja. Da gibt es ja auch schöne Eltern-Apps, wo man das Ganze auch so ein bisschen Stasi-mäßig überwachen kann, wo sie gerade ist, was sie gerade macht. Ja, aber ja, also Stück für Stück. Ich meine, man guckt halt, wie weit ist sie von der Entwicklung.
2: Ja.
1: Was ist für sie schon gut? Ich meine, auch wenn etwaige Spiele oder auch ein Store dann, was sie sich runterladen darf, im Endeffekt kriegen wir dann immer erstmal eine Anfrage, ob das passt.
2: Okay.
1: Ja, genau.
2: Also einfach ein Auge drauf haben und wahrscheinlich auch da total im Dialog bleiben, oder?
1: Natürlich darüber sprechen. Natürlich werden dann auch schon mit 10 Jahren, wenn sie dann sich dann mit ihren Freunden trifft, werden da schon Themen angesprochen, da schlagen mir die Ohren. Also da habe ich mit 10 noch nicht drüber gesprochen. Da muss man da halt einfach wirklich offen drüber sprechen.
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1: Mit Moritz Einzel. Wochenlang hatte der als Timmy bekannte Buckelwal vor der dänischen Insel Anholt gelegen. Nun ist er gestern am Strand obduziert worden. Eine klare Todesursache konnte das Expertenteam zunächst nicht feststellen. Klar ist aber, dass das Tier, wie bereits vermutet, ein Weibchen ist. Mehr von Sigrid Harms.
2: Zu Beginn schnitten die Walexperten noch mit langen Messern gezielt durch die dicke Fettschicht, die den Wal zusammenhielt. Dadurch konnten die Fäulnisgase entweichen, die sich in seinem Inneren gebildet hatten. Am Ende musste ein Bagger ran, um das tonnenschwere Tier zu öffnen. Die Organe und Eingeweide des Buckelwals sollen genau untersucht werden. Die Experten wollen herausfinden, woran Timmy gestorben ist. Eine seltene Gelegenheit für die Wissenschaftler, denn Buckelwale sind schwer in ihrem natürlichen Lebensraum zu erforschen.
1: Der Deutsche Pflegerat hat die Pflegereformpläne von Gesundheitsministerin Warken kritisiert. Das sei ein reines Sparprogramm zu Lasten von Pflegebedürftigen und Angehörigen. Pflegeratspräsidentin Vogler sagte dem Redaktionsnetzwerk Deutschland, besonders problematisch sei die geplante Absenkung der Rentenversicherungsbeiträge für pflegende Angehörige. Bei der Bundeswehr gibt es offenbar einen erheblichen Reparaturstau. Laut Recherchen von ARD und Süddeutscher Zeitung zeigt ein interner Bericht des wichtigsten Reparaturdienstleisters der Truppe, dass an vielen Stellen Ersatzteile fehlen. Im Mai soll etwa nur die Hälfte des Bestands beim Schützenpanzer Marder, dem Radpanzer Boxer oder der Panzerhaubitze 2000 einsatzfähig gewesen sein. Keine ganze Woche dauert's mehr bis zum Start der Fußball-Weltmeisterschaft in den USA, Mexiko und Kanada. Deutschlands zweiter Gruppengegner, die Elfenbeinküste, hat am Abend mit einem Testspielsieg für Aufsehen gesorgt. Das Team gewann in Nantes gegen Titelmitfavorit Frankreich mit 2:1. Europameister Spanien tat sich in La Coruña gegen den Irak schwer und kam nicht über ein 1:1 Unentschieden hinaus. 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
4: In Lahr zeigt das Thermometer in der Nacht milde 13 Grad, begleitet von leichtem Regen. Auf dem Belchengipfel sind es kühlere 6 Grad, ebenfalls mit leichtem Regen. In den Morgenstunden wird in der Ortenau mit Temperaturen von bis zu 14 Grad gerechnet. Im Laufe des Tages steigt das Thermometer auf einen Höchstwert von 21 Grad, wobei etwas Regen erwartet wird.
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4: Aktuell liegen uns keine Verkehrsmeldungen vor. Gute Fahrt.
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4: In Lahr, in der Reichenbacher Hauptstraße, steht ein Blitzer, erlaubt sind 30. Zusätzlich wird in Lörrach in der Basler Straße kontrolliert. Letzter Blitzer für den Moment. Höhe Bad Krotzingen auf der A5, hier gelten 120.
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1: Mit Moritz Einzel. Wochenlang hatte der als Timmy bekannte Buckelwal vor der dänischen Insel Anholt gelegen. Nun ist er gestern am Strand obduziert worden. Eine klare Todesursache konnte das Expertenteam zunächst nicht feststellen. Klar ist aber, dass das Tier, wie bereits vermutet, ein Weibchen ist. Mehr von Sigrid Harms.
2: Zu Beginn schnitten die Walexperten noch mit langen Messern gezielt durch die dicke Fettschicht, die den Wal zusammenhielt. Dadurch konnten die Fäulnisgase entweichen, die sich in seinem Inneren gebildet hatten. Am Ende musste ein Bagger ran, um das tonnenschwere Tier zu öffnen. Die Organe und Eingeweide des Buckelwals sollen genau untersucht werden. Die Experten wollen herausfinden, woran Timmy gestorben ist. Eine seltene Gelegenheit für die Wissenschaftler, denn Buckelwale sind schwer in ihrem natürlichen Lebensraum zu erforschen.
1: Der Deutsche Pflegerat hat die Pflegereformpläne von Gesundheitsministerin Warken kritisiert. Das sei ein reines Sparprogramm zu Lasten von Pflegebedürftigen und Angehörigen. Pflegeratspräsidentin Vogler sagte dem Redaktionsnetzwerk Deutschland, besonders problematisch sei die geplante Absenkung der Rentenversicherungsbeiträge für pflegende Angehörige. Bei der Bundeswehr gibt es offenbar einen erheblichen Reparaturstau. Laut Recherchen von ARD und Süddeutscher Zeitung zeigt ein interner Bericht des wichtigsten Reparaturdienstleisters der Truppe, dass an vielen Stellen Ersatzteile fehlen. Im Mai soll etwa nur die Hälfte des Bestands beim Schützenpanzer Marder, dem Radpanzer Boxer oder der Panzerhaubitze 2000 einsatzfähig gewesen sein. Keine ganze Woche dauert's mehr bis zum Start der Fußball-Weltmeisterschaft in den USA, Mexiko und Kanada. Deutschlands zweiter Gruppengegner, die Elfenbeinküste, hat am Abend mit einem Testspielsieg für Aufsehen gesorgt.

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1: In der Nacht bleibt es in Freiburg bei milden 13 Grad, begleitet von etwas Regen. Am Morgen zeigt das Thermometer Temperaturen von bis zu 14 Grad im Breisgau. Im Laufe des Tages erreicht die Höchsttemperatur 21 Grad, während weiterhin mit leichtem Regen zu rechnen ist.
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1: Im Moment gibt es keine bekannten Verkehrsbehinderungen. Gute Fahrt.
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1: In Lahr in der Reichenbacher Hauptstraße wird geblitzt, hier gelten 30. Zusätzlich wird in Lörrach in der Basler Straße kontrolliert. Außerdem wird auf der B31 bei Breitnau kontrolliert. Erlaubt sind 30.
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0: 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Hättet ihr's gewusst?
1: Manchmal ist man so müde, dass man gefühlt im Stehen einschlafen könnte. Pferde können das. Sie haben spezielle Sehnen und Bänder in ihren Beinen, die ihre Gelenke quasi blockieren, sodass sie nicht umfallen, wenn sie im Stehen einschlafen. Sie können das, weil sie damit Energie sparen und in freier Wildbahn vor Raubtieren geschützt sind. Klingt super praktisch, aber für einen richtig erholsamen Tiefschlaf müssen sich auch die Pferde hinlegen. Das Schlafen im Stehen ist eher wie so ein Powernap. Eure Mariella Miskial.
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1: Mit Moritz Einzel. Mit Streiks im Einzelhandel will die Gewerkschaft Verdi auch heute Druck in den laufenden Tarifverhandlungen machen. In verschiedenen Städten wie Berlin, Ingolstadt oder Saarbrücken sind Kundgebungen geplant. Der Handelsverband erwartet für die Kunden keine großen Auswirkungen. Thomas Brockt berichtet.
2: Ein Kompromiss im Tarifstreit ist weiter nicht in Sicht. Verdi fordert 7% mehr Geld für die Beschäftigten im Handel. Die Angebote der Arbeitgeber liegen noch deutlich darunter, auch wegen längerer Laufzeiten. Die Gewerkschaft spricht von einer Frechheit, zumal es den Konzern wirtschaftlich hervorragend gehe. Viele Beschäftigte wüssten aber gar nicht mehr, wie sie ihr tägliches Leben finanzieren sollen. Vor allem auch im Einzelhandel, wo besonders viele in Teilzeit arbeiten.
1: Der ukrainische Präsident Selenskyj hat Kreml-Chef Putin ein direktes Treffen vorgeschlagen. In einem offenen Brief regte Selenskyj Verhandlungen über ein Ende des Krieges in der Ukraine an, an einem neutralen Ort, etwa in der Schweiz, der Türkei oder einem arabischen Land. Konkret auf den Vorschlag reagiert hat Putin noch nicht. Auf der dänischen Insel Anholt ist der Buckelwal obduziert worden, der immer wieder an der deutschen Ostseeküste gestrandet war. Fachleute zerlegten den Kadaver und untersuchten ihn. Warum der Wal verendet ist, konnten sie zunächst nicht feststellen. Nach der Obduktion steht aber fest, dass es sich um ein Buckelwal-Weibchen handelte. Die Basketballer des FC Bayern sind ins Playoff-Finale um die deutsche Meisterschaft eingezogen. Die Münchner gewannen auch das dritte Halbfinale gegen Bonn, auswärts mit 77-57. Damit hat der FC Bayern die Best-of-Five-Serie mit 3-0 für sich entschieden. Im anderen Halbfinale gewannen die Bamberg Baskets gegen Alba Berlin mit 81-73. Damit verkürzte Bamberg auf 1-2 und erzwang ein viertes Spiel. 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
4: In der Nacht zeigt sich Freiburg mit milden 13 Grad und stark bewölktem Himmel. In Titisee wurden aktuell 9 Grad gemessen, begleitet von etwas Regen. Am Morgen erwarten wir im Breisgau Temperaturen bis zu 13 Grad. Im Laufe des Tages kann es auf bis zu 21 Grad ansteigen, wobei auch etwas Regen möglich ist.
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4: Im Moment gibt es keine bekannten Verkehrsbehinderungen. Gute Fahrt.
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4: Auf der A5 in der Nähe von Bad Krozingen wird geblitzt. Ihr dürft 120 fahren. Auch in Lörrach wird in der Basler Straße geblitzt. Unsere letzte Meldung, Höhe Breitnau wird gerade auf der B31 im 30-Bereich kontrolliert.
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2: Und bist du dann auch so einer, der zum Merch-Stand pilgert und sich Shirts kauft?
1: Shirts kaufe ich mir eigentlich tatsächlich fast immer welche. Da ist mein Kleiderschrank ziemlich voll. Ein T-Shirt ist dabei von 1996, noch auch ein Metallica-T-Shirt, ist aber so hauchdünn, das traue ich mich gar nicht mal anzuziehen.
2: Wie Pergamentpapier.
1: Ja, genau.
2: Das kommt jetzt dann hinter Glas an die Wand, oder wie?
1: Selbstwahrscheinlich nicht, aber manche hängen tatsächlich auch schon im Keller unten, die ich dann einfach von der Krageweite, sag ich mal, die so eng sind, dass ich gar nicht anziehen kann. Die hängen dann unten.
2: Also ja. Das heißt, du hast den Keller jetzt schon erwähnt, da hängen Konzerttickets, da hängen Shirts. Ist das so ein bisschen dein Schrein, dein Musikschrein?
1: Absolut, ja. Da hängen die Konzerttickets, da hängen dann signierte Tickets oder Fotos mit mir und jeweilige Künstler. T-Shirts, Poster dann, also Konzert.
2: So Plakate,
1: Poster dann auch.
2: Ja, cool.
1: Ja, Plakate, genau. Ja. Das ist eins dabei, das waren die Stones und AC/DC zusammen am Hockenheimring.
2: Mega.
1: Ja, das war toll.
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2: So Plakate,
1: Poster dann auch. Ja,
2: cool.
1: Ja, Plakate, genau. Ja. Das ist eins dabei, das waren die Stones und AC/DC zusammen am Hockenheimring.
2: Mega.
1: Ja, das war toll.
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1: Mit Moritz Einzel. Mit Streiks im Einzelhandel will die Gewerkschaft Verdi auch heute Druck in den laufenden Tarifverhandlungen machen. In verschiedenen Städten wie Berlin, Ingolstadt oder Saarbrücken sind Kundgebungen geplant. Der Handelsverband erwartet für die Kunden keine großen Auswirkungen. Thomas Brockt berichtet.
2: Ein Kompromiss im Tarifstreit ist weiter nicht in Sicht. Verdi fordert 7% mehr Geld für die Beschäftigten im Handel. Die Angebote der Arbeitgeber liegen noch deutlich darunter, auch wegen längerer Laufzeiten. Die Gewerkschaft spricht von einer Frechheit, zumal es den Konzern wirtschaftlich hervorragend gehe. Viele Beschäftigte wüssten aber gar nicht mehr, wie sie ihr tägliches Leben finanzieren sollen. Vor allem auch im Einzelhandel, wo besonders viele in Teilzeit arbeiten.
1: Der ukrainische Präsident Selenskyj hat Kreml-Chef Putin ein direktes Treffen vorgeschlagen. In einem offenen Brief regte Selenskyj Verhandlungen über ein Ende des Krieges in der Ukraine an, an einem neutralen Ort, etwa in der Schweiz, der Türkei oder einem arabischen Land. Konkret auf den Vorschlag reagiert hat Putin noch nicht. Auf der dänischen Insel Anholt ist der Buckelwal obduziert worden, der immer wieder an der deutschen Ostseeküste gestrandet war. Fachleute zerlegten den Kadaver und untersuchten ihn. Warum der Wal verendet ist, konnten sie zunächst nicht feststellen. Nach der Obduktion steht aber fest, dass es sich um ein Buckelwal-Weibchen handelte. Die Basketballer des FC Bayern sind ins Playoff-Finale um die deutsche Meisterschaft eingezogen. Die Münchner gewannen auch das dritte Halbfinale gegen Bonn, auswärts mit 77 zu 57. Damit hat der FC Bayern die Best-of-Five-Serie mit 3:0 für sich entschieden. Im anderen Halbfinale gewannen die Bamberg Baskets gegen Alba Berlin mit 81 zu 73. Damit verkürzte Bamberg auf 1:2 und erzwang ein viertes Spiel. 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
1: In der Nacht bleibt es in Lahr bei 12 Grad und bewölkten Bedingungen. In den Morgenstunden klettern die Temperaturen auf bis zu 13 Grad in der Ortenau. Am Tag zeigt sich das Wetter mit einem Höchstwert von 21 Grad, wobei etwas Regen möglich ist.
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1: Im Moment gibt es keine bekannten Verkehrsbehinderungen. Gute Fahrt.
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1: Blitzer auf der A5 Höhe Bad Krotzingen. Hier dürft ihr 120 fahren. Abschließend noch ein Blitzer auf der B31 in Höhe Breitnau. Erlaubt sind 30.
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1: Mit Moritz Einzel, guten Morgen. Wochenlang hatte der als Timmy bekannte Buckelwal vor der dänischen Insel Anholt gelegen. Nun ist er gestern am Strand obduziert worden. Eine klare Todesursache konnte das Expertenteam zunächst nicht feststellen. Klar ist aber, dass das Tier, wie bereits vermutet, ein Weibchen ist. Mehr von Sigrid Harms.
2: Zu Beginn schnitten die Walexperten noch mit langen Messern gezielt durch die dicke Fettschicht, die den Wal zusammenhielt. Dadurch konnten die Fäulnisgase entweichen, die sich in seinem Inneren gebildet hatten. Am Ende musste ein Bagger ran, um das tonnenschwere Tier zu öffnen. Die Organe und Eingeweide des Buckelwals sollen genau untersucht werden. Die Experten wollen herausfinden, woran Timmy gestorben ist. Eine seltene Gelegenheit für die Wissenschaftler, denn Buckelwale sind schwer in ihrem natürlichen Lebensraum zu erforschen.
1: Bei der Bundeswehr gibt es offenbar einen erheblichen Reparaturstau. Laut Recherchen von ARD und Süddeutscher Zeitung zeigt ein interner Bericht des wichtigsten Reparaturdienstleisters der Truppe, dass an vielen Stellen Ersatzteile fehlen. Im Mai soll etwa nur die Hälfte des Bestands beim Schützenpanzer Marder, dem Radpanzer Boxer oder der Panzerhaubitze 2000 einsatzfähig gewesen sein. Der Deutsche Pflegerat hat die Pflegereformpläne von Gesundheitsministerin Warken kritisiert. Das sei ein reines Sparprogramm zu Lasten von Pflegebedürftigen und Angehörigen. Pflegeratspräsidentin Vogler sagte dem Redaktionsnetzwerk Deutschland, besonders problematisch sei die geplante Absenkung der Rentenversicherungsbeiträge für pflegende Angehörige. Keine ganze Woche dauert's mehr bis zum Start der Fußball-Weltmeisterschaft in den USA, Mexiko und Kanada. Deutschlands zweiter Gruppengegner, die Elfenbeinküste, hat am Abend mit einem Testspielsieg für Aufsehen gesorgt. Das Team gewann in Nantes gegen Titelmitfavorit Frankreich mit 2:1. Europameister Spanien tat sich in La Coruña gegen den Irak schwer und kam nicht über ein 1:1 Unentschieden hinaus. 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
5: In Ihringen beträgt die Temperatur in der Nacht milde 12 Grad, während der Himmel stark bewölkt ist. In Breitnau liegt die Temperatur bei 8 Grad, ebenfalls stark bewölkt. Am Morgen zeigt das Thermometer im Kaiserstuhl bis zu 13 Grad an. Im Tagesverlauf sind Temperaturen von bis zu 21 Grad zu erwarten, begleitet von etwas Regen.
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5: B31 Freiburg Richtung Donaueschingen. Zwischen Breitnau-Höllsteig und Hinterzarten B500. Dichter Verkehr, ungefähr 5 Minuten Zeitverlust. Blumberg B27 zwischen Blumberg-Riedböhringen und Blumberg-Zollhaus. Dichter Verkehr, ungefähr 5 Minuten Zeitverlust. Fahrt vorsichtig und passt auf euch auf.
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5: Geblitzt wird Höhe Breitnau auf der B31. Hier sind 30 erlaubt. Unsere letzte Meldung. Höhe Bad Krozingen wird gerade auf der A5 im 120-Bereich kontrolliert.
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1: Ob jetzt daheim beim Teppichsaugen oder im Büro beim Kopierpapier auffüllen, jeder kann wieder mitraten. Und im Frühstücksclub zockt jetzt Mia aus Müllheim gegen unseren Peter und ganz nebenbei um einen knallroten Frühstücks-Kaffeepott. Sally, Mia.
2: Guten Morgen.
3: Hi, guten Morgen, Mia.
1: Fühlst du dich am heutigen Mittwoch bereit, unseren Peter zu schlagen?
2: Aber auf jeden Fall.
1: Jawohl.
3: Hast du schon ab und zu gewonnen gegen mich beim Miträtseln?
2: Ja, also wenn ich so selber mitgeraten habe, auf jeden Fall, würde ich behaupten.
3: Aber du weißt, selbst dabei zu sein, ist dann nochmal was anderes. Toi, toi, toi.
1: Liebe Mia,
2: ja,
1: jetzt heißt es nicht lang schnacken, Peter knacken. Hier die Spielregeln. Wir suchen wieder einen Begriff. Ich gebe Tipps dazu, die werden immer genauer. Und wenn du meinst, lösen zu können, reinrufen. Aber vorsichtig, Mia, ist die Antwort falsch, gewinnt automatisch der Peter. Mia, kann das losgehen?
2: Ja.
1: Dann hier der erste Tipp. Mit mir, M-I-R, verändert man den Eindruck.
2: Okay.
1: Tipp Nummer 2. Ich werde oft mit einem Pinsel aufgetragen.
2: Okay.
3: Da dämmert schon was bei dir auch, Mia?
2: Ja.
3: Ja.
1: Vielleicht hilft euch der dritte Tipp. Manche benutzen mich in mehreren Farben gleichzeitig. Peter schaut auch so ein bisschen in die Luft.
3: Also ich habe eine Idee, aber wenn Mia sich noch zurückhält, ich denke nämlich an was Frauen mehr machen als Männer. Von daher halte ich mich auch noch kurz zurück.
1: Vielleicht hilft Tipp Nummer 4. Ich befinde mich meistens in kleinen Paletten.
2: Ja, okay. Ich habe eine Vermutung, aber ich weiß nicht, ob ich richtig liege.
3: Ehrlich? Ich hätte es jetzt rausgehauen. Komm, dann warte ich auch noch einen.
1: Man trägt mich auf den Augenlidern.
3: Ah, ich kenne den Namen nicht.
2: Lidschatten vielleicht?
1: Jawohl.
3: Ja, wie unfair ist das denn?
1: Nein, vom Herzen.
3: Ich hätte nämlich Make-up gesagt.
1: Das habe ich mir gedacht, weil Männer sind da nicht so filigran im Schminken und Lidschatten ist ja was Spezielles für die Augen. Und Mia, herzlichen Glückwunsch zur knallroten Kaffeetasse.
3: Herzlichen Glückwunsch.
2: Ach, da freue ich mich jetzt aber. Dankeschön.
1: Hat echt Spaß gemacht mit dir. Einen schönen Mittwoch.
2: Danke gleichfalls.
3: Danke, Mia.
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8: Mit Moritz Einzel, guten Morgen. Wochenlang hatte der als Timmy bekannte Buckelwal vor der dänischen Insel Anholt gelegen. Nun ist er gestern am Strand obduziert worden. Eine klare Todesursache konnte das Expertenteam zunächst nicht feststellen. Klar ist aber, dass das Tier, wie bereits vermutet, ein Weibchen ist. Mehr von

0: erheblichen Reparaturstau. Laut Recherchen von ARD und Süddeutscher Zeitung zeigt ein interner Bericht des wichtigsten Reparaturdienstleisters der Truppe, dass an vielen Stellen Ersatzteile fehlen. Im Mai soll etwa nur die Hälfte des Bestands beim Schützenpanzer Marder, dem Radpanzer Boxer oder der Panzerhaubitze 2000 einsatzfähig gewesen sein. Der Deutsche Pflegerat hat die Pflegereformpläne von Gesundheitsministerin Warken kritisiert. Das sei ein reines Sparprogramm zu Lasten von Pflegebedürftigen und Angehörigen. Pflegeratspräsidentin Vogler sagte dem Redaktionsnetzwerk Deutschland, besonders problematisch sei die geplante Absenkung der Rentenversicherungsbeiträge für pflegende Angehörige. Keine ganze Woche dauert's mehr bis zum Start der Fußballweltmeisterschaft in den USA, Mexiko und Kanada. Deutschlands zweiter Gruppengegner, die Elfenbeinküste, hat am Abend mit einem Testspielsieg für Aufsehen gesorgt. Das Team gewann in Nantes gegen Titelmitfavorit Frankreich mit 2:1. Europameister Spanien tat sich in La Coruña gegen den Irak schwer und kam nicht über ein 1:1 Unentschieden hinaus. 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
2: Am Morgen zeigt sich St. Peter mit milden 9 Grad. Im Laufe des Tages steigt die Temperatur auf maximal 19 Grad, wobei der Himmel stark bewölkt bleibt. Für morgen früh sind im Schwarzwald bis zu 12 Grad zu erwarten. Der Tageshöchstwert erreicht 23 Grad, während die Bewölkung weiterhin präsent ist.
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2: Aktuell liegen uns keine Verkehrsmeldungen vor. Gute Fahrt.
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2: Blitzer auf der B31 Höhe Breitnau. Hier dürft ihr 30 fahren. Letzter Blitzer für den Moment. Höhe Bad Krotzingen auf der A5. Hier gelten 120.
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Schönen guten Morgen, Baden FM, der Frühstücksclub zum Start in den Brückentagsfreitag. Viele, viele, viele Leute sind jetzt noch gar nicht wach. Die wenigen, die hier sind, für die habe ich eine kleine Aufheiterung in der Weisheit des Tages. Lennart, der Stinker hat noch nicht mal eine dagelassen. Aber dem Internet sei Dank habe ich ja eine gefunden, und zwar, ich liebe Brückentage. Sie sind wie Sonntage, nur dass man im Büro sitzt und niemand da ist. Macht euch einen ganz entspannten Brückentag. Wir, Team Arbeit, heute halten zusammen. Und noch mehr kluge Worte gibt's gleich wieder. Kurz vor 6:30 in die gute Minute. Immer hier im Frühstücksclub bei Baden FM. Die gute Minute für ein gutes Gefühl zum Start.

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5: Die aktuellen Frühwerte heute Morgen zwischen 8 und 12 Grad. Das wird bis zu 20 Grad sind heute noch mal drin bei uns in der Region. Ganz am Anfang vereinzelt noch ein paar Regenschauer. Aber der Großteil des Tages, vor allem heute Nachmittag, bleibt trocken. Ab und zu auch mit ein bisschen Sonne. Das Wochenende bleibt wechselhaft trocken. Sonntag auch insgesamt sonniger bei 23.
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6: Mit Ruth Streitling, schönen guten Morgen. Seit gut 3 Wochen ist Cem Özdemir offiziell Ministerpräsident von Baden-Württemberg. Jetzt hat er in dieser Funktion zum ersten Mal Freiburg besucht. Dabei lobte Özdemir auch die Bedeutung unserer Region hier in Südbaden. Er sagte Baden FM:
7: Ich glaube, es ist klar, Freiburg und insgesamt Südbaden ist eine der stärksten Regionen unseres Landes. Als Ministerpräsident sind mir alle Regionen gleich nah am Herzen. Aber es ist ja jetzt auch kein Zufall, dass ich so häufig hier bin. Ich fühle mich hier einfach wohl. Das sind einfach unglaublich nette Menschen, die Savoir-vivre mit wirtschaftlicher Stärke verbinden. Das schadet auch insgesamt unserem Land nicht.
6: Özdemir erklärte bei dem Besuch erneut, den Abbau der Bürokratie und die Förderung der Hochschulen auch hier in der Region zu seinen nächsten Zielen. Auf den Autobahnen hier in Baden wird's dieses Wochenende ziemlich voll. Davor warnt der ADAC. Die Pfingstferien in Baden-Württemberg enden nämlich am Sonntag und viele Urlauber sind auf dem Heimweg. Gleichzeitig haben auch viele Menschen ein verlängertes Wochenende und nutzen das für eine Kurzreise oder Ausflüge. Besonders am Samstag und am Sonntag rechnet der ADAC deshalb mit vielen Staus und Verkehrsbehinderungen. Hier in Baden dürften besonders die A5 und kleinere Straßen in den Urlaubsregionen im Schwarzwald betroffen sein. Ein verwirrter Mann hat in Freiburg 2 Jugendliche in einem Park mit einer Waffe bedroht. Zeugen beobachteten, wie der Mann die Jugendlichen ansprach und dann plötzlich eine Pistole zog. Sie riefen daraufhin die Polizei. Die beiden 15-jährigen Mädchen konnten zum Glück unverletzt vor dem Täter flüchten. Die Polizei nahm den Mann dann noch in der Nähe fest. Der 31-Jährige hatte eine Gasdruckpistole, ein Wurfmesser und einen Dolch dabei und machte einen verwirrten Eindruck. Er kam in eine psychiatrische Klinik. Zu den Hintergründen des Vorfalls wird jetzt ermittelt. Auf dem Flugplatz in Kehl finden dieses Wochenende die Kehler Flugtage statt. Bis Sonntag sind dabei zahlreiche Piloten mit ihren Maschinen zu Gast. Die Besucher erwarten unter anderem Flugshows, Vorführungen mit Oldtimer-Flugzeugen, Fallschirmspringer und ein buntes Programm für Familien. 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
5: Um gleich 3:06, guten Morgen auf die Straßen. Ihr habt freie Fahrt.
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5: Auch da noch nichts entdeckt. Falls ihr was seht, 0800 50 60 106. Sagt Bescheid, wir sagen es dann weiter. Gute Fahrt euch in den Tag.
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5: Und mit euch. Wie schön, wunderschönen guten Morgen am Brückentagsfreitag. Das erklärt vielleicht hier heute Morgen die Leere überall. Auf den Straßen. Vielleicht ist auch der ein oder andere Bäcker geschlossen. Naja, wir sind auf der Zielgeraden von diesen ganzen freien Tagen. Langsam reicht's. Was? Nein, ich mach nur Quatsch. Brückentagsdepression, weil ich so blöd bin, mir keinen Brückentag zu nehmen. Leute, wir machen es uns richtig schön heute Morgen. Starten in den Tag mit Miles Smith und

0: Aha. Es ist gleich 10 nach 6. Wunderschönen guten Morgen, Baden FM, der Frühstücksclub mit Peter und Lennart, der sich heute den Brückentag genommen hat. Alle deine Lieblingssongs gleich mit Status Quo und In the Army Now. Vorher genießen wir das energetisierende Käffchen und hören etwas Elektrisierendes aus dem Radio.
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2: Euer Stromzähler läuft ständig mit. Aber was misst er eigentlich genau? Gemessen wird Energie. Und zwar in Kilowattstunden. Eine Kilowattstunde entsteht immer dann, wenn ein Gerät mit 1000 Watt eine Stunde lang läuft. Also zum Beispiel ein Wasserkocher, der 2000 Watt verbraucht, müsste für eine halbe Stunde durchgehend angeschaltet sein, um eine Kilowattstunde zu verbrauchen. Es ist also nicht nur wichtig, wie lange ein Gerät läuft, sondern vor allem auch, wie viel Power es hat. Eure Mariella Miskial.
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0: 13 Minuten nach 6. Guten Morgen am Brückentagsfreitag. Ich hoffe, ihr hattet einen schönen Feiertag gestern. Hier ist Baden FM.
1: Es gibt viele Menschen, die möchten nackt leben, das so ein starkes Bedürfnis besitzt, dass man da durchaus in einen Leidensdruck gerät, wenn man diesen Lebensstil nicht ausleben kann.
0: Ein Leidensdruck, wenn man nicht die ganze Zeit nackig ist. Diese Menschen gibt es und die gehen jetzt deswegen am Sonntag auch in Freiburg auf die Straße und zwar nackig und demonstrieren. Das war der Initiator dieser Demo, Ulrich Wolfstetter, mit dem sprechen wir heute Morgen hier im Frühstücksclub in einer knappen halben Stunde gegen 6:45 und fragen mal nach Details zu dieser Nacktdemo in Freiburg jetzt am Sonntag. Vorher schnelles Wetter- und Verkehrsupdate. Gleich 6:15. Das ist heute noch wechselhaft bei maximal 20 Grad. Am Wochenende wird es ein bisschen freundlicher und auch wieder wärmer. Auf den Straßen kommt ihr gut durch. Keine Staus, keine Blitzer für den Moment. Falls ihr was seht, sagt uns Bescheid. Wir sagen es weiter. Auch am Brückentag.

kleine, aber dafür umso feine Runde. Hier heute Morgen, gleich 20 nach 6. Schön, dass ihr dabei seid. Baden FM, der Frühstücksclub am Brückentag, am Freitag mit Nickelback.

0: 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Guten Morgen am Freitag, heute der 5. Juni.
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1: Mein Thema heute: Streit. Streit kann echt ätzend sein und meistens geht er mir voll auf die Nerven. Und wenn es schlecht läuft und die Streithähne sich nur gegenseitig fertig machen wollen, dann entsteht ein Krieg. Und der schadet allen, sogar den Unbeteiligten. Aber manchmal ist es einfach notwendig, mal Klartext zu reden, Meinungen austauschen und Lösungen für Probleme suchen. Wenn das gut läuft, dann geht mir manchmal ein Licht auf. Und wenn man dann nach viel Reden eine gute Lösung gefunden hat, mit der jeder leben kann, dann fühle ich mich so richtig erleichtert. Wichtig beim Streiten ist, dass man ehrlich bleibt und fair und dass man wirklich eine Lösung sucht. Dann ist er gut und nützlich, der Streit. Ich bin Phil Neri, Evangelischer Rundfunkdienst Baden.
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24: Die aktuellen Frühwerte heute Morgen zwischen 8 und 12 Grad. Bis zum Vormittag können noch ein paar Regentropfen runterkommen. Dann trocken und Wechsel aus Sonne und Wolken. 20 Grad maximal. Das Wochenende bleibt wechselhaft mit einem Sonne-Wolken-Mix. Trocken, Sonntag insgesamt freundlicher mit mehr Sonnenschein bis zu 24 Grad.
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25: Mit Ruth Strädling, schönen guten Morgen. Baden-Württembergs Ministerpräsident Cem Özdemir hat zum ersten Mal seit seiner offiziellen Amtseinführung im Mai Freiburg besucht. Dabei erklärte er den Abbau der Bürokratie und die Förderung von Hochschulen im Land zu seinen wichtigsten Zielen. Außerdem lobte Özdemir die Arbeit von Freiburgs Oberbürgermeister Martin Horn und betonte die Bedeutung unserer Region für das Land. Südbaden sei eine der stärksten Regionen Baden-Württembergs, weil sie wirtschaftliche Stärke mit Lebensart verbindet, so Özdemir. Dieses Wochenende wird es voll auf den Straßen im Land, auch hier in Südbaden. Grund sind laut ADAC das Ende der Pfingstferien und der Feiertag gestern. Viele Menschen haben ein langes Wochenende und nutzen das für einen Kurzurlaub. Besonders morgen und am Sonntag dürften deshalb viele Reisende mit dem Auto hier in der Region unterwegs sein. Der ADAC rechnet dadurch mit mehr Staus. Besonders betroffen ist die A5. Der Feiertag gestern ist zwar vorbei, Läden in Baden-Württemberg könnten heute aber trotzdem geschlossen bleiben. Die Gewerkschaft Verdi ruft nämlich Beschäftigte im Einzelhandel heute bundesweit zum Warnstreik auf. Verdi fordert für die Beschäftigten im laufenden Tarifkonflikt 7% mehr Lohn. Die Arbeitgeber bieten bisher nur schrittweise 3,5% mehr ab November. Viel zu wenig, findet Verdi. Am Montag findet die nächste Verhandlungsrunde im Tarifstreit statt. 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
24: Aktuell 6:35. Guten Morgen auf die Straßen. Brückentagsstimmung. Ihr habt freie Fahrt.
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24: Auch da noch keine Mobile entdeckt, aber Achtung, der Blitzeranhänger heute Morgen auch gar auf der A5 Richtung Karlsruhe, Höhe Bad Krozingen im 120er. Wenn ihr doch noch was seht, sagt uns gerne Bescheid. Wir sagen es dann allen anderen. Setzen auf gemeinsame Stärke. Jeden Morgen auch am Brückentag. Damit alle guten günstig ankommen. 0800 50 60 106. Danke.

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1: 6.41 Uhr, guten Morgen, Baden FM, der Frühstücksclub am Freitag. Und Sonntag, Achtung, ist Weltnaturistentag. Das ist die freundliche Formulierung für Weltnacktseintag. Sage ich jetzt einfach mal so frech, weg von der Leber. Also ganz natürlich sein, da gibt es dann auch eine Nacktdemo, und zwar in Freiburg im Sternwald. 100 Menschen haben sich schon angemeldet, um da am Sonntag für mehr Sichtbarkeit und Toleranz zu sorgen, in Form einer Nacktwanderung. Ulrich Wolfstetter hat das Ganze organisiert. Guten Morgen, worum geht es euch da dann noch am Sonntag?
2: Ja, also die Grundlage ist ja dafür der Paragraf 118 des Ordnungswidrigkeitengesetzes, mit dem ja grob ungehörige Handlungen geahndet werden können, da die geeignet sind, die Allgemeinheit zu belästigen oder zu gefährden, so wie es im Gesetzestext heißt. Mhm. Wir sagen aber, natürliche Nacktheit ist dafür nicht geeignet. Das ist nicht einfach nur nackt sein aus Jux und Dollerei oder irgendjemanden provozieren wollen. Es ist einfach eine Lebenshaltung.
1: Ja, und wie der Tag auch sagt, es ist ja auch ein Stück weit natürlich, ne? Weil das sind wir ja alle irgendwo. Wie ist es denn jetzt aktuell so die Lage im Alltag im Punkto Nacktsein?
2: Also das mal vorausgesetzt, ich bin nicht ständig nackt. Kleidung ist dann natürlich auch, hat eine Schutzfunktion und hat auch was Gutes. Ich habe überhaupt nichts gegen Kleidung. Mhm. Aber wie gesagt, wenn die Bedingungen stimmen und ich gerade nackt bin, dann möchte ich nackt bleiben. Und dann stößt man immer wieder im Alltag an Grenzen. Ja, da ist die Wohnungstür oder da ist der Sichtschutz vom FKK-Verein zu Ende oder wie auch immer. Da ist man sehr, sehr eingeschränkt.
1: Mhm. Jetzt ist es ja nicht eigentlich auch was Gutes, dass es da Grenzen gibt, sag ich mal, wo man nackt sein darf, wo nicht. Also im Punkt, stell dir vor, wir würden jetzt alle irgendwo nackig überall rumlaufen?
2: Natürlich. Nehmen wir die Kirche oder Restaurant oder Kaufhaus, Lebensmittelmarkt, was auch immer. Ich sehe das aber grundsätzlich so wie Eis essen oder rauchen. Das ist grundsätzlich erlaubt, aber eben nicht überall.
1: Okay, also wer da sagt, hey, gehe ich mit, kann ich mir vorstellen, finde ich eine gute Sache. Die Demo-Nacktwanderung startet am Sonntag, 14 Uhr, und zwar an der Haltestelle Wonhalde in Freiburg. Könnt ihr auch in Klamotten kommen. Und was sonst noch am Wochenende ansteht hier bei uns in der Region, das verrate ich euch um 10 nach 8 hier im Frühstücksclub bei Baden FM. Tolle Tipps für euer Wochenende, unter anderem zum Internationalen Kindertag, der ansteht. Und das nächste Weinfest kommt. 10 nach 8, alle Infos hier bei Baden FM.

0: 6:46 Uhr, 14 Minuten noch, dann ist es 7. Guten Morgen, Baden FM, der Frühstücksclub zum Start in den Brückentagsfreitag. Wir sind eine kleine, feine Runde heute Morgen. Dementsprechend auch alles entspannt auf den Straßen. Aber erstmal Wetter. Vormittag ziehen die letzten Regentropfen ab. Dann nur noch ein Sonne-Wolken-Mix. Es bleibt trocken heute Nachmittag bei 20 Grad. Ein kaputtes Auto auf der A5 aktuell Richtung Basel zwischen Herbolzheim und Riegel. Gut aufpassen. Und der Anhängerblitzer auch heute Morgen auf der A5 Richtung Karlsruhe, Höhe Bad Krozingen im 120er. Kommt gut und sicher.
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0: Madonna, Like a Prayer im Frühstücksclub bei Baden FM. Wunderschönen guten Morgen. Alle deine Lieblingssongs zum Wachwerden am Freitag. Da machen wir gleich weiter. Von den 80ern springen wir zu was ganz Neuem, sehr Coolem von Alex Warren. Fever Dream heißt die Nummer, kommt gleich nach 7. Und Alex Warren, der hat ja mal, also dieser Mann ist so toll, hat gesagt, ey, ich habe hier in Jugendsprache einen Flex. Das ist so dieses, ich habe was zum Angeben, zum Protzen. Und das ist natürlich mein Durchbruchssong Ordinary. Aber noch vor allem ist es meine Ehefrau. Also das ist, finde ich, ganz toll. Alex Warren, vielleicht hat er ja nächsten Flex an den Start gebracht. Fever Dream, gleich hier. Hört rein um kurz nach 7 bei Baden FM.
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0: Frischer Start in den Tag, 8 bis 12 Grad die Frühwerte. Am Vormittag, bis zum Vormittag noch ein paar Regentropfen möglich. Das ist die Ausnahme, dann trocken bei einem Sonne-Wolken-Mix heute, 20 Grad in der Spitze. Am Wochenende bleibt es trocken bei Wolken und Sonne. Sonntag insgesamt freundlicher bei 24 Grad.
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24: Mit Ruth Streitling, guten Morgen. Baden-Württembergs neüer Ministerpräsident Cem Özdemir will sich besonders für die Wirtschaft und die Hochschulen hier in Südbaden einsetzen. Das hat er bei einem Besuch in Freiburg angekündigt. Es war Özdemirs erster Besuch hier seit seinem Amtsantritt vor gut 3 Wochen. Özdemir erklärte, dass seine grün-schwarze Koalition derzeit vor allem daran arbeitet, Bürokratie für Unternehmen abzubauen. Außerdem betonte er auch die Bedeutung unserer Region hier in Südbaden und lobte die Wirtschaft und die vielen innovativen Unternehmen hier. Im Einzelhandel in Baden-Württemberg wird heute wieder gestreikt, auch in der Region Freiburg. Betroffen sind zum Beispiel Rewe, IKEA oder H&M. Hintergrund des Streiks ist der laufende Tarifkonflikt. Thomas Brockt aus der Baden-FM-Nachrichtenredaktion. Wie ist da der aktuelle Stand?
25: Ein Kompromiss im Tarifstreit ist weiter nicht in Sicht. Verdi fordert 7% mehr Geld für die Beschäftigten im Handel. Die Angebote der Arbeitgeber liegen noch deutlich darunter, auch wegen längerer Laufzeiten. Die Gewerkschaft spricht von einer Frechheit, zumal es den Konzern wirtschaftlich hervorragend gehe. Viele Beschäftigte wüssten aber gar nicht mehr, wie sie ihr tägliches Leben finanzieren sollen. Vor allem auch im Einzelhandel, wo besonders viele in Teilzeit arbeiten.
24: Der Handelsverband erwartet durch die Streiks heute übrigens keine großflächigen Schließungen oder größere Auswirkungen für die Kunden. Wer in Freiburg auf der B31 zur Arbeit fährt, der sollte ab Montag mehr Zeit einplanen. Die Straße wird dann in Fahrtrichtung A5 teilweise gesperrt. Grund sind Sanierungsarbeiten zwischen Berliner Allee und Lehen. Die B31 ist deshalb in dieser Richtung nur noch einspurig befahrbar. Das Regierungspräsidium Freiburg rechnet deshalb mit Staus und Verkehrsbehinderungen. Die Arbeiten erfolgen in Abschnitten und sollen bis Ende August dauern. Eine Komplettsperrung der B31 ist aber nicht geplant. 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
0: 7:02, guten Morgen auf die Straßen. Das sieht gut aus, nur ein kaputtes Auto aktuell auf der A5 Richtung Basel. Aufpassen zwischen Herbolzheim und Riegel.
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0: Brückentagsstimmung bei den Blitzern. Mobile noch keine entdeckt, aber Achtung, der Blitzeranhänger auch heute auf der A5 Richtung Karlsruhe, Höhe Bad Krozingen im 120er. Kommt gut an.
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0: Und mit euch, wie schön, heute in ganz kleiner Runde. Viele haben in den Pfingstferien dann auch noch einen Brückentag genommen, auch der Lennart. Also, kleine, feine Runde, da machen wir es uns richtig gemütlich. Es wird heiß und es wird lecker in 7 Minuten. Seid ihr bereit? Also dann, schnell noch ein Käffchen, dazu Bruno Mars und die ganz neue von Alex Warren. Hier ist Fever Dream.
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1: Kein Grill ohne Salat, sagt Lara aus Laa. Guten Morgen.
2: Guten Morgen. Ja, absolut. Es muss immer ein guter Salat dabei sein.
1: Welche Salate machst du denn immer, wenn gegrillt wird?
2: Es kommt immer ganz darauf an, eben was für Besuch da ist, aber meine Favoriten sind definitiv Nudelsalat oder ein guter Kartoffel- oder Gurkensalat. Sowas geht immer.
1: Mhm. Bei Kartoffel- und Nudelsalat, ist das Essigöl oder ist das klassische Mayonnaise?
2: Tatsächlich bei mir bei Nudelsalat ist es Essigöl, aber beim Kartoffelsalat, da brauche ich einfach diese Mayonnaise.
1: Bei mir wäre es genau umgekehrt, Lara. Bei mir wäre es so, dass ich sage, ja, also Nudelsalat ist schön mit Mayo. Auch dieser, gibt ja diese Hörnli-Salat da in der Schweiz, ist ja auch so lecker, ganz, ganz weit. Und der Kartoffelsalat, aber Essigöl.
2: Ja, nee, da muss ich dir leider widersprechen. Bei mir ist genau andersrum.
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Marion aus Lörrach meldet sich hier gerade noch ins Studio über die 0800 50 60 106, hat eine WhatsApp geschickt. Kleiner Tipp für die Salate zum Grillfest. Grüner Spargel, Erdbeeren, Salz, Pfeffer, Essig, Öl. Toller Tipp. Und obendrauf noch ein bisschen geriebener Parmesan, habe ich auch schon ausprobiert, Marion. Das ist ein schneller, einfacher, leckerer Salat, vor allem jetzt gerade noch, wo es den Spargel gibt. Danke für die Info. 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Schnelles Wetter, Verkehrsupdate um 7.13 Uhr. Es ist heute anfangs noch vereinzelt, unbeständig mit ein paar Regentropfen, ab dem Mittag aber trocken, bei einem Sonne-Wolken-Mix, 20 Grad in der Spitze. Wir schauen auf die Straßen, immer noch ein kaputtes Auto auf der A5, vorsichtig fahren Richtung Basel zwischen Herbolzheim und Riegel. Und geblitzt wird heute Morgen auch auf der A5 der Blitzer-Anhänger, wenn ihr Richtung Karlsruhe fahrt, Höhe Bad Krozingen im 120er. Kommt gut und sicher an mit Baden FM. Jetzt Johannes Oerding. Zum Wachwerden und Mitsingen an guten Tagen.

0: Sehr, sehr schön, dass wir gemeinsam in den Tag starten. Guten Morgen, Baden. 20 nach 7.
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0: Wunderschönen guten Morgen, Baden FM, der Frühstücksclub am Freitag, Brückentagsfreitag. Heute Morgen alles deutlich entspannter, auch die, die auf der Arbeit sein werden. Ach, man kann mal ein bisschen die Füße hochlegen. Wir lassen das entspannt angehen und entspannt dazu auch gleich Lieblingssongs von Huntricks und Golden im Frühstücksclub bei Baden FM.
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7: Guten Morgen nach Hinterzarten. Hier aktuell 8 Grad. Rheinfelden ist bei 12, in der Freiburger Innenstadt schon 13 Grad. Maximal 20 sind heute drin. Bis zum Vormittag ganz vereinzelt auch noch ein paar Regentropfen möglich. Dann trocken bei einem Sonne-Wolken-Mix. Das Wochenende wechselhaft, aber trocken. Sonntag der schönere Tag mit mehr Sonnenschein.
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8: Mit Ruth Sprätling, guten Morgen. Baden-Württembergs neuer Ministerpräsident Cem Özdemir will sich besonders für die Wirtschaft und die Hochschulen hier in Südbaden einsetzen. Das hat er bei seinem ersten Besuch in Freiburg seit dem Amtsantritt vor gut 3 Wochen angekündigt. Özdemir sagte Baden FM:
9: Wir haben große Ziele. Wir wollen einfach schauen, dass dieses wunderschöne Bundesland Baden-Württemberg gut vorbereitet ist auf die Zukunft. Worauf ich Einfluss habe und worauf wir Einfluss haben, das ist, dass wir Baden-Württemberg so attraktiv wie möglich machen wollen. Also unnötige Bürokratie weg. Da fangen wir jetzt schon an, indem wir zum Beispiel Berichtspflichten, Dokumentationspflichten abschaffen. Ein anderer Punkt ist unsere Hochschulen. Wir sind stolz darauf, dass wir in Baden-Württemberg tolle Exzellenzcluster haben. Ich würde mir wünschen, dass Freiburg da auch wieder dazugehört. Das würde einfach passen angesichts des wirklich fantastischen Niveaus, das wir hier in Freiburg haben, an den Hochschulen.
8: Özdemir betonte bei seinem Besuch auch die Bedeutung unserer Region hier in Südbaden und lobte die Wirtschaft und die vielen innovativen Unternehmen hier. Dieses Wochenende wird's voll auf den Straßen in Baden-Württemberg. Damit rechnet der ADAC. Die Pfingstferien im Land enden nämlich und viele Leute kommen aus dem Urlaub zurück. Gleichzeitig gibt es außerdem viele Kurzurlauber über das verlängerte Wochenende. Der ADAC warnt deshalb vor mehr Staus und Verkehrsbehinderungen auch hier in Südbaden. Besonders auf der A5 könnte es morgen und am Sonntag voll werden. Der ADAC riet Autofahrern deshalb, mehr Zeit einzuplanen. Wer Staus vermeiden will, der sollte am besten möglichst früh oder erst relativ spät losfahren. Die Schauinslandbahn in Freiburg veranstaltet heute einen großen Kinder- und Familientag. Von 11 bis 17 Uhr gibt's rund um die Bergstation ein großes Programm für Familien mit Kinderschminken, einer Quiztour und verschiedenen Spielangeboten. Außerdem bietet das Museumsbergwerk Familienführungen an. 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
7: Um 7:35. Guten Morgen auf die Straßen. Achtung, nach wie vor eine Gefahrenstelle auf der A5, wenn ihr Richtung Basel fahrt. Zwischen Herbolzheim und Riegel steht ein kaputtes Auto.
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7: Von euch gemeldet, Dankeschön, Wahl zu Tiengen heute Morgen in der Rathausstraße im 30er und Blitzer-Anhänger auf der A5 Richtung Karlsruhe, Höhe Bad Krozingen im 120er. Wenn ihr mehr seht, sagt Bescheid. 0800 50 60 106. Wir sagen es dann weiter. Gemeinsame Stärke auch am Brückentag. Kommt gut und sicher an.
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0: Gleich 20 vor 8. Schönen guten Morgen am Brückentag Freitag.
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2: Es wird wieder Zeit zu zocken. Und da der Lenny aus dem Frühstücksclub heute auch sich den Brückentag genommen hat, weil er klug war, bin ich heute am Start. Hier ist die Steffi. Hallo.
0: Hallo.
2: Und natürlich zockt aber wieder unser Peter. Den müsst ihr schlagen. Und zwar egal, bei was ihr jetzt gerade seid, was ihr macht, ihr könnt auf jeden Fall mitzocken. Und gegen ihn spielt Thomas aus Lörrach. Er ist aber gar nicht in Lörrach gerade, sondern in Kroatien im Urlaub. Hallo, Thomas.
3: Hallo.
2: Na, wie ist Kroatien?
3: Super, aber heute regnet.
2: Ja, war die Woche bei uns
3: jetzt
2: auch so.
3: Jetzt bin ich am Telefon.
0: Wie lange seid ihr noch? Jetzt zum Ende der Pfingstferien dann, oder wie?
3: Ja, genau.
0: Okay, also genießt die letzten Meter. Wo seid ihr da in Kroatien? Ist ja wunderschön, das Wasser
3: in
0: vor allem.
3: Split.

0: ins
1: Wunderschön, Split. Das Wasser, super klar. Oh, herrlich.
2: War ich früher auch immer. 3 Wochen auf dem Campingplatz. Jeden Sommer.
0: Nackedei, die haben ja so viele Nacktcamper.
2: Ich sag's jetzt, ja.
0: Tatsächlich. Da müssen wir gleich nochmal in Ruhe drüber.
2: Ja, ja, da reden wir nochmal in Ruhe drüber, aber jetzt zocken wir ja erstmal.
0: Seid ihr auch nackig, Thomas?
1: Nein, nein.
2: Schnell vom Thema ablenken, hier kommen die Spielregeln für euch. Wir suchen einen Begriff, zu dem ich Tipps geben werde und die werden immer genauer. Wer meint, es lösen zu können, ruft rein. Aber Achtung, Achtung, Achtung. Wenn die Antwort falsch ist, gewinnt automatisch der andere. Alles verstanden, Thomas?
1: Ja.
2: Gut, dann geht's jetzt los. Bist du bereit, Peter?
3: Yes.
2: Also, Tipp Nummer 1. Bei mir geht es um Kontraste. Ja, das ist noch relativ vage, ne?
0: Wahnsinnig vage.
2: Thomas, hast du eine Idee schon?
1: Ne.
2: Nee, lieber zurückhalten, ne?
0: Bevor ja, bleib nur mal in deinem Urlaubsmodus.
2: Absolut.
0: Bleib nur mal
2: in deinem Urlaubsmodus. Wir gehen einfach direkt zu Tipp Nummer 2. Kein Stück sieht exakt gleich aus.
0: Jetzt habe ich schon eine Idee.
2: Oh, da ist eine Idee da.
0: Aber das mit den Kontrasten habe ich noch.
2: Ja, das ist auch
0: noch
2: ein bisschen vage. Also, Thomas, sollen wir zu Tipp 3?
1: Ja.
2: Gerne. Dann Tipp 3 für euch. 2 Farben treffen bei mir aufeinander.
0: Boah, meine Idee ist weg.
2: Ah, schade. Dann,
1: ja, meine auch,
2: Achtung,
1: ja.
2: Jetzt könnte es konkreter werden, also wirklich so. Tipp Nummer 4, ich bin ein Klassiker auf der Kaffeetafel oder auf dem Frühstückstisch, wenn man es gut hat.
0: What?
2: Ui, ihr bleibt aber ganz schön still. Dann jetzt, Achtung, Achtung, nächster Tipp. Mein Muster erinnert an einen Stein. Peter guckt mich ganz verzweifelt an.
0: Okay, ich stehe völlig auf dem Schlauch.
1: Ich weiß es. Würfelzucker.
2: Ah, Würfelzucker.
0: Wie gut bist du denn? Das ist ja eine geile Idee.
2: Das ist eine geile Idee. Ich gebe jetzt mal noch den nächsten, den letzten Tipp rein. Ich bin ein Kuchen mit heller und dunkler Masse.
0: Marmorkuchen.
2: Ja, es wäre der Marmorkuchen gewesen.
0: Gott.
2: Ich möchte mal so sagen, du bist eh schon Gewinner, Thomas, weil du bist in Kroatien im Urlaub. Also kann man nicht anders sehen. Wir wünschen dir noch einen ganz, ganz wundervollen Urlaub und kommen dann aber wieder ganz gesund zurück nach Lörrach zu uns hier.
1: Okay, mal würde ich machen.
0: Danke dir fürs Mitmachen und viel Spaß noch mit Baden FM in Kroatien.
1: Ja, danke.
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0: strecken unseren Arm aus, gespreizte Finger, gucken ein bisschen lasziv, bilden eine Faust, ziehen sie an den Körper ran und streichen am Bauch runter Richtung Bein. Das ist der Boyband-Move der Backstreet Boys gewesen. I want it that way. Guten Morgen, Warten FM, der Frühstücksclub. Gleich da schauen. Jetzt aber erstmal ein schnelles Wetter- und Verkehrsupdate zum Start in den Freitag. Heute anfangs noch gebietsweise ein paar Regentropfen, später trocken bei einem Sonne-Wolken-Mix 20 Grad. Auch das Wochenende wechselhaft, aber trocken. Wir schauen auf die Straßen. Brückentagsfreitag keine Meldungen, aber Achtung Blitzer, unter anderem bei zu Tingen in der Rathausstraße, da gilt 30. Kommt gut an.
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0: 80er-Ikone Kim Wilde im Frühstücksclub bei Baden FM. Schönen guten Morgen am Brückentagsfreitag. Ich hoffe, ihr hattet einen schönen Feiertag gestern. Seid erholt, die wenigen, die heute noch arbeiten müssen. Wir sind bei euch mit Lieblingssongs und da kommen wir von der Ikone der 80er zur Ikone von heute. Taylor Swift gleich im Frühstücksclub nach 8.
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28: Guten Morgen hoch in den Schwarzwald. Trottnau aktuell 8 Grad. In Lörrach sind es 12. Rust schon bei 14 Grad. Heute Morgen anfangs noch ein paar Regentropfen. Ab dem Vormittag wird es aber trocken. Am Nachmittag Sonne-Wolken-Mix 20 Grad heute in der Spitze. Das Wochenende wird langsam freundlicher. Sonntag dann insgesamt sonniger bis zu 24 Grad. Und es bleibt an beiden Tagen trocken.
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29: Mit Ruth Strätling. Schönen guten Morgen. Baden-Württembergs neuer Ministerpräsident Cem Özdemir will sich besonders für die Wirtschaft und die Hochschulen hier in Südbaden einsetzen. Das hat er bei seinem ersten Besuch hier in Freiburg seit seinem Amtsantritt vor gut 3 Wochen angekündigt. Die Universität Freiburg soll zum Beispiel eine Exzellenzhochschule werden. Özdemir erklärte außerdem, dass er Baden-Württemberg zu einem noch attraktiveren Unternehmensstandort machen will, zum Beispiel durch weniger Bürokratie. Heute wird wieder im Einzelhandel hier in Baden-Württemberg gestreikt, auch in der Region Freiburg. Betroffen sind zum Beispiel Rewe, IKEA oder H&M. Hintergrund ist der laufende Tarifkonflikt. Thomas Brockt aus der Baden-FM-Nachrichtenredaktion. Wie ist da der aktuelle Stand?
30: Ein Kompromiss im Tarifstreit ist weiter nicht in Sicht. Verdi fordert 7% mehr Geld für die Beschäftigten im Handel. Die Angebote der Arbeitgeber liegen noch deutlich darunter, auch wegen längerer Laufzeiten. Die Gewerkschaft spricht von einer Frechheit, zumal es den Konzern wirtschaftlich hervorragend gehe. Viele Beschäftigte wüssten aber gar nicht mehr, wie sie ihr tägliches Leben finanzieren sollen. Vor allem auch im Einzelhandel, wo besonders viele in Teilzeit arbeiten.
29: Der Handelsverband erwartet durch die Streiks heute keine großflächigen Schließungen oder größere Auswirkungen für die Kunden. Erfolg für die Polizei in Basel. Sie hat gleich 2 mutmaßliche Räuber festgenommen. Die 28 und 29 Jahre alten Männer sollen beide im März je eine Postbankfiliale überfallen haben. Einmal in Rheinach und einmal in Münchenstein. Einer von ihnen hatte sogar eine Waffe dabei. Beide Täter erbeuteten bei ihren Raubüberfällen Bargeld. Wie genau die Polizei den 2 Verdächtigen auf die Schliche kam, wurde nicht bekannt. Der 28-Jährige und der 29-Jährige sitzen jetzt in Untersuchungshaft. 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
28: Um 8:02. Schönen guten Morgen auf die Straßen. Es ist Brückentag in den Pfingstferien. Die Ruhe vor dem Sturm, da kommt ja der Rückreiseverkehr am Wochenende. Aber jetzt aktuell freie Fahrt.
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28: Danke euch fürs Melden. Heute Morgen wieder auf der A5 der Blitzeranhänger Richtung Karlsruhe, Höhe Bad Krozingen im 120er. Und es wird geblitzt mal zu Tienen in der Rathausstraße, da gilt 30. Falls ihr mehr seht, sagt Bescheid, wir sagen es weiter. Gemeinsame Stärke auch am Brückentag. 0800 50 60 106. Kommt gut und sicher.
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28: Und mit euch in kleiner feiner Runde. Heute Morgen alles deutlich ausgedünnter. Ob die Schlange beim Bäcker, auf den Straßen oder auch schon auf der Arbeit. Brückentag und das in den Pfingstferien. Das große Finale der Pfingstferien. Viele sind jetzt auch noch im Bett. Für alle, die jetzt schon wach sind, gibt's gleich schon mal tolle Tipps und Vorfreude aufs Wochenende. Es wird süffig, das kann ich verraten. Weinfest steht an, das nächste in 7 Minuten. Davor nur das Beste aus der Musikwelt. Ihr lieben Leute, die größten der großen, Coldplay und Taylor Swift, jetzt mit Oppelite bei Baden FM. Schönen guten Morgen, Baden. Der Peter hier. Aha.

0: Guten Morgen Baden, es ist 10 nach 8.
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0: Jawohl, Prost Ehringen. Hier starten heute die berühmten und sehr beliebten Ehringer Weintage. Perfekte Kaiserstuhl-Romantik, Live-Musik, feinste Tropfen aus der Region. Perfekt für alle, die das Wochenende gerne mit einem guten Glas und guter Stimmung genießen. Die Ehringer Weintage, es bleibt trocken ab heute und das ganze Wochenende. Wettertechnisch bleibt es zumindest trocken. Morgen wird dann in der Stadtbibliothek Lörrach der internationale Kindertag gefeiert. Ab 11 Uhr wartet da ein Kinderbuchhelden-Bingo zum Beispiel für eure Kids. Außerdem eine tolle bunte Malaktion und auch ganz viel lecker Kuchen. Ein Vormittag für eure Kids morgen in der Stadtbibliothek in Lörrach. Und wer am Wochenende noch was Schönes zum Schnausen braucht für Hausgarten oder das eigene Regal, kriegt das mit Sicherheit in Breisach, da nämlich der große Töpfer- und Kunsthandwerkermarkt. Schönes und Nützliches aus Keramik, Holz, Metall, Textil, alles dabei. Stöbert euch durch, findet vielleicht auch das ein oder andere, was ihr noch gar nicht wirklich wusstet, dass ihr es braucht. Beim Töpfer- und Kunsthandwerkermarkt morgen und Sonntag in Breisach. Und noch viel mehr tolle Tipps für euer Wochenende für alle Regionen in Baden findet ihr auch jederzeit online auf baden.fm. 12 nach 8. Guten Start in den Freitag jetzt mit U2, Where the Streets Have No Name.

Viertel nach acht, schönen guten Morgen. Baden-FM, der Frühstücksclub. Heute wechselhaft 20 Grad auf den Straßen, Brückentagsstimmung. Kommt gut durch, freie Fahrt. Beachtung, Blitzer heute Morgen in Waldshutingen.

0: schönsten Stimmen bei Baden FM. Sam Smith, Stay With Me. Und gleich geht's weiter nach 8:30 mit auch so einer wunderschönen Stimme von Ray Dalton. Aktueller Lieblingssong Blood Running, gleich hier im Frühstücksclub.
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28: Guten Morgen nach Weil am Rhein. Aktuell hier 13 Grad, in Gutach 12, Emmendingen ist bei 14. Das ist heute wechselhaft, ab dem Mittag aber auch trocken. Bis dahin vereinzelt ein paar Regentropfen noch möglich in der Region. 20 Grad heute in der Spitze. Das Wochenende wird insgesamt schon freundlicher. Der schönere Tag dann der Sonntag. Beide Tage bleibt es trocken. Sonntag dann auch mehr und mehr Sonnenschein. Bis zu 24 Grad.
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30: Mit Ruth Strätling. Schönen guten Morgen. Baden-Württembergs Ministerpräsident Cem Özdemir hat Freiburg besucht, zum ersten Mal seit seiner offiziellen Amtseinführung im Mai. Dabei erklärte Özdemir den Abbau von Bürokratie und die Förderung der Hochschulen im Land zu seinen wichtigsten Zielen. Außerdem lobte er die Arbeit von Freiburgs Oberbürgermeister Martin Horn und betonte die Bedeutung unserer Region für das Land. Südbaden sei eine der stärksten Regionen Baden-Württembergs, so Özdemir, weil sie so gut wirtschaftliche Stärke mit Lebensart verbindet. Der Feiertag gestern ist zwar vorbei, einige Läden hier in Baden-Württemberg bleiben heute wohl aber trotzdem geschlossen. Die Gewerkschaft Verdi ruft nämlich Beschäftigte im Einzelhandel heute bundesweit zum Warnstreik auf, auch hier in der Region Freiburg. Betroffen sind zum Beispiel IKEA, Rewe, H&M oder Mediamarkt. Verdi fordert 7% mehr Lohn für die Beschäftigten. Bisher bieten die Arbeitgeber nur schrittweise 3,5% mehr ab November und das bei einer Laufzeit von 24 Monaten. Für Verdi ist das deutlich zu wenig. Kommenden Montag findet die nächste Verhandlungsrunde im Tarifstreit statt. Müllentsorgung, Abwassergebühren, Kitas oder Parken, all das dürfte hier in Baden in nächster Zeit teurer werden. Das zeigt eine Umfrage des Städte- und Gemeindetags in Baden-Württemberg. 600 Kommunen wurden dabei befragt. Über 90% davon gaben an, dass sie ihre kommunalen Gebühren und Steuern weiter erhöhen wollen. 60% der Befragten wollen sogar Gelder einstreichen, etwa für Straßenbau, Kultur oder Sportangebote. Grund für die Sparmaßnahmen ist die angespannte Haushaltslage der Kommunen hier im Land. Sie haben nicht mehr genug Geld, um all ihre Ausgaben zu decken. Der Gemeindetag zeigt sich von der Umfrage alarmiert. Er fordert jetzt dringend Reformen vom Bund und finanzielle Hilfen und Entlastungen für die Kommunen. 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
28: Um 8:35. Guten Morgen auf die Straßen. Achtung, Gefahrensteller auf der A5 Richtung Basel. Zwischen Herbolzheim und Riegel steht ein kaputtes Auto. Baustellenstau, nicht ganz so dicke, wegen Brückentag in den Pfingstferien auf der A5 Richtung Karlsruhe. Zwischen Efringenkirchen und dem Dreieck Neuenburg. 1 Kilometer, 5 Minuten plus. Und das war's auch schon. Kommt gut an.
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28: Danke fürs Melden. Heute Morgen Walzutingen, Rathausstraße im 30er. A5, der Blitzeranhänger, wenn ihr Richtung Karlsruhe fahrt. Bad Grotzingen im 120er. Und Sprachnachricht kommt noch von Baden-FM-Hörer Klaus.
31: Hallo Peter, hallo Baden-FM.
28: Hallo.
31: Ich bin der Klaus aus Mülheim. Ich wollte auch noch einen Blitzer melden. Und zwar steht er auch auf der A5 in der Gegenrichtung, Richtung Basel. Und zwar zwischen Hartheim-Heitersheim und Bad Grotzingen. Ein Blitzer. Schönes Wochenende.
28: Wünschen wir dir auch. Danke, Klaus. Da gilt 120 übrigens. Wenn ihr auch was seht, 0800 50 60 106, gerne anrufen oder wie Klaus eine Sprachnachricht schicken. Kommt gut und sicher an.
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2: Euer Stromzähler läuft ständig mit. Aber was misst er eigentlich genau? Gemessen wird Energie, und zwar in Kilowattstunden. Eine Kilowattstunde entsteht immer dann, wenn ein Gerät mit 1000 Watt eine Stunde lang läuft. Also zum Beispiel ein Wasserkocher, der 2000 Watt verbraucht, müsste für eine halbe Stunde durchgehend angeschaltet sein, um eine Kilowattstunde zu verbrauchen. Es ist also nicht nur wichtig, wie lange ein Gerät läuft, sondern vor allem auch, wie viel Power es hat. Eure Mariella Miskial.
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20 vor 9, gerade durch, 8.41 Uhr, guten Morgen am Freitag, Brückentag in Baden, deswegen nur der Peter hier, Lennart hat sich ein langes Wochenende genommen, guten Start in den Tag, schöner Lieblingssong aus den 90ern, der es damals auch auf die Kuschelrock geschafft hat, Bryan Adams, Everything I Do it for you, gleich. Vorher energetisieren

0: So schön, Bryan Adams, Everything I do it for you. Guten Morgen, Baden FM, der Frühstücksclub am Brückentag. Es ist ja heute wirklich etwas ausgedünnter. Lennart hat sich auch freigenommen. Jetzt werden die Ersten langsam wach. Käffchen und dazu ein Schellester dann Verkehrsupdate. Heute anfangs noch ein paar Regentropfen möglich. Später trocken, 20 Grad in der Spitze, das Wochenende wird langsam freundlicher, Sonntag dann der schönere Tag mit Sonnenschein und 24 Grad. Wir schauen auf die Straßen, da staut sich's gerade vor der Baustelle auf der A5 Richtung Karlsruhe zwischen Efringenkirchen und dem Dreieck Neuenburg. 1 Kilometer, 5 Minuten plus. Es ist deutlich weniger los heute Morgen auf den Straßen wegen dem Brückentag. Aber denkt dran, Rückreiseverkehr zum Ende der Pfingstferien, dann jetzt am Wochenende wird's voller. Blitzer heute Morgen auf der A5 Richtung Karlsruhe, Höhe Bad Krozingen, der Blitzer-Anhänger und in der Gegenrichtung nach Basel zwischen Freiburg Süd und Bad Krozingen im 120er. Danke euch fürs Melden. Wenn ihr was seht, sagt Bescheid. Wir sagen es weiter. 0800 50 60 106. Gemeinsame Stärke auch am Brückentag bei Baden FM.
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1: Wechselhaft geht's heute durch den Tag. Die letzten Regentropfen verschwinden im Laufe des Vormittags. Dann Sonne-Wolken-Mix bei 20 Grad. Am Wochenende wird's ein bisschen freundlicher, bis zu 24 Grad am Sonntag. Das ist auch der schönere Tag mit Sonnenschein. Morgen zwar trocken, aber auch noch mehr Wolken.
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20: Mit Ruth Streitling, guten Morgen. Seit gut 3 Wochen ist Cem Özdemir offiziell Ministerpräsident von Baden-Württemberg. Jetzt hat er in dieser Funktion zum ersten Mal Freiburg besucht. Dabei lobte Özdemir die Bedeutung unserer Region. Er sagte Baden FM:
21: Freiburg und insgesamt Südbaden ist eine der stärksten Regionen unseres Landes. Als Ministerpräsident sind mir alle Regionen gleich nah am Herzen. Aber es ist ja jetzt auch kein Zufall, dass ich so häufig hier bin. Ich fühle mich hier einfach wohl. Das sind einfach unglaublich nette Menschen, die Savoir-vivre mit wirtschaftlicher Stärke verbinden. Das schadet auch insgesamt unserem Land nicht.
20: Özdemir erklärte außerdem bei seinem Besuch wieder den Abbau von Bürokratie und die Förderung der Hochschulen auch hier in der Region zu seinen nächsten Zielen. Die Gewerkschaft Verdi erhöht den Druck im Tarifstreit im Einzelhandel. Für heute ruft Verdi bundesweit zu Warnstreiks auf, auch hier im Raum Freiburg. Gestreikt wird zum Beispiel bei Rewe, Primark, Obi, Zara oder Ikea. Die Gewerkschaft fordert für die Beschäftigten 7% mehr Lohn. Die Arbeitgeber bieten bisher nur schrittweise 3,5%. Verdi ist das zu wenig. Die nächste Verhandlungsrunde im Tarifstreit ist am Montag. Ein verwirrter Mann hat in Freiburg 2 Jugendliche in einem Park mit einer Waffe bedroht. Zeugen beobachteten, wie der Mann die Jugendlichen ansprach und dann plötzlich eine Pistole zog. Sie riefen daraufhin die Polizei. Die beiden 15-jährigen Mädchen konnten unverletzt vor dem Täter flüchten. Die Polizei nahm ihn noch in der Nähe fest. Der 31-Jährige hatte eine Gasdruckpistole, ein Wurfmesser und einen Dolch dabei und machte einen verwirrten Eindruck. Er kam in eine psychiatrische Klinik. Zu den Hintergründen des Vorfalls wird ermittelt. Weniger als eine Woche noch, dann startet die Fußball-Weltmeisterschaft in den USA, Mexiko und Kanada. Jetzt hat Deutschlands 2. Gruppengegner die Elfenbeinküste mit einem Testspielsieg für Aufsehen gesorgt. Das Team gewann gestern in Nantes gegen Titelmitfavorit Frankreich mit 2:1. Auch Europameister Spanien tat sich in La Coruña gegen den Irak schwer und kam nicht über ein 1:1 unentschieden hinaus. 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
1: Um 9:03. Guten Morgen auf die Straßen. Brückentag in den Pfingstferien. Das ist richtig entspannt heute Morgen auf den Straßen. Gibt nur einen Baustellen-Stop and Go auf der A5. Richtung Karlsruhe zwischen Efringkirchen und dem Dreieck Neuenburg. In 4 Minuten seid ihr hier aber durch.
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1: Danke euch fürs Melden auf der A5 heute Morgen. Wenn ihr Richtung Karlsruhe fahrt, der Blitzanhänger Höhe Bad Krozingen im 120er und in der Gegenrichtung zwischen Freiburg Süd und Bad Krozingen im 120er mobiler Blitzer. Außerdem Wald zu Thien, Rathausstraße, da gilt 30. Danke Dirk und es wird geblitzt heute Morgen. Zwar in Bad Krozingen, St. Michaelstraße. 30 sind auch da erlaubt. 0800 50 60 106. Sagt Bescheid, wenn ihr was seht. Wir sagen es weiter. Kommt gut an.
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1: Nur die eine Hälfte. Lennart ist im langen Wochenende. Guten Morgen. Es wird richtig schön sommerlich hier im Frühstücksclub. Heiß und lecker. In 10 Minuten nach Eros Ramazzotti und dem aktuellen Lieblingssong von Leonie.
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1: Kein Grill ohne Salat, sagt Lara aus Laa. Guten Morgen.
2: 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Ja, absolut. 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
2: 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Sowas geht immer.
1: Mhm. Bei Kartoffel- und Nudelsalat, ist das Essigöl oder ist das klassische Mayonnaise?
2: Tatsächlich bei mir, bei Nudelsalat ist es Essigöl, aber beim Kartoffelsalat, da brauche ich einfach diese Mayonnaise.
1: Okay. Bei mir wäre es genau umgekehrt, Lara. Bei mir wäre es so, dass ich sage, ja, also Nudelsalat ist schön mit Mayo. Auch dieser, gibt ja diese Hörnli-Salat da in der Schweiz, ist ja auch so lecker, ganz, ganz weit. Und der Kartoffelsalat, aber Essigöl.
2: Ja, nee, da muss ich dir leider widersprechen. Ne? Bei mir ist genau andersrum.
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4: Im Laufe des Vormittags ziehen die allerletzten leichten Regentropfen hier in der Region ab. Dann Sonne-Wolken-Mix bei 20 Grad in der Spitze heute. Das Wochenende wird langsam wieder freundlicher. Die Sonne kommt öfter raus. Am Sonntag dann der schönere Tag bei 24 Grad.
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5: Mit Ruth Strätling, guten Morgen. Baden-Württembergs neuer Ministerpräsident Cem Özdemir will sich besonders für die Wirtschaft und die Hochschulen hier in Südbaden einsetzen. Das hat er bei seinem ersten Besuch in Freiburg seit seinem Amtsantritt vor gut 3 Wochen angekündigt. Die Universität Freiburg soll zum Beispiel wieder eine Exzellenzhochschule werden. Özdemir erklärte außerdem, dass er Baden-Württemberg zu einem attraktiven Unternehmensstandort machen will, zum Beispiel mit weniger Bürokratie. Wer auf der B31 in Freiburg zur Arbeit fährt, der sollte ab Montag mehr Zeit einplanen. Die Straße wird dann in Fahrtrichtung A5 teilweise gesperrt. Grund sind Sanierungsarbeiten zwischen Berliner Allee und Lehen. Die B31 ist deshalb in dieser Richtung nur noch einspurig befahrbar. Das Regierungspräsidium Freiburg rechnet dadurch mit Staus und Verkehrsbehinderungen ab Montag. Die Arbeiten erfolgen in Abschnitten und sollen insgesamt bis Ende August dauern. Eine Komplettsperrung der B31 ist aber nicht geplant. Auf dem Flugplatz in Kehl finden dieses Wochenende die Kehler Flugtage statt. Bis Sonntag sind dabei viele Maschinen und Piloten zu Gast. Die Besucher erwarten unter anderem Flugshows, Vorführungen mit Oldtimer-Flugzeugen, Fallschirmspringer und ein buntes Programm für Familien. 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
6: 9.31 Uhr, guten Morgen auf die Straßen. Der Brückentag in den Pfingstferien. Ach, der sorgt für Entspannung heute Morgen. Es gibt nur ein Baustauchen, könnte man sagen, auf der A5 Richtung Karlsruhe zwischen Efringenkirchen und dem Dreieck Neuenburg. 1 Kilometer, 5 Minuten, die passiert aber.
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6: Von euch gemeldet, Dankeschön. Heute Morgen auf der A5 Richtung Karlsruhe, Höhe Bad Krozingen. Blitzeranhänger im 120er. Gegenrichtung nach Basel zwischen Freiburg Süd und Bad Krozingen, auch hier im 120er. Und es wird geblitzt in Bad Krozingen, und zwar in der St. Michaelstraße, da gilt 30. Wenn ihr mehr seht, sagt uns Bescheid, wir sagen es dann allen anderen, auch am Brückentag. 0800 50 60 106. Dankeschön im Voraus, kommt gut und sicher.

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1: Es wird wieder Zeit zu zocken. Und da der Lenny aus dem Frühstücksclub heute auch sich den Brückentag genommen hat, weil er klug war, bin ich heute am Start. Hier ist die Steffi, hallo. Und natürlich zockt aber wieder unser Peter. Den müsst ihr schlagen. Und zwar egal, bei was ihr jetzt gerade seid, was ihr macht, ihr könnt auf jeden Fall mitzocken. Und gegen ihn spielt Thomas aus Lörrach. Er ist aber gar nicht in Lörrach gerade, sondern in Kroatien im Urlaub. Hallo, Thomas.
2: Hallo.
1: Na, wie ist Kroatien?
2: Super, aber heute regnet.
1: Ja, war die Woche bei uns
2: jetzt
1: auch so.
2: Jetzt bin ich am Telefon.
3: Wie lange seid ihr noch? Jetzt zum Ende der Pfingstferien dann, oder wie?
2: Ja, genau.
3: Okay, also genießt die letzten Meter. Wo seid ihr da in Kroatien? Ist ja wunderschön, das Wasser
2: in
3: vor allem.
2: Split. In Split. Wunderschön, das Wasser, super klar.
1: Oh.
2: Herrlich.
1: War ich früher auch immer. 3 Wochen auf dem Campingplatz, jeden Sommer.
3: Nackedei, die haben ja so viele Nacktcamper.
1: Ich sag's jetzt, ja.
3: Tatsächlich. Da müssen wir gleich nochmal in Ruhe drüber.
1: Ja, da reden wir nochmal in Ruhe drüber, aber jetzt zocken wir ja erstmal.
3: Seid ihr auch nackig, Thomas?
2: Nein, nein.
1: Schnell vom Thema ablenken, hier kommen die Spielregeln für euch. Wir suchen einen Begriff, zu dem ich Tipps geben werde und die werden immer genauer. Wer meint, es lösen zu können, ruft rein. Aber Achtung, Achtung, Achtung. Wenn die Antwort falsch ist, gewinnt automatisch der andere. Alles verstanden, Thomas?
2: Ja.
1: Gut, dann geht's jetzt los. Bist du bereit, Peter?
4: Yes.
1: Also, Tipp Nummer 1. Bei mir geht es um Kontraste. Ja, das ist noch relativ vage, ne?
3: Wahnsinnig vage.
1: Thomas, hast du eine Idee schon?
2: Nee,
1: lieber zurückhalten, ne?
3: Bevor... Ja, bleib nur mal in deinem Urlaubsmodus.
1: Absolut. Wir gehen einfach direkt zu Tipp Nummer 2. Kein Stück sieht exakt gleich aus.
3: Jetzt habe ich schon eine Idee.
1: Oh, da ist eine Idee da.
3: Also den Kontrasten habe ich noch.
1: Ja, das ist auch ein bisschen vage. Also, Thomas, sollen wir zu Tipp 3?
2: Ja.
1: Gerne. Dann Tipp 3 für euch. 2 Farben treffen bei mir aufeinander.
3: Boah, meine Idee ist weg.
1: Ah, schade. Dann,
2: meine auch,
1: Achtung, jetzt könnte es konkreter werden, also wirklich so. Tipp Nummer 4. Ich bin ein Klassiker auf der Kaffeetafel. Oder auf dem Frühstückstisch, wenn man es gut hat.
3: What?
1: Ui, hier bleibt es aber ganz schön still. Dann jetzt, Achtung, Achtung, nächster Tipp. Mein Muster erinnert an einen Stein.

0: Peter guckt mich ganz verzweifelt an.
1: Okay, ich stehe völlig auf dem Schlauch.
2: Ich weiß es. Würfelzucker.
0: Ah, Würfelzucker.
1: Wie gut bist du denn? Das ist ja eine geile Idee.
0: Das ist eine geile Idee. Ich gebe jetzt mal noch den letzten Tipp rein. Ich bin ein Kuchen mit heller und dunkler Masse.
1: Marmorkuchen.
0: Ja, es wäre der Marmorkuchen gewesen. God. Ich möchte mal so sagen, du bist eh schon Gewinner, Thomas, weil du bist in Kroatien im Urlaub. Also kann man nicht anders sehen. Wir wünschen dir noch einen ganz, ganz wundervollen Urlaub und kommen dann aber wieder ganz gesund zurück nach Lörrach zu uns hier.
2: Okay, mal würde ich machen.
1: Danke dir fürs Mitmachen und viel Spaß noch mit Baden FM in Kroatien.
2: Ja, danke.
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3: 13 Grad messen wir derzeit in Heitersheim. Hier ist es überwiegend bewölkt. In Schutterwald auch ein paar Wolken am Himmel bei 14 Grad. Und in Gundelfingen überwiegend bewölkt auch bei 14 Grad. So geht's heute auch erstmal weiter. Wir haben so einen Sonne-Wolken-Mix den Tag über. Am Nachmittag ist es dann noch eigentlich überall trocken. Die Topwerte heute 17 bis 21 Grad. Und am Wochenende, da sind beide Tage eigentlich ganz ähnlich. Es gibt Samstag und Sonntag morgens immer noch so ein paar kleine Schauer. Später wird's dann schön mit Sonne und leichten Wolken. Und es wird ziemlich mild. Die Topwerte dieses Wochenende 19 bis 24 Grad.
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3: Mit Ruth Strätling, hallo. Baden-Württembergs neuer Ministerpräsident Cem Özdemir will sich besonders für die Wirtschaft und die Hochschulen hier in Südbaden einsetzen. Das hat er bei seinem ersten Besuch in Freiburg seit Amtsantritt vor gut 3 Wochen angekündigt. Özdemir sagte Baden FM:
4: Wir haben große Ziele. Wir wollen einfach schauen, dass dieses wunderschöne Bundesland Baden-Württemberg gut vorbereitet ist auf die Zukunft. Worauf ich Einfluss habe und worauf wir Einfluss haben, das ist, dass wir Baden-Württemberg so attraktiv wie möglich machen wollen. Also unnötige Bürokratie weg. Da fangen wir jetzt schon an, indem wir zum Beispiel Berichtspflichten, Dokumentationspflichten abschaffen. Ein anderer Punkt ist unsere Hochschulen. Wir sind stolz darauf, dass wir in Baden-Württemberg tolle Exzellenzcluster haben. Ich würde mir wünschen, dass Freiburg da auch wieder dazugehört. Das würde einfach passen angesichts des wirklich fantastischen Niveaus, das wir hier in Freiburg haben, an den Hochschulen.
3: Bei seinem Besuch betonte Özdemir außerdem die Bedeutung unserer Region hier in Südbaden und lobte unsere Wirtschaft und die vielen innovativen Unternehmen hier. Auf den Autobahnen hier in Baden wird's am Wochenende ziemlich voll. Davor warnt der ADAC. Am Sonntag enden nämlich die Pfingstferien in Baden-Württemberg. Es sind also viele Urlauber auf dem Heimweg. Und gleichzeitig haben außerdem viele Menschen ein langes Wochenende und machen eine Kurzreise oder Ausflüge. Besonders am Samstag und am Sonntag rechnet der ADAC deshalb mit vielen Staus und Verkehrsbehinderungen. Hier in Baden dürften insbesondere die A5 und die kleineren Straßen in den Urlaubsregionen im Schwarzwald betroffen sein. Die Menschen in Deutschland sind wieder weniger online. Das zeigt die neue Postbank-Digitalstudie. Demnach verbringen wir in der Woche im Schnitt 67 Stunden im Netz. Vergangenes Jahr waren es noch 72 Stunden. Vor allem die unter 40-Jährigen reduzierten ihre Smartphone-Aktivitäten. Die häufigsten Gründe waren mehr Zeit mit Freunden und weniger Ablenkung, aber auch gesundheitliche Auswirkungen spielen bei vielen eine Rolle. Die Schauinslandbahn in Freiburg veranstaltet heute einen großen Kinder- und Familientag. Von 11 bis 17 Uhr gibt's rund um die Bergstation ein großes Programm für Familien mit Kinderschminken, einer Quiztour und verschiedenen Spielangeboten. Außerdem bietet das Museumsbergwerk Familienführungen an. 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
3: Gerade 3:10, wir schauen auf die Straßen. Da habe ich eine Meldung von der A5 Basel Richtung Karlsruhe. Zwischen Efringenkirchen und dem Dreieck Neuenburg müsst ihr derzeit 10 Minuten mehr einplanen. Da staut sich etwa 2 Kilometer zurück. Und eine Tagesbaustelle haben wir auch noch. A5 Basel Richtung Karlsruhe. Zwischen Bad Krozing und Freiburg Süd wird gebaut. Hier bitte auch aufpassen wegen der Baustellenfahrzeuge.
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3: Auf der A5 wird auch ordentlich geblitzt. Zum Beispiel A5 Richtung Karlsruhe steht der Blitzer auf Höhe Bad Krozing, das ist ein Anhänger im 120er. Dann gegen Richtung A5 Fahrt Richtung Basel haben wir einen Blitzer zwischen Freiburg Süd und Bad Krozingen im 120er. Und dann sehe ich hier noch einen in Bad Krozingen selber, steht auch noch ein Blitzer in der St. Michaelstraße im 30er und in Lörrach stehen sie in der Basler Straße im 30er. Falls ihr jetzt noch was seht, Staus oder Blitzer, ruft gern durch und sagt Bescheid. 0800 50 60 106. Ich wünsche euch allen eine gute Fahrt.
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5: Hallo, hallo zusammen. Viele sitzen vielleicht jetzt erst am Frühstück, weil sie sich den Brückentag gegönnt haben und jetzt schöne Zeit mit der Familie machen. Aber es gibt natürlich auch noch die, die heute Morgen in ein ganz leeres Büro reingestolpert sind und mal kurz ein Echo ausgerufen haben. Wir sind für alle von euch da, natürlich den ganzen Tag über mit allen deinen Lieblingssongs. Nathan Evans, Soon May the Wellerman Come. Und der nächste, der kommt von Bebe Rexha zusammen mit Faithless, also alt meets jung.
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2: Es gibt Songs, die sind wie ein guter Wein. Sie reifen mit den Jahren der Erinnerungen, die man mit ihnen verbindet. Hall of Fame von The Script ist genauso ein Lied für mich. Es erinnert mich an die Zeit, als meine Kinder noch klein sind und voller Begeisterung von ihren Zukunftsplänen erzählen. Julius will Astronaut, Fußballprofi oder Schauspieler werden. Meine Tochter Lisa ist damals felsenfest davon überzeugt, sie wird Wetteransagerin im Radio. Und ich? Ich habe meinen Kindern immer wieder gesagt, wenn ihr dranbleibt, könnt ihr alles schaffen. Und genau das steckt in diesem Song. Vielleicht kommt da auch der alte Fußballer in mir durch. Wenn ich heute die Jungs vom SC Freiburg auf dem Platz sehe, denke ich mir, jeder von ihnen hat auch irgendwann mal klein angefangen. Vielleicht mit genau so einem Song im Ohr. You can be the greatest, you can be the best. Du kannst der Größte werden, sogar der Beste. Und das gilt nicht nur im Sport, sondern für alles im Leben.
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18: 13 Grad messen wir derzeit in Bad Krozingen, da ist es überwiegend bewölkt. In Binzen bedeckt bei 14 Grad und in Dachsberg im Südschwarzwald ist es noch ein bisschen frischer, hier derzeit bedeckt bei 9 Grad. Heute erwartet uns dann so ein Sonne-Wolken-Mix. Am Nachmittag ist es auch überall trocken. Das Ganze bei ziemlich milden Topwerten von 17 bis 21 Grad. Da geht also heute noch was. Und das Wochenende wird eigentlich ganz okay. Morgens haben wir immer so ein paar Schauer, später wird es aber schöner, dann kommt die Sonne raus, nur leicht bewölkt und es wird ziemlich mild am Wochenende. Die Top Werte 19 bis 24 Grad.
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18: Schaut ganz gut aus auf den Straßen. Ich habe da eine kleine Meldung von der A5 Basel Richtung Karlsruhe. Zwischen Efringenkirchen und dem Dreieck Neuenburg staut sich derzeit auf 1 Kilometer. Da braucht ihr 7 Minuten länger. Dann haben wir noch eine kleine Verzögerung, auch A5 Basel Richtung Karlsruhe. Zwischen Riegel und Ruß, da haben wir nämlich 4 Kilometer Stop and Go, braucht ihr so 5 bis 6 Minuten länger. Und in Freiburg haben wir noch eine Verzögerung B3 Richtung Weil am Rhein. Und zwar zwischen Binzen und Hüningen, Verzeihung. Zwischen Binzen und Hüningen, B532, da ist dichter Verkehr. 6 Minuten müsst ihr da auf der B3 länger einplanen.
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18: Die Blitzer stehen immer noch auf der A5, Fahrt Richtung Karlsruhe, auf Höhe Bad Krozingen im 120er, da ist ein Blitzeranhänger. Dann haben wir noch einen auf der A5, Fahrt Richtung Basel. Zwischen Freiburg Süd und Bad Krozingen blitzen sie im 120er. Und in Waldshutingen blitzen sie in der Rathausstraße im 30er. Falls ihr jetzt noch was seht, Staus oder Blitzer, ruft gern durch und sagt Bescheid. 0800 50 60 106. Ich wünsche euch allen eine gute Fahrt.
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0: Ed Sheeran, Castle on the Hill, hier am Freitag bei Baden FM. Sonntag ist, Achtung, Achtung, Weltnaturistentag. Mhm. Und da gibt es in Freiburg eine Nacktdemo im Sternwald. Ja, ihr habt schon richtig gehört. Knapp 100 Menschen haben sich schon angemeldet, um am Sonntag für mehr Sichtbarkeit und Toleranz zu sorgen in Form von einer Nacktwanderung. Ulrich Wolfstetter hat das Ganze organisiert. Worum geht's euch eigentlich noch?
1: Ja, also die Grundlage ist ja dafür der Paragraph 118 des Ordnungswidrigkeitengesetzes, mit dem ja grob ungehörige Handlungen geahndet werden können, da die geeignet sind, die Allgemeinheit zu belästigen oder zu gefährden, so wie es im Gesetzestext heißt. Wir sagen aber, natürliche Nacktheit ist dafür nicht geeignet. Das ist nicht einfach nur nackt sein aus Jux und Dollerei oder irgendjemanden provozieren wollen. Es ist einfach eine Lebenshaltung.
0: Mhm. Und wie sieht denn jetzt gerade das mit dem Nacktsein im Alltag aus?
1: Also das mal vorausgesetzt, ich bin nicht ständig nackt. Kleidung ist dann natürlich auch, hat eine Schutzfunktion und hat auch was Gutes. Ich habe überhaupt nichts gegen Kleidung. Aber wie gesagt, wenn die Bedingungen stimmen und ich gerade nackt bin, dann

0: möchte ich nackt bleiben? Und dann stößt man immer wieder im Alltag an Grenzen. Ja, da ist die Wohnungstür oder da ist der Sichtschutz vom FKK-Verein zu Ende oder wie auch immer. Da ist man sehr, sehr eingeschränkt.
1: Ja, aber ist es nicht auch ein bisschen was Gutes, dass es Grenzen gibt, wo man nackt sein darf und wo halt auch nicht?
0: Natürlich. Nehmen wir die Kirche oder das Restaurant oder das Kaufhaus, Lebensmittelmarkt, was auch immer. Ich sehe das aber grundsätzlich so wie Eis essen oder rauchen. Das ist grundsätzlich erlaubt, aber eben nicht überall.
1: So, wer jetzt sagt, ich kann mir das richtig gut vorstellen, da mal schön nackt mitzuwandern. Die Demo-Nacktwanderung, die startet am Sonntag um 14 Uhr an der Haltestelle Wonhalde in Freiburg. Und für alle anderen, die sagen, nee, nee, nackt sein, das ist überhaupt nicht meins, aber ich brauche noch was, was ich am Wochenende unternehmen kann. In der nächsten Stunde haben wir natürlich wieder 3 gute Gründe, warum es sich lohnt, aufs Wochenende zu freuen. Hier ist Baden FM. Wir spielen alle deine Lieblingssongs jetzt mit Depeche Mode. Enjoy the Silence.

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Jetzt euer Lieblingssong von Coldplay bei Baden FM.

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15: 11 Grad messen wir derzeit in St. Peter. Hier ist es überwiegend bewölkt. In Ehrenkirchen sind es schon mal 13 Grad. Auch hier noch viele Wolken am Himmel. Und in Malterdingen bewölkt bei 14 Grad. Die Wolken sollen sich auch noch so ein bisschen verziehen. Wir haben Sonne-Wolken-Mix heute. Am Nachmittag ist es dann auch trocken und das Ganze bei Topwerten von 17 bis 21 Grad. Und das Wochenende, da sehen eigentlich beide Tage relativ ähnlich aus. Morgens haben wir noch so ein paar kleine Schauer. Später wird es dann aber schöner mit Sonne, leichten Wolken und ziemlich mild. Die Topwerte am Wochenende 19 bis 24 Grad.
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15: Mit Ruth Strätling, hallo. Baden-Württembergs neuer Ministerpräsident Cem Özdemir hat zum ersten Mal seit seiner offiziellen Amtseinführung im Mai Freiburg besucht. Dabei erklärte er den Abbau von Bürokratie und die Förderung der Hochschulen im Land zu seinen wichtigsten Zielen. Außerdem lobte Özdemir die Arbeit von Freiburgs Oberbürgermeister Martin Horn und betonte die Bedeutung unserer Region für das Land. Südbaden sei eine der stärksten Regionen Baden-Württembergs, so Özdemir, weil sie so gut wirtschaftliche Stärke mit Lebensart verbindet. Heute wird wieder im Einzelhandel in Baden-Württemberg gestreikt, auch hier in der Region Freiburg. Betroffen sind zum Beispiel Rewe, IKEA oder H&M. Hintergrund des Streiks ist der laufende Tarifkonflikt. Thomas Brock aus der Baden-FM-Nachrichtenredaktion, wie ist da der aktuelle Stand?
16: Ein Kompromiss im Tarifstreit ist weiter nicht in Sicht. Verdi fordert 7% mehr Geld für die Beschäftigten im Handel. Die Angebote der Arbeitgeber liegen noch deutlich darunter, auch wegen längerer Laufzeiten. Die Gewerkschaft spricht von einer Frechheit, zumal es den Konzern wirtschaftlich hervorragend gehe. Viele Beschäftigte wüssten aber gar nicht mehr, wie sie ihr tägliches Leben finanzieren sollen. Vor allem auch im Einzelhandel, wo besonders viele in Teilzeit arbeiten.
15: Der Handelsverband erwartet durch die Streiks heute übrigens keine großflächigen Schließungen und auch keine größeren Auswirkungen für die Kunden. Erfolg für die Polizei in Basel. Sie hat gleich 2 mutmaßliche Räuber festgenommen. Die 28 und 29 Jahre alten Männer sollen beide im März je eine Postbankfiliale überfallen haben. Einmal in Rheinach und einmal in Münchenstein. Einer von ihnen hatte auch eine Waffe dabei. Beide Täter erbeuteten bei ihren Raubüberfällen Bargeld. Wie genau die Polizei den 2 Männern auf die Schliche kam, ist nicht bekannt. Der 28-Jährige und der 29-Jährige sitzen jetzt in Untersuchungshaft. Vor der Fußball-WM in Amerika grassieren wieder viele gefälschte Fanartikel in Deutschland, besonders falsche Trikots. Davor warnt jetzt der Markenverband. Wie groß der wirtschaftliche Schaden ist, ist unklar, denn die Fälschungen werden meist im Verborgenen verkauft. Laut einer Umfrage hat aber fast jeder 5. in Deutschland schon mal ein Fußballtrikot gekauft, das vermutlich kein offizielles Original war. 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
15: 11:03 ist es, wir schauen auf die Straßen. Ich habe eine kleine Meldung von der A5 Basel Richtung Karlsruhe. Zwischen Efringenkirchen und dem Dreieck Neuenburg haben wir jetzt noch 1 Kilometer Stau. 8 bis 10 Minuten braucht ihr da länger. Und dann haben wir noch eine Verzögerung in der Schweiz, und zwar A2 Luzern Richtung Basel. Zwischen Liestal und Basel St. Jakob staut sich derzeit auf 5 Kilometern. Da ist nämlich die rechte Spur blockiert nach einem Unfall. 26 Minuten müsst ihr da wahrscheinlich mehr einplanen. Wer kann, sollte das also am besten umfahren.
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15: Blitzer haben wir auf der A5, Fahrt Richtung Basel. Zwischen Freiburg Süd und Bad Krozingen im 120er. Dann haben wir noch einen La im Schwarzwald. Da stehen sie in der Reichenbacher Hauptstraße im 30er. In Bad Krozingen stehen sie in der St. Michaelstraße im 30er. Und in Lörrach in der Basler Straße haben wir auch noch einen Blitzer im 30er. Falls ihr jetzt noch was seht, Staus oder Blitzer, ruft gern durch und sagt uns Bescheid. 0800 50 60 106. Ich wünsche allen eine gute Fahrt.
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21: Hallo, hallo zusammen am Brückentag oder Arbeitstag in den leeren Büroräumen. Je nachdem, was für ein Los ihr für euch heute gewählt habt. Wir sind für euch da heute den ganzen Tag und auf dem Weg Richtung Wochenende. Gleich mit einem Song. Wenn man versucht, da mitzusingen, dann ist es relativ schwierig, den Einsatz zu finden, wann denn der Text startet. Ihr könnt es gleich mal ausprobieren, nämlich bei Mojo mit Lady. Ich lag auf jeden Fall schon einige Male daneben. Und der nächste, der kommt jetzt von Miles Smith. Habt einen wunderschönen Freitag.

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4: 12 Grad messen wir derzeit in Seelbach, da ist es überwiegend bewölkt. In Schutterwald 14 Grad, leicht bewölkt. Und am Feldberg, da ist es noch bedeckt bei 6 Grad, also noch ein bisschen kühler. Insgesamt erwartet uns heute aber so ein Sonne-Wolken-Mix. Es ist dann auch überwiegend trocken, das Ganze bei Topwerten von 17 bis 21 Grad. Und das Wochenende wird eigentlich ganz schön. Beide Tage sind so ähnlich. Morgens haben wir noch ein paar Schauer, später klart es dann aber auf. Es kommt die Sonne raus, nur noch leichte Wolken und es wird mild. Die Topwerte am Wochenende 19 bis 24. Grad.
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4: Ihr braucht momentan ein bisschen länger. Auf der A5 Basel Richtung Karlsruhe zwischen Efringenkirchen und dem Dreieck Neuenburg. Da staut sich jetzt noch auf 1 Kilometer. 7 Minuten müsst ihr mehr einplanen. Und ebenso haben wir eine kleine Verzögerung auf der B518 Schopfheim Richtung Bad Säckingen. Zwischen Bad Säckingen B34 und Bad Säckingen Rheinbrücke. Da ist dichter Verkehr. 7 bis 10 Minuten braucht ihr länger.
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4: Die Blitzer stehen auf der A5 Fahrtrichtung Karlsruhe. Auf Höhe Bad Krozingen steht der Blitzeranhänger im 120er. Dann haben wir einen auf der B518 bei Schopfheim im 50er. Und in Lörrach in der Basler Straße stehen sie immer noch im 30er. Falls ihr noch was seht, Staus oder Blitzer, ruft gern durch und sagt Bescheid unter 0800 50 60 106. Ich wünsche allen eine gute Fahrt.
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1: Für viele ist es ja ein richtig langes Wochenende mit dem Feiertag gestern, heute für viele Brückentag. Und dann geht es direkt weiter. Und wir haben natürlich wieder ganz schöne Dinge, die ihr hier in der Region erleben und genießen könnt. Wie beispielsweise das Autokino auf dem Batzenberg. Heute läuft nochmal ein Film um 20 Uhr auf dem Festplatz. Und das Schöne ist eben, man kann da mit seinem Auto hinfahren und der Ton wird dann über das Autoradio übertragen. Richtig cool. Also egal wie das Wetter ist, da kann man auf jeden Fall mal schön was genießen. Und ja, apropos genießen, das könnt ihr natürlich auch in Iringen bei den Iringer Weintagen. Die sind jetzt ab heute bis zum Sonntag den ganzen Tag über. Startend heute um 18 Uhr. Da gibt es natürlich Musik aller Art, Speisen und Getränke, wie man es halt kennt. Typisch hier in der Region. Schön zum Genießen. Und im Kreis Lörrach haben wir Cityfest in der Innenstadt von Rheinfelden. Da ist wieder was für die ganze Familie geboten. Heute Abend beispielsweise die Rockklassiker der 60er, 70er und 80er und morgen Abend am Samstag, da ist italienischer Abend unter dem Motto La Dolce Vita, passend zum Sommer. Also wir wünschen euch in jedem Fall ein wunderschönes Wochenende.

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21: 18 Grad messen wir gerade in Kehl bei klarem Himmel und ein bisschen Sonnenschein. In Marburg überwiegend bewölkt bei 16 Grad und in Ettenheim 20 Grad, allerdings mäßiger Regen. Naja, es ist ein bisschen durchwachsen heute. Wir haben Sonne-Wolken-Mix, hier und da noch ein paar Schauer. Am Nachmittag wird es aber trockener bei Topwerten von 17 bis 21 Grad. Und das Wochenende, da sehen eigentlich beide Tage ziemlich gleich aus. Morgens haben wir noch hier und da ein paar Schauer. Später wird es dann schöner, es kommt auch mal die Sonne raus, leichte Wolken und es wird mild. Die Topwerte am Wochenende 19 bis 24 Grad.
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21: Mit Ruth Strätling, hallo. Seit gut 3 Wochen ist Cem Özdemir offiziell Ministerpräsident von Baden-Württemberg. Jetzt hat er in dieser Funktion zum ersten Mal Freiburg besucht. Dabei lobte Özdemir die Bedeutung unserer Region. Er sagte Baden FM:
24: Freiburg und insgesamt Südbaden ist eine der stärksten Regionen unseres Landes. Als Ministerpräsident sind mir alle Regionen gleich nah am Herzen. Aber es ist ja jetzt auch kein Zufall, dass ich so häufig hier bin. Ich fühle mich hier einfach wohl. Das sind einfach unglaublich nette Menschen, die Savoir-vivre mit wirtschaftlicher Stärke verbinden. Das schadet auch insgesamt unserem Land nicht.
21: Özdemir erklärte außerdem bei seinem Besuch wieder den Abbau von Bürokratie und die Förderung der Hochschulen auch hier in der Region zu seinen nächsten Zielen. Müllentsorgung, Abwassergebühren, Kitas oder Parken, all das dürfte hier in Baden in nächster Zeit teurer werden. Das zeigt eine Umfrage des Städte- und Gemeindetags in Baden-Württemberg. 600 Kommunen wurden dabei befragt. Über 90% davon gaben an, dass sie ihre kommunalen Gebühren und Steuern weiter erhöhen wollen. 60% der Befragten wollen sogar Gelder einstreichen, etwa für Straßenbau, Kultur oder Sportangebote. Grund für die Sparmaßnahmen ist die angespannte Haushaltslage der Kommunen hier im Land. Sie haben nicht mehr genug Geld, um all ihre Ausgaben zu decken. Der Gemeindetag zeigt sich von der Umfrage alarmiert. Er fordert jetzt dringend Reformen vom Bund und finanzielle Hilfen und Entlastungen für die Kommunen. Ein verwirrter Mann hat in Freiburg 2 Jugendliche in einem Park mit einer Waffe bedroht. Zeugen beobachteten, wie der Mann die Jugendlichen ansprach und dann plötzlich eine Pistole zog. Sie riefen daraufhin die Polizei. Die beiden 15-jährigen Mädchen konnten unverletzt vor dem Täter flüchten. Die Polizei nahm ihn noch in der Nähe fest. Der 31-Jährige hatte eine Gasdruckpistole, ein Wurfmesser und einen Dolch dabei und machte einen verwirrten Eindruck. Er kam in eine psychiatrische Klinik. Zu den Hintergründen des Vorfalls wird ermittelt. 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
21: Wir schauen auf die Straßen um 11:40. Bitte aufpassen auf der A5 Karlsruhe Richtung Basel. Da haben wir ein defektes Fahrzeug zwischen Offenburg und Lahr. Hier bitte besonders vorsichtig fahren. Und dann haben wir noch einen Stau. A5 Basel Richtung Karlsruhe. Zwischen Efringenkirchen und dem Dreieck Neuenburg immer noch 1 Kilometer. Da braucht ihr knapp 10 Minuten länger. Und A5 Basel Richtung Karlsruhe. Staut sich auch noch zwischen Riegel und Herbolzheim. 5 Kilometer Stop and Go haben wir da. 5 Minuten müsst ihr mehr einplanen.
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21: Die Blitzer stehen auf der A5, Fahrt Richtung Basel, zwischen Freiburg Süd und Bad Krozingen im 120er. Dann haben wir einen auf der B518 bei Schopfheim im 50er. In Bad Krozingen stehen sie in der St. Michaelstraße im 30er. Und in St. Georgen im Schwarzwald blitzen sie in der Hornberger Straße im 50er. Falls ihr jetzt noch was seht, Staus oder Blitzer, ruft gern durch oder schickt uns einfach eine WhatsApp an die 0800 50 60 106. Ich wünsche allen eine gute Fahrt.
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3: Ich habe vor kurzem eine Rückzahlung bekommen, weil ich so wenig Strom verbraucht habe. Und das kennt ihr mit Sicherheit, wenn man mal so einen Rückzahlungszettel vor sich hat, da denkt man sich so, ein Glück läuft so rum und nicht andersrum. Aber manchmal sehe ich dann diese Zahlen und frage mich, wo kommen die überhaupt her? Ich habe keine Ahnung von meinem Stromverbrauch. Irgendwie läuft da ein Zähler mit. Wie das Ganze aber funktioniert, das klären wir jetzt im Baden-FM-Aha-Moment. Also ich passe da jetzt auch mal noch ganz besonders auf. Da kann ich auf jeden Fall auch noch was lernen. Gibt's in 10 Minuten für euch und natürlich alle deine Lieblingssongs. Der nächste, der kommt. Ich nenne ihn immer den deutschen Ed Sheeran. Das ist Kamrat mit Hug Yourself.
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1: Euer Stromzähler läuft ständig mit. Aber was misst er eigentlich genau? Gemessen wird Energie. Und zwar in Kilowattstunden. Eine Kilowattstunde entsteht immer dann, wenn ein Gerät mit 1000 Watt eine Stunde lang läuft. Also zum Beispiel ein Wasserkocher, der 2000 Watt verbraucht, müsste für eine halbe Stunde durchgehend angeschaltet sein, um eine Kilowattstunde zu verbrauchen. Es ist also nicht nur wichtig, wie lange ein Gerät läuft, sondern vor allem auch, wie viel Power es hat. Eure Mariella Miskial.
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13: Wir messen derzeit 15 Grad in Lauchringen. Da regnet es ein bisschen, in Maulburg bedeckt bei 16 Grad und in Friesenheim klarer Himmel und Sonne bei 19 Grad. Heute soll es auch mit so einem Sonne-Wolken-Mix weitergehen. Am Nachmittag dann meist trocken bei Topwerten von 17 bis 21 Grad. Und am Wochenende, da sehen der Samstag und der Sonntag ziemlich ähnlich aus. Morgen starten wir mit ein paar Schauern. Später wird es dann aber schöner, die Sonne kommt raus, nur noch leichte Wolken und es wird mild am Wochenende. Die Topwerte 19 bis 24 Grad.
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13: Gleich 11:30, wir schauen auf die Straßen. Ich habe eine Meldung von der A5 Karlsruhe Richtung Basel. Bitte aufpassen zwischen Offenburg und Lahr, hier steht immer noch ein defektes Fahrzeug. Und ihr müsst außerdem mehr Zeit einplanen. A5 Basel Richtung Karlsruhe zwischen Efringenkirchen und dem Dreieck Neuenburg. Da staut sich's nämlich auf 2 Kilometer. 10 Minuten braucht ihr länger.
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13: Die Blitzer stehen Zell im Wiesental in der Schopfheimer Straße. Da dürft ihr 20 fahren. Dann haben wir einen in Bad Krozingen, St. Michaelstraße im 30er. Auf der A5 bei Schallstadt stehen sie im 120er. Und in St. Georgen im Schwarzwald in der Hornberger Straße wird im 50er geblitzt. Falls ihr auch noch was seht, Staus oder Blitzer, ruft gern durch und sagt Bescheid. 0800 50 60 106. Ich wünsche allen eine gute Fahrt.

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0: Ganz nett sieht's aus, wenn wir da rausgucken noch, aber es können auch immer mal wieder ein paar Schauer runterkommen. Generell stabilisiert sich für heute aber das Wetter. Morgen wird's dann auch relativ freundlich erstmal. Gegen Abend können dann wieder ein paar Schauer runterkommen. Das Ganze bei Temperaturen knapp unter oder knapp über 20 Grad.
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1: Mit Ruth Strätling, hallo. Baden-Württembergs neuer Ministerpräsident Cem Özdemir hat zum ersten Mal seit seiner offiziellen Amtseinführung im Mai Freiburg besucht. Dabei erklärte er den Abbau von Bürokratie und die Förderung der Hochschulen im Land zu seinen wichtigsten Zielen. Außerdem lobte Özdemir die Arbeit von Freiburgs Oberbürgermeister Martin Horn und betonte die Bedeutung unserer Region für das Land. Südbaden sei eine der stärksten Regionen Baden-Württembergs, so Özdemir, weil sie so gut wirtschaftliche Stärke mit Lebensart verbindet. Heute wird wieder im Einzelhandel in Baden-Württemberg gestreikt, auch hier in der Region Freiburg. Betroffen sind zum Beispiel Rewe, IKEA oder H&M. Hintergrund des Streiks ist der laufende Tarifkonflikt. Thomas Brock aus der Baden-FM-Nachrichtenredaktion, wie ist da der aktuelle Stand?
4: Ein Kompromiss im Tarifstreit ist weiter nicht in Sicht. Verdi fordert 7% mehr Geld für die Beschäftigten im Handel. Die Angebote der Arbeitgeber liegen noch deutlich darunter, auch wegen längerer Laufzeiten. Die Gewerkschaft spricht von einer Frechheit, zumal es den Konzern wirtschaftlich hervorragend gehe. Viele Beschäftigte wüssten aber gar nicht mehr, wie sie ihr tägliches Leben finanzieren sollen. Vor allem auch im Einzelhandel, wo besonders viele in Teilzeit arbeiten.
1: Der Handelsverband erwartet durch die Streiks heute übrigens keine großflächigen Schließungen und auch keine größeren Auswirkungen für die Kunden. Erfolg für die Polizei in Basel. Sie hat gleich 2 mutmaßliche Räuber festgenommen. Die 28 und 29 Jahre alten Männer sollen beide im März je eine Postbankfiliale überfallen haben. Einmal in Rheinach und einmal in Münchenstein. Einer von ihnen hatte auch eine Waffe dabei. Beide Täter erbeuteten bei ihren Raubüberfällen Bargeld. Wie genau die Polizei den 2 Männern auf die Schliche kam, ist nicht bekannt. Der 28-Jährige und der 29-Jährige sitzen jetzt in Untersuchungshaft. Vor der Fußball-WM in Amerika grassieren wieder viele gefälschte Fanartikel in Deutschland, besonders falsche Trikots. Davor warnt jetzt der Markenverband. Wie groß der wirtschaftliche Schaden ist, ist unklar, denn die Fälschungen werden meist im Verborgenen verkauft. Laut einer Umfrage hat aber fast jeder 5. in Deutschland schon mal ein Fußballtrikot gekauft, das vermutlich kein offizielles Original war. 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
0: Die üblichen 2 Kilometer Stau auf der A5 Richtung Karlsruhe zwischen Efringenkirchen und dem Dreieck Neuenburg, das dauert eine Viertelstunde länger im Moment. Auf der B317 Weil am Rhein, der Zollstraße zwischen Friedlingen und Riedlistraße, dichter Verkehr, da geht's 10 Minuten.
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0: Auf dem Autobahnzubringer Freiburg Mitte im 80er stehen sie mal wieder stadteinwärts. In Zell im Wiesental in der Schopfheimer Straße, da darf man nur 20 fahren. Oder in La in der Reichenbacher Hauptstraße im 30er. Und das waren nur einige. Schaut mal gerne auch auf unserer Homepage oder in der Baden FM App vorbei. Allen unterwegs wünschen wir eine gute Fahrt und vielleicht seid ihr so gut gelaunt wie die Mitarbeiter, die wir hier gerade im Hintergrund gehört haben.
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24: Hallo, hallo zusammen am Brückentag. Für viele aber auch Arbeitstag. Und vor allem ist es der Freitag des letzten Wochenendes in den Pfingstferien. Das heißt, liebe Eltern, ihr habt es fast geschafft. Es ist ja eine Mischung so ein bisschen immer aus anstrengend schön, oder? Ist dann auch okay, wenn sie nächste Woche dann wieder in die Schule gehen und man mal kurz durchatmet. Dieses Wochenende ist aber jetzt auf jeden Fall noch Zeit für Familie, für Genießen, für Kuscheleinheiten, für Zusammensein. Und das geht natürlich hier in der Region besonders gut. Beispielsweise bei den Iringer Weintagen. Da kann man mal drüber schlendern oder auch mal zusammen noch mal ins Kino gehen. Wir wünschen euch auf jeden Fall ein wunderschönes Wochenende und von uns gibt es die passende Musik dazu, alle deine Lieblingssongs. Und der nächste kommt von Halli Humberstone, To Love Somebody.
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2: Manche Songs sind mehr als nur Musik. Sie verbinden Generationen. Hollywood Hills von Sunrise Avenue ist für mich genau so ein Lied. Meine Tochter Lisa ist heute noch ein riesiger Sunrise Avenue-Fan. Ich sehe sie vor mir, wie sie mit leuchtenden Augen von Samu Haber schwärmt. Der ist ja so süß und jedes Lied kennt sie auch noch auswendig. Das Highlight ist ein Konzertbesuch, wobei wir einen Platz in den vorderen Reihen ergattern. Es ist Lisas allererstes Konzerterlebnis und ich bin als Papa verdammt stolz, dabei zu sein. Mitten in der Menge, umgeben von euphorischen Fans, stehe ich neben ihr. Und als die ersten Takte von Hollywood Hills erklingen, fängt sie an zu strahlen, singt jedes Wort mit, völlig in ihrem Element. Dieser Moment brennt sich ein. Und wenn ich heute mit dem Motorrad durch den Schwarzwald dock, dock, dock, dock, dock und der Song im Helm klingt, sehe ich sie wieder vor mir. Lisa als junges Mädchen, Sunrise Avenue, und ich spüre die Kraft der Musik.
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18: Zwischen Sonne, Wolken und Regenschauern bewegen wir uns heute praktisch bei uns in der ganzen Region. In Kirchzarten haben wir gerade 18 Grad, in Albbruck 14 Grad, in Freiburg gibt es maximal 19 heute. Und morgen, ja, da wird es trockener. Der Regen, der kommt wahrscheinlich erst am Abend. Davor haben wir, ja, Sonne und Wolken so im Mix. Der Wind lässt nach. Das Ganze bei 21 Grad dann in der Spitze.
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18: 10 Minuten länger geht's noch auf der A5 Richtung Karlsruhe zwischen Efringenkirchen und dem Dreieck Neuenburg. Da haben wir 2 Kilometer Stau vor der Baustelle.
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18: In Lörrach in der Basler Straße stehen sie im 30er oder in Jestetten in der Biree-Straße ebenfalls 30 dort erlaubt. A5 Richtung Karlsruhe, Höhe Bad Krotzingen im 120er haben wir einen gemeldet. Oder auch in Zell im Wiesental in der Schopfheimer Straße, da gelten 20. Und es gibt noch so einige mehr. Schaut für eine Komplettübersicht mal gerne auf unserer Homepage vorbei oder auch in der Baden FM App. Allen unterwegs wünschen wir eine gute Fahrt und vor allem kommt gut an.
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0: Bund in Umkirch eröffnet heute seinen eigenen Beach. Jawohl, ihr habt richtig gehört. Feiern unter freiem Himmel. Liegestühle, Palmen und eisgekühlte Getränke. Also mich habt ihr damit gewonnen. Und euch wahrscheinlich auch. Das müsst ihr einfach mal sehen. Kommt vorbei. Nämlich heute ist die große Eröffnung im Heuboden in Umkirch. Der große Heubeach. Ja, schaut's euch an. Und das Schöne ist, da ist es nicht ruhig. Ja, nee. Da läuft Chillhouse-Musik im Hintergrund. Mit einem DJ. Dazu Palmen. Dazu Liegestühle. Und dazu noch einen eisgekühlten Cocktail in der Hand. Und da noch den Sonnenuntergang genießen. Ist doch wunderschön. Also, ganz neu, heute im Heuboden in Umkirch, der erste große Heubeach aus einem Parkplatz, wurde einfach mal so ein Beach gemacht. Wunderbar, herrlich, schöner kann es nicht sein. Und wer da eine Abkühlung braucht, hey, ganz egal, ob die Tanztenne oder der Musikstadel, es ist alles schön klimatisiert und das Schöne ist, für jeden gibt es den passenden Sound für den Start ins wohlverdiente Wochenende. Also wenn ich es jetzt nicht schmackhaft gemacht habe, dann weiß ich es auch nicht. 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
20: Sunshine im Moment bei uns in Freiburg. Das bleibt aber nicht zwingend den ganzen Tag so. Es kann auch immer mal wieder regnen. Temperaturen von maximal 19 Grad, morgen maximal 21. Da wird es aber generell schon wieder ein bisschen trockener. Und wenn es dann trocken geworden ist, dann scheint die Sonne.
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20: Mit Benjamin Resetz. Hallo, schönen guten Tag. An vielen Orten in Baden wird das Leben in nächster Zeit teurer. Das zeigt eine Umfrage des Städte- und Gemeindetags. Ruth Strädling aus der Baden-FM-Nachrichtenredaktion. Woran liegt's?
21: Viele Kommunen wollen die Gebühren für Müllentsorgung, Abwasser, Kitas oder Parken erhöhen. Das sagten in der Umfrage unter 600 Kommunen zumindest gut 90%. Grund ist die angespannte Haushaltslage der Kommunen im Land. 60% wollen deshalb sogar Gelder streichen, zum Beispiel für Straßenbau oder Kultur- und Sportangebote. Der Gemeindetag ist alarmiert. Er fordert jetzt Reformen vom Bund und finanzielle Entlastung für die Kommunen.
20: Erfolg für die Polizei in Basel bei der Jagd nach zwei Bankräubern. Die Ermittler haben zwei dringend Tatverdächtige festgenommen. Die 28 und 29 Jahre alten Männer sollen beide im März hier eine Postbankfiliale überfallen haben. Einmal in Rheinach und einmal in Münchenstein. Einer von ihnen hatte auch eine Waffe dabei. Beide Täter erbeuteten dabei Bargeld. Wie viel genau ist nicht offiziell bekannt. Auch nicht, wie genau die Polizei den zwei Verdächtigen jetzt auf die Schliche kam. Beide sitzen in Untersuchungshaft. Die Schauinslandbahn veranstaltet heute einen großen Kinder- und Familientag. Noch bis 17 Uhr gibt es rund um die Bergstation ein großes Programm für Familien mit Kinderschminken, einer Quiztour und Spieleangeboten. Außerdem bietet das Museumsbergwerk Familienführungen an. Und ab morgen gibt's dann noch eine schöne Veranstaltung. Auf dem Flugplatz in Kehl finden am Wochenende die Kehler Flugtage statt. Bis Sonntag sind zahlreiche Piloten zu Gast. Die Besucher erwarten unter anderem Flugshows, Vorführungen von Oldtimer-Flugzeugen, Fallschirmspringer und ein buntes Programm für Familien. 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
20: A5 Richtung Karlsruhe zwischen Efringenkirchen und Dreieck Neuenburg. 2 Kilometer Stau, da geht's eine Viertelstunde länger im Moment.
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20: Auf dem Autobahnzubringer Mitte Freiburg, Stadt einwärts. Die B31A stehen so unter der Brücke, wo sie immer gerne stehen, in einem grauen VW-Bus. Da gelten 80. In Lörrach in der Basler Straße im 30er haben wir einen gemeldet. Oder in Rheinfelden stehen sie in der Hartstraße. Dort sind auch 30 erlaubt. Und es gibt noch so einige mehr. Eine Gesamtübersicht findet ihr jederzeit auf unserer Homepage oder in der Baden FM App. Allen unterwegs wünschen wir eine gute Fahrt.
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23: Der Freitag nach dem Feiertag, Brückentag in Baden. Viele machen heute wahrscheinlich eher langsamer. Albert aus Neustadt macht das anders. Er ist 77 und arbeitet immer noch 5 Stunden in der Woche. Nicht, weil er muss, sondern weil er Lust drauf hat, weil er rauskommt, weil er Leute trifft, weil der Tag dann einfach mehr hat als nur mal gucken, was kommt. Was ihn antreibt, das erzählt er uns bei Julika Goldschmidt trifft gleich in 10 Minuten. Außerdem ein bisschen Musik von Train mit Drive-By und Felix Jehn zusammen mit Jay Hart. Die feiern die Vielfalt, jetzt mit Pride.
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1: Ich bin Albert aus Neustadt. Ich arbeite mit 74 immer noch, zwar nur noch 5 Stunden in der Woche, aber weil ich einfach Bock habe und gerne Leute treffe.
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1: Das war ja theoretisch alles in den 70er Jahren im Aufbau. Alles ist größer geworden. Dann wurde die neueste Brücke gebaut. Die kam auch in der Zeit, die große.
2: Mhm.
1: Dann habe ich dann am Tag die normalen Häuser beliefert im Schwarzwald. In der Nacht ist ja die Brücke immer nachts gebaut worden.
2: Du hast diesen ganzen Beton angerührt.
1: Ja, auf Deutsch gesagt, angerührt. Die Baustelle dann beliefert, weil in der Nacht sind dann immer, ich bin dann ins Betonwerk gegangen in der Nacht, und dann hat es geheißen, Wetteramt habe ich müssen anrufen. Am kältesten Punkt betonieren wir wieder ein Stück der Brücke.
2: Warum am kältesten Punkt, Albert? Erklär mir das.
1: Wenn das Material kalt ist in der Nacht am kältesten Punkt und später scheint die Sonne drauf, dann kriegt das Bauwerk nie einen Riss, weil das dehnt sich ja dann aus.
2: Ah,
1: und
2: okay.
1: Dann wird es hart. Bei dem hat die Brücke keinen Riss und nimmt. Die war 40 Jahre alt, die steht noch da wie neu.
2: Also das heißt, wenn man betoniert, also das kann man sich auch so für den Hausgebrauch, wenn man mal selber was eine kleine Fläche machen muss, merken. Am kältesten Punkt und dann langsam erwärmen lassen quasi, oder wie?
1: Dann kriegt man auch nie Risse.
2: Guck mal, und schon wieder haben wir was fürs Leben gelernt.
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1: In Freiburg haben wir gerade knapp 19 Grad. Hier hat es auch gerade noch geregnet. Oben in Tottnauberg zum Beispiel sind es nur 14 und da scheint gerade die Sonne. Es ist überhaupt sehr, sehr unterschiedlich bei uns in der Region heute. Das Wetter, da kann alles dabei sein. Von Sonne über Wolken, über Wind, über Regen. Morgen beginnt dann erstmal freundlich. Temperaturen in der Spitze von knapp über 20 Grad. Gegen Abend kommen dann aber spätestens überall die Regenschauer dazu.
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1: Dann gucken wir noch auf die Straßen. Da haben wir die A5 Richtung Karlsruhe zwischen Efringenkirchen und dem Dreieck Neuenburg. 2 Kilometer Stau, eine Viertelstunde Zeitverlust und 10 Minuten länger geht's auf der B3 Richtung Lahr zwischen Lahr-Hugsweier und Dinglingen.
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1: Der Autobahnzubringer Mitte Freiburg. Stadteinwärts aus einem grauen VW-Bus unter der Brücke bei Haslach im 80er stehen sie da. B314 Höhe Wutöschingen im 70er stehen sie. Oder auf der A5 Richtung Karlsruhe Höhe Bad Krozingen. Dort gelten 120. Unter der 0800 50 60 106 könnt ihr uns jederzeit was melden, wenn ihr was seht. Und aufgelistet, eine Auflistung mit allen Blitzern und allen Verkehrsbehinderungen in der Region findet ihr jederzeit auf unserer Homepage oder in der Baden FM App. Allen unterwegs eine gute Fahrt.
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2: Vielerorts ist es bewölkt, manchmal zeigt sich auch die Sonne, regnen kann es örtlich auch noch vereinzelt. In Schluchsee haben wir 16 Grad, in Merzhausen 17 und in Lörrach 19. Morgen ist es minimal wärmer, gegen Nachmittag, Abend regnet es dann aber auch wieder fast überall.
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2: Mit Benjamin Resetz. Hallo, schönen guten Tag. Seit gut 3 Wochen ist Cem Özdemir offiziell Ministerpräsident von Baden-Württemberg. Jetzt hat er in dieser Funktion zum ersten Mal Freiburg besucht. Dabei lobte Özdemir die Bedeutung unserer Region.
3: Ja, ich bin in enger Zusammenarbeit mit Oberbürgermeister Horn, mit dem ich regelmäßig im Austausch bin. Ich glaube, es ist klar, Freiburg und insgesamt Südbaden ist eine der stärksten Regionen unseres Landes. Als Ministerpräsident sind mir alle Regionen gleich nah am Herzen. Aber es ist ja jetzt auch kein Zufall, dass ich so häufig hier bin. Ich fühle mich hier einfach wohl. Das sind einfach unglaublich nette Menschen, die Savoir-Vivre mit wirtschaftlicher Stärke verbinden. Das schadet auch insgesamt unserem Land nicht.
2: Özdemir erklärte bei dem Besuch erneut, den Abbau der Bürokratie und die Förderung der Hochschulen auch hier in der Region zu seinen nächsten Zielen. Müllentsorgung, Abwassergebühren, Kitas oder Parken. All das dürfte hier in Baden in nächster Zeit teurer werden. Das zeigt eine Umfrage des Städte- und Gemeindetags in Baden-Württemberg. 600 Kommunen wurden befragt. Über 90% gaben an, dass sie ihre kommunalen Gebühren und Steuern erhöhen wollen. 60% wollen sogar Gelder streichen, etwa für Straßenbau oder Kultur- und Sportangebote. Grund ist die angespannte Haushaltslage der Kommunen hier im Land. Sie haben nicht genug Geld, um alle Ausgaben zu decken. Der Gemeindetag zeigt sich von der Umfrage alarmiert. Er fordert dringend Reformen vom Bund und finanzielle Hilfen und Entlastungen für die Kommunen. Vor der Fußball-WM warnen Experten vor gefälschten Fanartikeln. Besonders bei den Trikots sind derzeit viele Fälschungen im Umlauf, heißt es vom Markenverband. Wie groß der wirtschaftliche Schaden ist, lässt sich kaum beziffern, weil der Handel mit Fälschungen meist im Verborgenen stattfindet. Laut einer Umfrage hat fast jeder Fünfte in Deutschland schon einmal ein Fußballtrikot gekauft, das vermutlich kein Original war. 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
2: Auf der A5 Richtung Karlsruhe steht ein brennendes Auto und deswegen zwischen Efringenkirchen und Hartheim-Heitersheim 4 Kilometer Stau. Das dauert im Moment fast eine halbe Stunde länger. Eine Viertelstunde ist es auf der B3 Richtung Lahr und zwar zwischen Lahr-Hugsweier und Lahr-Dingling, dort wegen dichten Verkehr.
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2: Blitzer haben wir auch noch so einige. Zum Beispiel in Waldshutingen in der Rathausstraße, da darf man 30 fahren. In Freiburg in der Schwarzwaldstraße im 30er haben sie auch einen hingestellt. B31A, Autobahnzubringer Freiburg-Mitte, stadteinwärts unter der Brücke bei Haslach aus einem grauen VW-Bus raus. Dort gelten 80. Oder zum Beispiel in Bad Krozingen-Tunsel in der St. Michaelstraße stehen sie immer noch. Da darf man dann wieder 30 fahren. Habt ihr noch was gesehen? Sagt gerne Bescheid unter der 0800 50 60 106. Allen unterwegs wünschen wir eine gute Fahrt und sicheres Ankommen.
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4: Wir sprechen gleich über eine Demo, bei der man schon beim ersten Satz kurz aufhorcht. Am Sonntag ist Welt-Naturistentag und in Freiburg ist eine Nacktwanderung im Sternwald geplant. Also ja, Nacktwanderung. Knapp 100 Menschen wollen mitlaufen. Da geht's jetzt nicht um Klamotten aus und los, sondern um Sichtbarkeit, Körpergefühl und Toleranz. Was genau dahinter steckt und wo im Alltag dann trotzdem Grenzen sind, das klären wir gleich mit Ulrich Wolfstetter, der das Ganze organisiert hat. Machen wir in 10 Minuten. Vorher gibt's noch ein bisschen Musik für Happy Weekend. One Republic ist am Start mit Counting Stars und David Guetta, Teddy Swims und Tones and I laden uns auf ihr Festival ein. Jetzt mit Gone, Gone, Gone.
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0: Phil Collins am Freitagnachmittag hier bei Baden FM. You can't hurry love. Ja, wir schauen mal kurz auf den Sonntag in Freiburg, weil der wird, sagen wir mal, luftig. Denn im Sternwald ist eine Nacktwanderung geplant. Also nicht Nachtwanderung, ihr habt schon richtig gehört. Nacktwanderung. Knapp 100 Menschen haben sich da angemeldet am Weltnaturistentag. Und ja, bei so einer Meldung bleibt erstmal kurz was hängen. Aber dahinter steckt mehr als nur, wir laufen jetzt einfach mal ohne Klamotten durch den Wald. Es geht um Sichtbarkeit, um Körpergefühl, um Toleranz. Organisiert hat das Ganze Ulrich Wolfstetter. Ulrich, erzähl mal kurz, worum geht's denn bei eurer Aktion?
1: Ja, also die Grundlage ist ja dafür der Paragraph 118 des Ordnungswidrigkeitengesetzes, mit dem ja grob ungehörige Handlungen geahndet werden können, die geeignet sind, die Allgemeinheit zu belästigen oder zu gefährden, so wie es im Gesetzestext heißt. Wir sagen aber, natürliche Nacktheit ist dafür nicht geeignet. Das ist nicht einfach nur nackt sein aus Jux und Dollerei oder irgendjemanden provozieren wollen. Es ist einfach eine Lebenshaltung.
0: Und natürlich kommt dann direkt die Frage, wo ist nackt sein im Alltag okay? Und wo wird es vielleicht ein bisschen schwierig?
1: Also das mal vorausgesetzt, ich bin nicht ständig nackt. Kleidung ist dann natürlich auch, hat eine Schutzfunktion und hat auch was Gutes. Ich habe überhaupt nichts gegen Kleidung. Aber wie gesagt, wenn die Bedingungen stimmen und ich gerade nackt bin, dann möchte ich nackt bleiben. Und dann stößt man immer wieder im Alltag an Grenzen. Ja, da ist die Wohnungstür oder da ist der Sichtschutz vom FKK-Verein zu Ende oder wie auch immer. Da ist man sehr, sehr eingeschränkt.
0: So, 14 Uhr am Sonntag an der Haltestelle Wonhalde in Freiburg geht das Ganze los. Und was sonst noch am Wochenende in der Region so geht, hört ihr natürlich auch beim Baden FM Wochenendausblick.

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18: Aprilwetter im Juni hier in Baden. Da ist von Wolken über Regenschauer und Sonnenschein alles mit dabei. Heute eher trockener, morgen ab dem späten Nachmittag, Abend eher regnerisch, aber alles nicht absolut. Spitzentemperaturen heute sind um die 19 Grad, morgen dann 21.
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18: Mit Benjamin Resetz. Hallo, schönen guten Tag. An vielen Orten in Baden wird das Leben in nächster Zeit teurer. Das zeigt eine Umfrage des Städte- und Gemeindetags. Ruth Strädling aus der Baden-FM-Nachrichtenredaktion. Woran liegt's?
20: Viele Kommunen wollen die Gebühren für Müllentsorgung, Abwasser, Kitas oder Parken erhöhen. Das sagten in der Umfrage unter 600 Kommunen zumindest gut 90%. Grund ist die angespannte Haushaltslage der Kommunen im Land. 60% wollen deshalb sogar Gelder streichen, zum Beispiel für Straßenbau oder Kultur- und Sportangebote. Der Gemeindetag ist alarmiert. Er fordert jetzt Reformen vom Bund und finanzielle Entlastung für die Kommunen.
18: Erfolg für die Polizei in Basel bei der Jagd nach zwei Bankräubern. Die Ermittler haben zwei dringend Tatverdächtige festgenommen. Die 28 und 29 Jahre alten Männer sollen beide im März hier eine Postbankfiliale überfallen haben. Einmal in Rheinach und einmal in Münchenstein. Einer von ihnen hatte auch eine Waffe dabei. Beide Täter erbeuteten dabei Bargeld. Wie viel genau ist nicht offiziell bekannt. Auch nicht, wie genau die Polizei den zwei Verdächtigen jetzt auf die Schliche kam. Beide sitzen in Untersuchungshaft. Die Schauinslandbahn veranstaltet heute einen großen Kinder- und Familientag. Noch bis 17 Uhr gibt es rund um die Bergstation ein großes Programm für Familien mit Kinderschminken, einer Quiztour und Spieleangeboten. Außerdem bietet das Museumsbergwerk Familienführungen an. Und ab morgen gibt's dann noch eine schöne Veranstaltung. Auf dem Flugplatz in Kehl finden am Wochenende die Kehler Flugtage statt. Bis Sonntag sind zahlreiche Piloten zu Gast. Die Besucher erwarten unter anderem Flugshows, Vorführungen von Oldtimer-Flugzeugen, Fallschirmspringer und ein buntes Programm für Familien. 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
18: Auf der A5 hat es gescheppert und zwar Richtung Karlsruhe. Zwischen dem Dreieck Weil am Rhein und Hartheim-Heitersheim haben wir deswegen 5 Kilometer Stau und da dauert es eine Stunde länger. Das tut mir leid, wenn ihr da drin steht, dann wünsche ich euch viel Geduld. Wenn ihr könnt, dann beim besten frühzeitig und weiträumig umfahren. Auf der B316 Richtung Lörrach zwischen Inzlingen und Lörrach-Ost ist dichter Verkehr, da dauert es 10 Minuten länger.
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18: In Lahr, in der Reichenbacher Hauptstraße, im 30er haben wir einen gemeldet bekommen. Oder in Jestetten in der Biree-Straße, da sind ebenfalls 30 erlaubt. 80 dürfen wir auf der B31A, dem Autobahnzubringer Freiburg-Mitte fahren, statt einwärts unter der Brücke bei Haslach stehen sie da und machen Fotos aus einem VW-Bus heraus. Und es gibt noch so einige mehr. Eine Komplettübersicht mit allem, was so an den Straßen kreucht und fleucht und allen Blitzern, die wir gemeldet bekommen haben, findet ihr auch jederzeit bei uns auf der Baden FM Homepage oder in der Baden FM App. Allen unterwegs wünschen wir eine gute Fahrt.

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zum Beispiel startet heute das Cityfest in der Innenstadt. Mit Kirmes, Marktständen, Essen, Live-Musik und heute Abend ab 18.30 Uhr gibt's Rock-Klassiker aus den 60ern, 70ern und 80ern mit Airport in Rock. Also ja, perfekt, wenn ihr sagt, Freitagabend raus aus der Woche und rein ins Wochenende. Oder ihr fahrt rüber nach Breisach, da läuft nämlich morgen am Samstag und am Sonntag der große Töpfer- und Kunsthandwerkermarkt auf dem Weinfestgelände. Da gibt's handgemachte Sachen aus Holz, Textil, Metall und natürlich auch Keramik. Also ideal für alle, die gern bummeln und am Ende doch mit irgendwas Schönem nach Hause gehen. Und am Sonntag wird's in Freiburg laut und spektakulär beim Big Summer Meet am Breisgau Center. Da sind die Knight Rider Südbaden am Start. Dazu Live-DJs, Stuntshow und Verpflegung vor Ort. Das Ganze geht los ab 13 Uhr. Könnt ihr sehr, sehr gerne auch mal vorbeischauen. Also Cityfest, Kunsthandwerk oder Stuntshow. Das Wochenende wartet nicht, bis ihr fertig überlegt habt. Auf geht's!

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19: In Hinterzarten haben wir gerade 15 Grad, in Freiburg immerhin 19. Oft ist es bewölkt, teilweise aber auch sonnig oder örtlich auch nass. Morgen beginnt es fast überall erstmal freundlich. Dann im Laufe des Tages können hier und da auch gerne die Niederschläge kommen. Dabei ist es ein bisschen wärmer als heute.
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21: Mit Benjamin Resetz. Hallo, schönen guten Tag. Wenn ihr nächste Woche zum Hausarzt geht, nicht wundern, falls im Wartezimmer Stühle abgesperrt oder weggeschoben sind. Dahinter steckt eine landesweite Protestaktion des Hausärzteverbands. Ruth Sträbling aus der Baden-FM-Nachrichtenredaktion. Worum geht's?
22: Mit der Aktion wehren sich die Hausärzte gegen die Sparpläne der Bundesregierung bei der gesetzlichen Krankenversicherung. Sie wollen ab Montag zum Beispiel jeden zweiten Platz in ihren Wartezimmern absperren. Das soll zeigen, dass bald nicht mehr genügend Plätze für alle Patienten verfügbar sein könnten. Der Verband kritisiert vor allem die neuen Vergütungsregeln für Hausärzte. Er sieht zum Beispiel Nachteile für Praxen, die viele Patienten versorgen. Auch die Unikliniken in Baden machen übrigens bei der Protestwoche mit. Sie wollen nächsten Freitag ihre Haupteingänge für 2 Stunden schließen, um auf drohende Versorgungsprobleme hinzuweisen.
21: Das Theater im Steinbruch in Emmendingen startet am Sonntag mit dem Tag der offenen Bühne in die neue Freilichtsaison. Von 11.30 Uhr bis 17 Uhr gibt es bei freiem Eintritt erste Einblicke in die beiden Sommerproduktionen. Das Abendstück Robin Hood und das Familienstück Aufstand der Waldtiere, das komplett mit Kindern und Jugendlichen besetzt ist. Gerade das hat für die Theaterschaffenden immer einen besonderen Reiz, wie Regisseur Lorenz Allweier erklärt. Über die Arbeit mit seinem sehr jungen Ensemble sagte er gegenüber Baden FM.
23: Ich glaube, die bringen uns immer so wahnsinnig viel bei tatsächlich, weil man nochmal Sachen über sich selbst lernt, auch seine eigene Frustration, wenn irgendwas nicht klappt oder sich neu überlegen muss, wie vermittle ich denen das, wenn man jahrelang Theater gespielt hat, kommen einem Sachen total natürlich vor, aber wenn man das erste Mal auf der Bühne steht, muss man sich plötzlich nochmal in jemanden reinversetzen, wie ist das, wenn ich gar keine Ahnung habe und nicht weiß, dass ich auf der Bühne alles 3 oder 4 Mal so groß machen muss, würde ich sagen.
21: Bei öffentlichen Proben zeigen die Ensembles schon mal Ausschnitte aus den Inszenierungen. Außerdem können die Besucher hinter die Kulissen schauen, zum Beispiel in die Werkstätten, die Maske oder die Technik. Passend zu Robin Hood wird auch Bogenschießen angeboten. Premiere von Robin Hood ist am 13. Juni, vom Aufstand der Waldtiere am 21. Juni. Im Basler Dreispitzquartier hat es am Mittwochabend in einem Hochhaus gebrannt. Noch fast den ganzen Donnerstag kam es zu Einschränkungen in den umliegenden Straßen. Wie jetzt bekannt wurde, kam niemand durch das Feuer zu Schaden. Die Brandursache muss noch ermittelt werden. 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
21: Auf der A5 Richtung Karlsruhe haben wir immer noch im Bereich Hartheim-Heidersheim ein kaputtes Fahrzeug stehen und das zieht zwischen dem Dreieck Weil am Rhein und Hartheim-Heidersheim 4 Kilometer Stop and Go nach sich, immer wieder bei der Verkehr an der Unfallstelle vorbeigeleitet werden muss, beziehungsweise da hatte ein Auto gebrannt. Im Moment etwa eine Dreiviertelstunde Wartezeit. B316 Richtung Lörrach zwischen Inslingen und Lörrach-Ost ist dichter Verkehr, da dauert es ungefähr 10 Minuten länger.
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21: Und Blitzer haben wir auch noch, mehr als genug, selbstverständlich, das lassen Sie sich nicht entgehen. Den Autobahnzubringer B31A Freiburg-Mitte haben wir zum Beispiel stadteinwärts aus einem grauen VW-Bus unter der Brücke bei Haslach. Da darf man 80 fahren, an der Stelle stehen sie öfter mal ganz gern. Dann haben wir auf der A5 Richtung Karlsruhe Höhe Bad Krozingen einen im 120er gemeldet. In Lahr stehen sie in der Reichenbacher Hauptstraße, da darf man 30 fahren. Oder in St. Georgen im Schwarzwald in der Hornberger Straße sind es 50. Und es gibt noch viele, viele mehr. Schaut da auch mal gerne auf unserer Homepage vorbei oder in der Baden FM App für eine Komplettauflistung. Allen unterwegs eine gute Fahrt.
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2: Also manchmal wohnt man ja jahrelang in einer Region und merkt dann irgendwann, eigentlich kennt man immer nur dieselben drei Wege. Den gleichen Baggersee, die gleiche Eisdiele, den gleichen Spaziergang, weil man halt weiß, die Route funktioniert. Aber Baden kann viel mehr. Deshalb sammeln wir Baden für Badner. Eure Insider-Tipps hier aus der Region. Wie das funktioniert, in 10 Minuten gibt's da mehr Infos zu. Außerdem, bisschen Musik habe ich mit am Start fürs Wochenende von Passenger. Damit lassen wir's ganz entspannt angehen mit Letter Go. Und Ray Dalton tritt vorher nochmal auf. Aktuelle Blood Running.
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Rick Astley, Never Gonna Give You Up hier bei Baden FM am Freitagnachmittag. Ja, wir kommen zu einem Song, der ein kleines bisschen aktueller ist, denkt man zumindest. Den gab es schon mal ganz, ganz früher. Lang ist es her, Stumblin' In, wurde ein bisschen neu gemacht, bisschen aufgepeppt und passt perfekt zum südbadischen Wochenende. Stumblin' In.

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1: Heute kann noch fast alles passieren außer Schnee. Nee, so extrem ist es nicht. Aber wir haben je nachdem wo und wann eine fröhliche Mischung aus Sonne, Wolken und Regen bei meistens knapp unter 20 Grad. Morgen wird's etwas wärmer. Nach freundlichem Beginn kann es dann aber örtlich auch immer mal wieder regnen.
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1: Mit Benjamin Resetz. Hallo, schönen guten Tag. An vielen Orten in Baden wird das Leben in nächster Zeit teurer. Das zeigt eine Umfrage des Städte- und Gemeindetags. Ruth Strätling aus der Baden FM Nachrichtenredaktion. Woran liegt's?
2: Viele Kommunen wollen die Gebühren für Müllentsorgung, Abwasser, Kitas oder Parken erhöhen. Das sagten in der Umfrage unter 600 Kommunen zumindest gut 90%. Grund ist die angespannte Haushaltslage der Kommunen im Land. 60% wollen deshalb sogar Gelder streichen, zum Beispiel für Straßenbau oder Kultur- und Sportangebote. Der Gemeindetag ist alarmiert. Er fordert jetzt Reformen vom Bund und finanzielle Entlastung für die Kommunen.
1: Erfolg für die Polizei in Basel bei der Jagd nach zwei Bankräubern. Die Ermittler haben zwei dringend Tatverdächtige festgenommen. Die 28 und 29 Jahre alten Männer sollen beide im März hier eine Postbankfiliale überfallen haben. Einmal in Rheinach und einmal in Münchenstein. Einer von ihnen hatte auch eine Waffe dabei. Beide Täter erbeuteten dabei Bargeld. Wie viel genau ist nicht offiziell bekannt. Auch nicht, wie genau die Polizei den zwei Verdächtigen jetzt auf die Schliche kam. Beide sitzen in Untersuchungshaft. Die Schaunslandbahn veranstaltet heute einen großen Kinder- und Familientag. Noch bis 17 Uhr gibt es rund um die Bergstation ein großes Programm für Familien mit Kinderschminken, einer Quiztour und Spieleangeboten. Außerdem bietet das Museumsbergwerk Familienführungen an. Und ab morgen gibt's dann noch eine schöne Veranstaltung. Auf dem Flugplatz in Kehl finden am Wochenende die Kehler Flugtage statt. Bis Sonntag sind zahlreiche Piloten zu Gast. Die Besucher erwarten unter anderem Flugshows, Vorführungen von Oldtimer-Flugzeugen, Fallschirmspringer und ein buntes Programm für Familien. 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
1: Auf der A5 Richtung Karlsruhe haben wir bei Hartheim-Heitersheim immer noch ein kaputtes Fahrzeug stehen. Da hat's gebrannt und das zieht noch immer zwischen Efringenkirchen und Hartheim-Heitersheim 6 Kilometer Stau nach sich. Im Moment dauert's dort 40 Minuten länger. Auf der B316 Richtung Lörrach zwischen Inslingen und Lörrach-Ost wartet ihr wegen dichten Verkehr 10 Minuten.
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1: Autobahnzubringer B31A Freiburg-Mitte stadteinwärts aus einem grauen VW-Bus unter der Brücke bei Haslach. Im 80er stehen sie da. Dann haben wir Rheinfelden, die Hartstraße. Im 30er haben sie sich hingestellt. In Waldshutingen in der Rathausstraße im 30er. In Lörrach in der Basler Straße im 30er. In Lahr in der Reichenbacher Hauptstraße im 30er. In Jesstetten in der Biree-Straße im 30er. In Freiburg in der Schwarzwaldstraße im 30er. Und es gibt noch ganz viele mehr tatsächlich. Man glaubt es kaum. Also diese Liste nimmt hier kein Ende. Wenn ihr sie gerne mal einsehen wollt, dann macht das auf unserer Homepage oder in der Baden FM App. Da sind sehr, sehr viele Blitze aufgelistet. Allen unterwegs eine gute Fahrt.
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0: gemacht. Hättet ihr es gewusst?
1: Euer Stromzähler läuft ständig mit. Aber was misst er eigentlich genau? Gemessen wird Energie, und zwar in Kilowattstunden. Eine Kilowattstunde entsteht immer dann, wenn ein Gerät mit 1000 Watt eine Stunde lang läuft. Also zum Beispiel ein Wasserkocher, der 2000 Watt verbraucht, müsste für eine halbe Stunde durchgehend angeschaltet sein, um eine Kilowattstunde zu verbrauchen. Es ist also nicht nur wichtig, wie lange

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Jetzt euer Lieblingssong von David Guetta und Anne-Marie bei Baden FM.

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2: Vielerorts ist es bewölkt, manchmal zeigt sich auch die Sonne, regnen kann es örtlich auch noch vereinzelt. In Schluchsee haben wir 16 Grad, in Merzhausen 17 und in Lörrach 19. Morgen ist es minimal wärmer, gegen Nachmittag, Abend regnet es dann aber auch wieder fast überall.
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24: Mit Benjamin Resetz. Hallo, schönen guten Tag. Seit gut 3 Wochen ist Cem Özdemir offiziell Ministerpräsident von Baden-Württemberg. Jetzt hat er in dieser Funktion zum ersten Mal Freiburg besucht. Dabei lobte Özdemir die Bedeutung unserer Region.
25: Ja, ich bin in enger Zusammenarbeit mit Oberbürgermeister Horn, mit dem ich regelmäßig im Austausch bin. Ich glaube, es ist klar, Freiburg und insgesamt Südbaden ist eine der stärksten Regionen unseres Landes. Als Ministerpräsident sind mir alle Regionen gleich nah am Herzen. Aber es ist ja jetzt auch kein Zufall, dass ich so häufig hier bin. Ich fühle mich hier einfach wohl. Das sind einfach unglaublich nette Menschen, die Savoir-vivre mit wirtschaftlicher Stärke verbinden. Das schadet auch insgesamt unserem Land nicht.
24: Özdemir erklärte bei dem Besuch erneut den Abbau der Bürokratie und die Förderung der Hochschulen auch hier in der Region zu seinen nächsten Zielen. Müllentsorgung, Abwassergebühren, Kitas oder Parken. All das dürfte hier in Baden in nächster Zeit teurer werden. Das zeigt eine Umfrage des Städte- und Gemeindetags in Baden-Württemberg. 600 Kommunen wurden befragt. Über 90% gaben an, dass sie ihre kommunalen Gebühren und Steuern erhöhen wollen. 60% wollen sogar Gelder streichen, etwa für Straßenbau oder Kultur- und Sportangebote. Grund ist die angespannte Haushaltslage der Kommunen hier im Land. Sie haben nicht genug Geld, um alle Ausgaben zu decken. Der Gemeindetag zeigt sich von der Umfrage alarmiert. Er fordert dringend Reformen vom Bund und finanzielle Hilfen und Entlastungen für die Kommunen. Vor der Fußball-WM warnen Experten vor gefälschten Fanartikeln. Besonders bei den Trikots sind derzeit viele Fälschungen im Umlauf, heißt es vom Markenverband. Wie groß der wirtschaftliche Schaden ist, lässt sich kaum beziffern, weil der Handel mit Fälschungen meist im Verborgenen stattfindet. Laut einer Umfrage hat fast jeder Fünfte in Deutschland schon einmal ein Fußballtrikot gekauft, das vermutlich kein Original war. 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
24: Auf der A5 Richtung Karlsruhe haben wir immer noch 6 Kilometer Stau zwischen Dreieck Weil am Rhein und Hartheim-Heitersheim und eine Dreiviertelstunde Zeitverlust, weil da ein Auto ausgebrannt war. Ansonsten hat sich das relativ beruhigt. Auf der B31 Richtung Freiburg zwischen Titisee und Breitnau-Höllsteig ist noch ein bisschen dichter Verkehr.
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24: Blitzer haben wir, wie gesagt, noch ziemlich viele. Zum Beispiel in Breitnau stehen sie im Weißtannenweg. Da darf man gerade mal 20 fahren. 120 sind es dafür auf der A5 Richtung Karlsruhe, Höhe Bad Krozingen. Freiburg, Autobahnzubringer Mitte. Stadt einwärts stehen sie unter der Brücke, Höhe Haslach ungefähr im 80er oder in Rheinfelden in der Schildgasse. Da darf man 30 fahren. Das war's noch lange nicht. Schaut euch gerne mal auf der Homepage oder in der Baden FM App um. Da ist nochmal alles für euch aufgelistet, was wir so an Blitzern am Straßenrand stehen haben. Und wenn ihr noch was melden möchtet, gerne unter der 0800 50 60 106. Allen unterwegs eine gute Fahrt.
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26: 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Linkin Park ist am Start. Außerdem aktuelle Musik jetzt von Mal Smith zum Start ins Happy Weekend mit Stay.
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21: Aprilwetter im Juni hier in Baden. Da ist von Wolken über Regenschauer und Sonnenschein alles mit dabei. Heute eher trockener, morgen ab dem späten Nachmittag, Abend eher regnerisch, aber alles nicht absolut. Spitzentemperaturen heute sind um die 19 Grad, morgen dann 21.
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21: Mit Benjamin Resetz. Hallo, schönen guten Tag. Wenn ihr nächste Woche zum Hausarzt geht, nicht wundern, falls im Wartezimmer Stühle abgesperrt oder weggeschoben sind. Dahinter steckt eine landesweite Protestaktion des Hausärzteverbands. Ruth Strätling aus der Baden-FM-Nachrichtenredaktion. Worum geht's?
23: Mit der Aktion wehren sich die Hausärzte gegen die Sparpläne der Bundesregierung bei der gesetzlichen Krankenversicherung. Sie wollen ab Montag zum Beispiel jeden zweiten Platz in ihren Wartezimmern absperren. Das soll zeigen, dass bald nicht mehr genügend Plätze für alle Patienten verfügbar sein könnten. Der Verband kritisiert vor allem die neuen Vergütungsregeln für Hausärzte. Er sieht zum Beispiel Nachteile für Praxen, die viele Patienten versorgen. Auch die Unikliniken in Baden machen übrigens bei der Protestwoche mit. Sie wollen nächsten Freitag ihre Haupteingänge für 2 Stunden schließen, um auf drohende Versorgungsprobleme hinzuweisen.
21: Das Theater im Steinbruch in Emmendingen startet am Sonntag mit dem Tag der offenen Bühne in die neue Freilichtsaison. Von 11.30 Uhr bis 17 Uhr gibt's bei freiem Eintritt erste Einblicke in die beiden Sommerproduktionen. Das Abendstück Robin Hood und das Familienstück Aufstand der Waldtiere, das komplett mit Kindern und Jugendlichen besetzt ist. Gerade das hat für die Theaterschaffenden immer einen besonderen Reiz, wie Regisseur Lorenz Allweier erklärt. Über die Arbeit mit seinem sehr jungen Ensemble sagte er gegenüber Baden FM.
24: Ich glaube, die bringen uns immer so wahnsinnig viel bei tatsächlich, weil man nochmal Sachen über sich selbst lernt, auch seine eigene Frustration, wenn irgendwas nicht klappt oder sich neu überlegen muss, wie vermittle ich denen das, wenn man jahrelang Theater gespielt hat, kommen einem Sachen total natürlich vor, aber wenn man das erste Mal auf der Bühne steht, muss man sich plötzlich nochmal in jemanden reinversetzen, wie ist das, wenn ich gar keine Ahnung habe und nicht weiß, dass ich auf der Bühne alles 3 oder 4 Mal so groß machen muss, würde ich sagen.
21: Bei öffentlichen Proben zeigen die Ensembles schon mal Ausschnitte aus den Inszenierungen. Außerdem können die Besucher hinter die Kulissen schauen, zum Beispiel in die Werkstätten, die Maske oder die Technik. Passend zu Robin Hood wird auch Bogenschießen angeboten. Premiere von Robin Hood ist am 13. Juni, vom Aufstand der Waldtiere am 21. Juni. Im Basler Dreispitzquartier hat es am Mittwochabend in einem Hochhaus gebrannt. Noch fast den ganzen Donnerstag kam es zu Einschränkungen in den umliegenden Straßen. Wie jetzt bekannt wurde, kam niemand durch das Feuer zu Schaden. Die Brandursache muss noch ermittelt werden. 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
21: Nach dem Fahrzeugbrand haben wir noch immer auf der A5 Richtung Karlsruhe zwischen Efringenkirchen und Hartheim-Heitersheim 6 Kilometer Stau und knapp 40 Minuten Zeitverlust. 10 Minuten geht's länger auf der B316 Richtung Lörrach zwischen Rheinfelden-Degerfelden und Lörrach-Ost.
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21: Blitzer haben wir viel zu viele. Auf der B31A, dem Autobahnzubringer Freiburg-Mitte, stadteinwärts, zum Beispiel unter der Brücke Höhe Haslach, im 80er stehen sie da. In Rheinfelden in der Beugener Straße im 30er haben sie einen stehen gelassen. In Freiburg in der Schwarzwaldstraße stehen sie, da darf man auch 30 fahren. Oder in Breitnau im Weißtannenweg sind es sogar nur 20. Und es gibt noch einige mehr. Schaut da auch gerne mal auf unserer Homepage oder in der Baden-FM-App vorbei. Allen unterwegs wünschen wir eine gute Fahrt.
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2: Warum ist der Hund so wichtig?
1: Weil der Hund definitiv ein Ausgleich ist. Also hätte ich den Hund nicht, wäre ich, glaube ich, dann in meiner noch übrigen Freizeit so ein richtiger Couch-Potato.
2: Okay.
1: Aber ja, da haben wir uns einen Golden Retriever rausgesucht der ist aktiv, mit dem muss man raus. Und das ist ja nicht nur so ein Seelentröster, wenn man mal nicht so einen guten Tag gehabt hat, abends auf der Couch, dass man dann einfach mit dem Hund noch ein bisschen chillen kann, ist es ganz wichtig, sondern halt auch eben, dass man da auch aktiv bleibt. Ja.
2: Cool, wie lange ist der schon in eurer Familie?
1: 3 Jahre jetzt.
2: Wow, das heißt, er ist ja noch jung.
1: Ja, das heißt, die Pubertät haben wir jetzt gerade fast rum.
2: Zumindest eine.
1: Ja, zumindest eine, genau.
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0: 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Jetzt euer Lieblingssong von Ed Sheeran bei Baden FM.
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26: In Hinterzarten haben wir gerade 15 Grad, in Freiburg immerhin 19. Oft ist es bewölkt, teilweise aber auch sonnig oder örtlich auch nass. Morgen beginnt es fast überall erstmal freundlich. Dann im Laufe des Tages können hier und da auch gerne die Niederschläge kommen. Dabei ist es ein bisschen wärmer als heute.
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26: Mit Benjamin Resetz. Hallo, schönen guten Abend. Nach dem Großfeuer am Mittwochabend in einem Hochhaus in Basel hat die Kantonspolizei erste Ermittlungsergebnisse vorgelegt. Demnach gehen die Ermittler von Brandstiftung aus und haben schon einen 35-jährigen Verdächtigen festgenommen. Die Staatsanwaltschaft hat Untersuchungshaft beantragt. Bei dem Brand hatte eine Hausfassade lichterloh in Flammen gestanden. Verletzt wurde zum Glück niemand, der Sachschaden ist aber enorm. Am Sonntag lädt das Theater im Steinbruch in Emdingen zum Tag der offenen Bühne ein und startet damit in die neue Freilichtsaison. Von 11.30 Uhr bis 17 Uhr gibt's bei freiem Eintritt erste Einblicke in die beiden Sommerproduktionen. Das Abendstück Robin Hood und das Familienstück Aufstand der Waldtiere, das komplett mit Kindern und Jugendlichen besetzt ist. Auch zahllose Ehrenamtliche arbeiten an dem Projekt mit. Und wie wichtig die sind, hat uns Regisseur Lukas Kadletz erklärt.
28: Wir würden all die Dinge, die hier so zu tun sind über das Jahr, nicht schaffen ohne die ganzen Leute, die eben sagen, hey, ich habe Bock hierher zu kommen, meine Freizeit hier zu verbringen. Und ich glaube aber, und das ist eben auch das Schöne, dass wenn man sich hier ein bisschen eingelebt hat, dass es dann auch so ein bisschen so ein zweites Zuhause wird. Das heißt, man kommt dann gerne hierher zum Arbeitseinsatz. Kurzum, also ohne die Ehrenamtlichen wäre es nicht möglich.
26: Bei öffentlichen Proben zeigen die Ensembles schon mal Ausschnitte aus den Inszenierungen. Zur Fußball-WM gibt's auch im Europapark in Rust wieder Public Viewing. Von 11. bis 19. Juli werden auf der Piazza des Hotels Colosseo viele Spiele kostenlos auf einer großen LED-Leinwand gezeigt. In der Vorrunde laufen alle Partien mit Anstoß bis 21 Uhr. Spiele von Deutschland, Frankreich und der Schweiz werden auch übertragen, wenn bis maximal 22.30 Uhr angestoßen wird. Bei Deutschland-Spielen gibt es zusätzlich ein Showprogramm. Fußball läuft außerdem in mehreren Hotelbars, in Rulantica und während der Öffnungszeit auch in der Arena of Football im Europapark. Die deutschen 3x3-Basketballerinnen haben beim Weltcup in Warschau die Chance, an ihren grandiosen Goldtriumph bei den Olympischen Spielen von Paris anzuknüpfen und den nächsten großen internationalen Titel zu holen. Nach 4 Spielen ohne Niederlage sind die DBB-Frauen sicher im Viertelfinale. Der Gegner steht noch nicht fest. Mit dabei ist auch Britta Daub von den USC Freiburg Eisvögeln. Aus dem Olympiateam von 2024 ist nur noch Marie Reichert mit dabei. Auch die Männer sind ohne Niederlage durch die Gruppenphase marschiert und stehen im Viertelfinale. 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
26: Also auf der A5 Richtung Karlsruhe haben wir natürlich zwischen dem Dreieck Weil am Rhein und Hartheim-Heitersheim noch 7 Kilometer Stau. Da dauert es gute 40 Minuten länger. Da hat ein Auto gebrannt heute Nachmittag und das zieht einfach noch die Schäden, die es da gegeben hat, so Stau nach sich. Da muss repariert werden. Und dann haben wir noch so die letzten Ausläufer des Feierabendverkehrs. Auf der B34 Richtung Schaffhausen zwischen Rheinfelden und Rheinfelden-Beugen. Dichter Verkehr, da geht es 10 Minuten länger. Auf der B28 Richtung Freudenstadt zwischen Oberkirch-Nussbach und Oberkirch-Industriegebiet dichter Verkehr, auch 10 Minuten. Die B316 Richtung Lörrach zwischen Inzlingen und Lörrach-Ost, dichter Verkehr, da sind es auch 10 Minuten. Sonst hält sich aber die ganze Situation in Grenzen. Da kommt ihr ganz gut durch.
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26: Dafür haben wir hier Blitzer, mein lieber Herr Gesangsverein. Das sind ganz schön viele. Zum Beispiel in Freiburg in der Schwarzwaldstraße im 30er oder der Autobahnzubringer Freiburg-Mitte, die B31A. Und zwar, wenn ihr Richtung Freiburg reinfahrt, im 80er unter der Brücke bei Haslach, wenn ihr da öfter mal durchfahrt, kennt ihr die Stelle. In Lörrach in der Basler Straße im 30er stehen sie. 30 sind es auch in Lahr in der Reichenbacher Hauptstraße. Oder in Breitnau im Weißtannenweg darf man sogar nur 20 fahren. 120 auf der A5 Richtung Karlsruhe, Höhe Bad Krotzing. Ihr kennt das. Also es ist noch einiges los. Es gibt noch mehr. Guckt auch gerne mal auf unserer Homepage oder in der Baden FM App für eine Komplettübersicht vorbei. Allen unterwegs eine gute Fahrt.
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0: Ja, und gleich gibt's wieder Lennarts Lieblingssongs, diesmal mit The Last Goodnight und Pictures of You. Das ist so ein Song, der schon im Titel dieses Gefühl hat, Bilder im Kopf, Erinnerungen, Menschen, Momente, die irgendwie hängen bleiben. Und genau da schaut Lennart wieder genauer hin. Warum bleibt ein Song so? Was steckt dahinter? Und wieso macht Musik manchmal aus einem ganz normalen Moment plötzlich ein Foto im Kopf? Die Geschichte gleich in 10 Minuten hier bei uns in der Show.
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2: Pictures of You ist einer der wenigen Songs, der mich direkt beim ersten Hören packt. Und das ist 2007. Ich bin gerade mit dem Motorrad unterwegs durch die Provence. Lavendelfelder links und rechts, warme Sommerwinde. Und auf den Kopfhörern kommt dieses hymnische Pictures of You von The Last Goodnight. Und da steckt so viel Sehnsucht drin, so viel Rückblick, aber auch dieser optimistische Blick nach vorne. Ich halte an einem kleinen Café, gönne mir einen Espresso und höre den Song gleich nochmal auf meinem MP3-Player. Ja, damals hat man seine Musik noch richtig dabei, nicht einfach alles auf Knopfdruck. Es ist auch die Zeit nach meiner Scheidung und dieser Song trifft genau diesen Nerv. Abschied und Neuanfang. Die Melodie getragen, aber nicht traurig. Der Text ehrlich, aber nicht schwer. Spannend finde ich übrigens, dass die Band The Last Goodnight aus Connecticut eigentlich nur mit diesem einen Hit durchstartet. Danach wird es still um sie. Vielleicht macht das den Song auch so einzigartig.
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18: Heute kann noch fast alles passieren außer Schnee. Nee, so extrem ist es nicht. Aber wir haben je nachdem wo und wann eine fröhliche Mischung aus Sonne, Wolken und Regen bei meistens knapp unter 20 Grad. Morgen wird's etwas wärmer. Nach freundlichem Beginn kann es dann aber örtlich auch immer mal wieder regnen.
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18: Mit Benjamin Resetz. Hallo, schönen guten Abend. Wenn ihr nächste Woche zum Hausarzt geht, nicht wundern, falls im Wartezimmer Stühle abgesperrt oder weggeschoben sind. Dahinter steckt eine landesweite Protestaktion des Hausärzteverbands. Ruth Strätling aus der Baden FM Nachrichtenredaktion. Worum geht's?
19: Mit der Aktion wehren sich die Hausärzte gegen die Sparpläne der Bundesregierung bei der gesetzlichen Krankenversicherung. Sie wollen ab Montag zum Beispiel jeden zweiten Platz in ihren Wartezimmern absperren. Das soll zeigen, dass bald nicht mehr genügend Plätze für alle Patienten verfügbar sein könnten. Der Verband kritisiert vor allem die neuen Vergütungsregeln für Hausärzte. Er sieht zum Beispiel Nachteile für Praxen, die viele Patienten versorgen. Auch die Unikliniken in Baden machen übrigens bei der Protestwoche mit. Sie wollen nächsten Freitag ihre Haupteingänge für 2 Stunden schließen, um auf drohende Versorgungsprobleme hinzuweisen.
18: Das Theater im Steinbruch in Emmendingen startet am Sonntag mit dem Tag der offenen Bühne in die neue Freilichtsaison. Von 11.30 Uhr bis 17 Uhr gibt's bei freiem Eintritt erste Einblicke in die beiden Sommerproduktionen. Das Abendstück Robin Hood und das Familienstück Aufstand der Waldtiere, das komplett mit Kindern und Jugendlichen besetzt ist. Gerade das hat für die Theaterschaffenden immer einen besonderen Reiz, wie Regisseur Lorenz Allweier erklärt. Über die Arbeit mit seinem sehr jungen Ensemble sagte er gegenüber Baden FM.
20: Ich glaube, die bringen uns immer so wahnsinnig viel bei tatsächlich, weil man nochmal Sachen über sich selbst lernt, auch seine eigene Frustration, wenn irgendwas nicht klappt oder sich neu überlegen muss, wie vermittle ich denen das, wenn man jahrelang Theater gespielt hat, kommen einem Sachen total natürlich vor, aber wenn man das erste Mal auf der Bühne steht, muss man sich plötzlich nochmal in jemanden reinversetzen, wie ist das, wenn ich gar keine Ahnung habe und nicht weiß, dass ich auf der Bühne alles 3 oder 4 Mal so groß machen muss, würde ich sagen.
18: Bei öffentlichen Proben zeigen die Ensembles schon mal Ausschnitte aus den Inszenierungen. Außerdem können die Besucher hinter die Kulissen schauen, zum Beispiel in die Werkstätten, die Maske oder die Technik. Passend zu Robin Hood wird auch Bogenschießen angeboten. Premiere von Robin Hood ist am 13. Juni, vom Aufstand der Waldtiere am 21. Juni. Im Basler Dreispitzquartier hat es am Mittwochabend in einem Hochhaus gebrannt. Noch fast den ganzen Donnerstag kam es zu Einschränkungen in den umliegenden Straßen. Wie jetzt bekannt wurde, kam niemand durch das Feuer zu Schaden. Die Brandursache muss noch ermittelt werden. 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
18: Eine gute halbe Stunde geht's noch länger auf der A5 Richtung Karlsruhe zwischen dem Dreieck Weil am Rhein und Hartheim-Heitersheim. Da hat heute Mittag oder Nachmittag ein Auto gebrannt. Das zieht immer noch 6 Kilometer Stau nach sich im Moment. Und 10 Minuten länger geht's auf der B28 Richtung Freudenstadt zwischen Oberkirch-Nussbach und dem Industriegebiet.
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18: Aus einem grauen VW-Bus auf dem Autobahnzubringer Freiburg Mitte. Und zwar stadteinwärts unter der Brücke bei Haslach im 80er stehen sie. In Jestetten in der Biree-Straße haben sie im 30er einen aufgestellt. Oder auf der A5 Richtung Karlsruhe, Höhe Bad Krotzingen im 120er stehen sie. Und es gibt noch einige mehr. Schaut dafür eine Komplettübersicht auch mal gerne auf unserer Homepage oder in der Baden FM App vorbei. Es gibt nämlich ziemlich viele, die sind da alle für euch aufgelistet. Allen unterwegs wünschen wir eine gute Fahrt.

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2: Ja, und der hat alles falsch gemacht, nämlich der hat keinen Brückentag. Das bin ich. Schön, dass ihr mit dabei seid. Herzlich willkommen. Es ist Freitagabend und es ist Partyzeit im Radio. Ende der Pfingstserien bei uns auch in Baden. Ja, ich war heute mal in der Ecke von Karlsruhe unterwegs heute Mittag, bin dann hierher gefahren und dachte, okay, man merkt es tatsächlich, die Pfingstserien sind zu Ende und das heißt, hey, heute Abend trifft sich wieder alles hier bei uns bei der großen Radioparty direkt vorm Radio, egal ob im Auto oder vielleicht auf eurer Grillparty oder

0: 2000er und Partyschlager. Das alles gibt's für euch heute Abend. Davor heizen wir euch erstmal kräftig ein. Und wisst ihr, was das Schöne ist? Ich habe ganz viele tolle Geschenke für euch. Ja, unter anderem gibt's ein Grillpaket von der Metzgerei Reichenbach aus dem Glottertal, was ihr morgen schon abholen könnt. Oder ich schicke euch mal eine Runde Wellness machen im Color Spa in Kehl. Das alles gibt's heute Abend. Ich freue mich drauf und find's richtig klasse, wenn wir uns gleich hören. Ja, und ich hol mir, was? Ihr wisst Bescheid. Nespresso. Gibt eine lange Nacht.
1: 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Jetzt euer Lieblingssong von Benson Boone bei Baden FM

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2: Heute Abend und in der Nacht bekommen wir 11 Grad am Rhein, 9 werden es oben im Schwarzwald. Morgen und am Sonntag zeigt sich immer mehr die Sonne bei uns in Baden. Es hat sich sozusagen ausgeregnet bei 23 Grad und es bleibt trocken. Und so geht's auch in die neue Woche.
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5: Mit Benjamin Resetz. Hallo, schönen guten Abend. Nach dem Großfeuer am Mittwochabend in einem Hochhaus in Basel hat die Kantonspolizei erste Ermittlungsergebnisse vorgelegt. Demnach gehen die Ermittler von Brandstiftung aus und haben schon einen 35-jährigen Verdächtigen festgenommen. Die Staatsanwaltschaft hat Untersuchungshaft beantragt. Bei dem Brand hatte eine Hausfassade lichterloh in Flammen gestanden. Verletzt wurde zum Glück niemand, der Sachschaden ist aber enorm. Am Sonntag lädt das Theater im Steinbruch in Emdingen zum Tag der offenen Bühne ein und startet damit in die neue Freilichtsaison. Von 11.30 Uhr bis 17 Uhr gibt's bei freiem Eintritt erste Einblicke in die beiden Sommerproduktionen. Das Abendstück Robin Hood und das Familienstück Aufstand der Waldtiere, das komplett mit Kindern und Jugendlichen besetzt ist. Auch zahllose Ehrenamtliche arbeiten an dem Projekt mit. Und wie wichtig die sind, hat uns Regisseur Lukas Kadletz erklärt.
9: Wir würden all die Dinge, die hier so zu tun sind über das Jahr, nicht schaffen ohne die ganzen Leute, die eben sagen, hey, ich habe Bock hierher zu kommen, meine Freizeit hier zu verbringen. Und ich glaube aber, und das ist eben auch das Schöne, dass wenn man sich hier ein bisschen eingelebt hat, dass es dann auch so ein bisschen so ein zweites Zuhause wird. Das heißt, man kommt dann gerne hierher zum Arbeitseinsatz. Kurzum, also ohne die Ehrenamtlichen wäre es nicht möglich.
5: Bei öffentlichen Proben zeigen die Ensembles schon mal Ausschnitte aus den Inszenierungen. Zur Fußball-WM gibt's auch im Europapark in Rust wieder Public Viewing. Von 11. bis 19. Juli werden auf der Piazza des Hotels Colosseo viele Spiele kostenlos auf einer großen LED-Leinwand gezeigt. In der Vorrunde laufen alle Partien mit Anstoß bis 21 Uhr. Spiele von Deutschland, Frankreich und der Schweiz werden auch übertragen, wenn bis maximal 22.30 Uhr angestoßen wird. Bei Deutschland-Spielen gibt es zusätzlich ein Showprogramm. Fußball läuft außerdem in mehreren Hotelbars, in Rulantica und während der Öffnungszeit auch in der Arena of Football im Europapark. Die deutschen 3x3-Basketballerinnen haben beim Weltcup in Warschau die Chance, an ihren grandiosen Goldtriumph bei den Olympischen Spielen von Paris anzuknüpfen und den nächsten großen internationalen Titel zu holen. Nach 4 Spielen ohne Niederlage sind die DBB-Frauen sicher im Viertelfinale. Der Gegner steht noch nicht fest. Mit dabei ist auch Britta Daub von den USC Freiburg Eisvögeln. Aus dem Olympiateam von 2024 ist nur noch Marie Reichert mit dabei. Auch die Männer sind ohne Niederlage durch die Gruppenphase marschiert und stehen im Viertelfinale. 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
2: Ganz genau, 19.03 Uhr. Hallihallo, schöne Grüße zu euch auf die Straßen. Und ich habe einen dicken Stau. Von der A5 Richtung Karlsruhe zwischen Efringenkirchen und Hartheim-Heitersheim. Aktuell 6 Kilometer Stau. Dort dauert es allerdings eine Stunde länger. B316 Richtung Lörrach zwischen Rheinfelden-Degerfelden und der Anschlussstelle Lörrach-Ost. Achtung, dort ist dichter Verkehr, dort ist auch noch eine Ölspur auf der Fahrbahn. Dort bitte äußerst vorsichtig fahren und dort dauert es 5 Minuten länger.
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2: Und es wird ordentlich geblitzt. Ich weiß ja gar nicht, wo ich da anfangen soll. Also, Rheinfelden-Beugener Straße im 30er. A5 Basel Richtung Karlsruhe. Kurz vor Bad Krozingen im 120er. Lörrach-Basler Straße im 30er. Und einen nehmen wir noch mit, der steht in Lahr, dort in der Reichenbacher Hauptstraße, nicht schneller als 30. Mehr Blitzer jetzt zum Nachlesen. Direkt reinklicken auf baden.fm. Habt ihr noch mehr gesehen? Staus und am Blitzer gerne immer melden. Kostenlos direkt ins Studio an die 0800 50 60 106. Wünsche euch eine gute Fahrt.
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2: Hallihallo, ich wünsche euch einen schönen Freitagabend. Die einen werden jetzt sagen, hey, warum denn sind denn jetzt schon die Pfingstferien vorbei? Ja, für alle, die zur Schule gehen. Allerdings für die Mami und für die Papis, die sagen, endlich sind sie rum, diese Pfingstserien. Und das heißt für mich heute Abend, hey, ich mache euch gleich glücklich. Ihr bekommt noch so einen richtig schönen Start für die letzten zwei, oder ja, sagen wir so, für die letzten zwei Tage noch so ein richtig tolles Paket von mir. Gleich geschnürt. Und ihr wisst ja, ich bin immer sehr neugierig. Ich würde gern wissen, wie hört ihr denn jetzt gerade Baden FM? Seid ihr am Grillen? Seid ihr am Auto waschen oder ganz egal, gebt mir bitte kurz Bescheid, 0800 50 60 106, also das Ganze bitte gerne per WhatsApp direkt zu mir hierher ins Studio. Jetzt spiele ich sie erst. Alle eure Lieblingssongs, Glockenbach ist mit dabei mit Dirty Dancing und los geht's jetzt mit ganz viel Power in diesen Freitagabend, bevor wir dann ab 22 Uhr aus dem Heuboden senden mit Kamrat. Ich wünsche euch einen schönen Freitag.

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0: klingen Sie all eure Lieblingssongs an diesem Freitagabend. Ihr seid mittendrin bei Badens größter Radioparty. Was sind sie? Die Baden FM Friday Beats. Hey, ich hab Hunger. Ihr auch, oder? Komm, ja, na, wer von euch hat einen Bock zu grillen? Also ich bin ja so ein Mensch, ich grille tatsächlich so oft es geht und ich liebe es, dann leckeres Steak auf dem Grill, Bauchspeck, egal wie, und dann noch einen schönen Salat dazu und dann ist alles safe. 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Wenn man da mal was vergessen hat, dann geht man einfach hin in seinen 24-Stunden-Shops, ganz egal, ob Oberbergen, Wasenweiler oder im Klottertal, und holt sich das passende Grillfleisch. Jetzt komme ich ins Spiel. Ich schenke euch ein Grillpaket, was ihr morgen im Klottertal schon abholen könnt. Was ihr tun müsst, ist ganz einfach anrufen. Jetzt ganz schnell an der 0800 50 60 106. 0800 50 60 106. Das ist die Nummer. Und dann gehört euch ein Grillpaket im Wert von über 80 Euro. Puh. Da läuft mir jetzt schon das Wasser im Mund zusammen. 0800 50 60 106. Und wir nehmen den, wie ihr wisst. Ja, komm, der dritte Anrufer gewinnt. Und jetzt gehen wir mal an Leitung 15. Baden FM, der Matze, wer ist dort? Hallöchen.
1: Hier ist der Timo Schätzer, hallo.
0: Hallihallo, woher rufst du denn an?
1: Ich rufe aus Bad Krozing an.
0: Ah ja, okay. Und hast du Hunger? Bist du so ein Grillmensch?
1: Ja, auf jeden Fall.
0: Okay, da sagen wir mal ganz kurz, was darf denn auf einem Grill nicht fehlen?
1: Ein schönes Rindersteak, dann dürfen natürlich Würste nicht fehlen, ein bisschen Spare Ribs und es darf natürlich auch immer ein bisschen Gemüse drauf.
0: Unbedingt, also ich glaube, mit Gemüse kommst du nicht weit, aber mit dem Fleisch auf alle Fälle. So, jetzt bist du der erste Anrufer. Jetzt musst du es gleich nochmal probieren oder deine Frau und ich drück dir beide Daumen, okay?
1: Super, danke dir. Schön.
0: Schöne Grüße nach Bad Krozingen. Na, dann gehen wir jetzt an Leitung 1. Baden FM ist hier, der Matze, wer ist dort?
2: Ja, hi, ich bin's Marc. Hi, servus.
0: Marc, grüß dich. Woher rufst du nochmal an?
2: Aus Freiburg.
0: Aus Freiburg. Und was darf bei dir auf dem Grill nicht fehlen?
2: Gutes Fleisch, Maiskolben, ja, Wurst, alles Mögliche.
0: Du weißt ja, ich bin ein Dessert-Griller. Bei mir darf es auch mal gern eine Schokobanane sein.
2: Genau, wollte ich sagen, ja.
0: Also gut. Du bist Leiter der zweite Anrufer, der dritte hat's. Nochmal probieren. Drück dir beide Daumen. Mein. Tschüssi, ciao. Danke. So, da haben wir den nächsten Gewinner dran. 0800 50 60 106. Dann gehen wir jetzt an Leitung 12. Baden FM, der Matze, wer ist dort?
3: Hi, Florian ist hier.
0: Sag mal, ist das jetzt eine Männerrunde hier oder was?
3: Ja, so sieht's aus, ja.
0: Florian, wo rufst du denn an?
3: Ich rufe aus Freiburg.
0: Aus Freiburg?
3: Genau.
0: Okay, bist du gerade mit dem Auto unterwegs oder wie?
3: Ich bin gerade mit dem Auto unterwegs zum Kaufland zum Einkaufen.
0: Aha, da gibt's aber noch andere Geschäfte außer Kaufland, okay?
3: Auf jeden Fall.
0: Und weißt du was? Ich schenke dir ein Grillpaket von der Metzgerei Reichenbach im Klottertal. Glückwunsch!
3: Nein, Wahnsinn. Vielen Dank.
0: Du hast gewonnen! Jetzt kommt eine ganz wichtige Frage. Mit wem grillst du denn morgen Abend? Erzähl.
3: Dann mit meiner Freundin.
0: Für 80 Euro?
3: Das muss ich mir noch überlegen. Noch ein paar Leute einladen.
0: Ich wollte gerade sagen, da rufen bestimmt gleich ganz viele an. Wir klären gleich alles andere. Und dann wünsche ich dir guten Hunger.
3: Ja, vielen Dank dir.
0: Ich trete euch. Hier ist Baden FM am Freitag. Ja.

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5: Heute Abend und in der Nacht bekommen wir 11 Grad am Rhein, 9 werden es im Schwarzwald. Morgen und am Sonntag zeigt sich immer mehr die Sonne. Es hat sich sozusagen ausgeregnet bei uns in Baden bei bis zu 23 Grad. Und so geht's auch in die neue Woche.
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5: Ganz genau 19.30 Uhr. Schöne Grüße zu euch ins Cockpit. Ich habe zwei Meldungen. Die eine kommt von der A5, wenn ihr Richtung Karlsruhe unterwegs seid. Zwischen Efringenkirchen und Hartheim-Heitersheim 4 Kilometer Stau. Das Gute ist, von einer halben Stunde war es noch eine Stunde. Jetzt nur noch 20 Minuten. Geht doch noch. B316 Richtung Lörrach zwischen Inzlingen und Lörrach Ost. Aktuell 7 Minuten Zeitverlust. Ansonsten rollt's.
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5: Es wird noch ordentlich geblitzt. Einer steht auf der A5 Basel Richtung Karlsruhe, kurz vor Bad Krozingen im 120er. Dann gerade eben frisch reingekommen. Dankeschön, Heike, fürs Melden. In Bad Krozingen steht einer dort direkt in der St. Michaelstraße. Dort nicht schneller als 30. Lörrach, Basler Straße, ebenfalls im 30er. Und in Rheinfelden, dort in der Beugener Straße, auch im 30er. Hui, noch mehr gesehen. Staus, Blitzer. Ihr könnt's gerne melden. Kostenlos, direkt ins Studio. An die 0800 50 60 106. Ich wünsche euch eine gute Fahrt.
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5: Jawohl, Brückentag habt ihr gehabt, dann habt ihr alles richtig gemacht. Und für alle diejenigen, die heute gearbeitet haben und auch vor allem, hey, ich war heute mal kurz einkaufen im Einzelhandel. Hey, wir sind bei euch, auch wir arbeiten und schön, dass es euch gibt. Jetzt schenke ich euch gleich Tickets für eine ganz besondere Party. Was eine Party das ist, erzähle ich gleich nach allen euren Lieblingssongs. Alex Roran ist mit dabei und los geht's jetzt mit der neuen Scheibe von Leonie und nennt sich Don't Worry. Ich wünsche euch einen wunderschönen Freitagabend. Klasse.

So klingen sie, alle eure Lieblingssongs bei Baden FM. Schön, dass ihr mit dabei seid. Hier sind sie, die Baden FM Friday Beats mit Baden FM DJ Matze. Hallihallo. Und mich hat's komplett abgeholt. Mich hat's komplett geflasht tatsächlich, denn ich hatte die Ehre, auf dem Partyschiff aufzulegen, der Black Forest Freizeitbetriebe aus Umkirch. Ja, das müsst ihr euch mal vorstellen. Den ganzen Abend 80er und 90er. Ein Schiff mit einer richtig tollen Anlage drauf, ja, so eine DJ-Anlage. Alles schön beleuchtet. Sonnenuntergang und das Ganze noch auf dem Rhein bei Breisach. So. Und das hatte ich, da hatte ich die Ehre, letzte Woche da tatsächlich als DJ aufzulegen. Und den ganzen Abend 80er und 90er dachte ich, ob das funktioniert. Und ich kann es sagen, es hat mega funktioniert. Es hat so viel Spaß gemacht. Wir alle, die nochmal mit dabei waren auf diesem Partyschiff, vielen lieben Dank. Es hat gerockt. So, und die Black Forest Freizeitbetriebe machen einen Nachschlag. Nächste Woche am Samstag, das ist der 13. Juni, da ist wieder, wird wieder

106 ist die Nummer direkt hier zu mir in die Baden FM Sendestudios. Und ja, dann seid ihr mit dabei. Und dann heißt es Ablegen in Breisach mit den Black Forest Freizeitbetriebe. Und dann heißt es, hey, von halb sechs bis um halb elf feiern auf dem Schiff bei Sonnenuntergang. Zwei Tickets gibt's jetzt 0800 50 60 106. 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
4: Na, da ist es doch noch ein richtig schöner Freitag bei uns geworden in Baden. Heute Abend und in der Nacht bekommen wir 11 Grad am Rhein, 9 werden es im Schwarzwald. Morgen und am Sonntag zeigt sich immer mehr die Sonne bei Temperaturen bis 23 Grad. Und es bleibt trocken und so geht's auch in die neue Arbeitswoche.
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5: Mit Pia Wegner, guten Abend. Bundeskanzler Merz ist nach dem EU-Westbalkan-Gipfel in Montenegro optimistisch. Die deutsch-französische Initiative zur schrittweisen Annäherung der Westbalkanstaaten an die EU stoße auf große Zustimmung. Merz hat betont:
6: Die klare Botschaft des heutigen Tages ist und wird bleiben, wir wollen euch, weil wir ein strategisches Interesse daran haben, diese Staaten an uns, an die Europäische Union zu binden.
5: Der Verhandlungsprozess soll demnach einfacher werden. Länder wie Albanien oder Montenegro sollen schon vor einer Mitgliedschaft von EU-Regeln profitieren können, zum Beispiel beim Erasmus-Programm für Studierende oder bei EU-Regeln zur Banküberweisung. Justizministerin Hubig will das Sexualstrafrecht in Deutschland reformieren. Bei einem Treffen mit ihren EU-Kolleginnen und Kollegen hat die SPD-Politikerin klargemacht, auch hierzulande soll künftig gelten, ja heißt ja. Sex wäre dann nur einvernehmlich, wenn alle Beteiligten ausdrücklich zustimmen. In vielen anderen EU-Ländern gilt dieser Grundsatz schon. Die Folgen des Iran-Kriegs haben wir in Deutschland vor allem an der Zapfsäule gemerkt. Sprit ist ja deutlich teurer geworden. Laut einer Greenpeace-Analyse haben Ölkonzerne in Deutschland allein im Mai rund 700 Millionen Euro zusätzlichen Gewinn gemacht. Seit März würden sich die Zusatzgewinne auf 2,4 Milliarden Euro summieren, heißt es. Zum Vergleich, der Tankrabatt hat den Steuerzahler rund 1,6 Milliarden Euro gekostet. Manuel Neuer wird wohl auch das letzte Testspiel der deutschen Fußballnationalmannschaft vor dem WM-Start verpassen. Er fehlte beim Abschlusstraining vor dem morgigen Test gegen die USA. Da wird wohl, wie schon letzte Woche beim 4:0 gegen Finnland, Stellvertreter Oliver Baumann im Tor stehen. Und Tennisprofi Alexander Zverev, der hat sich bei den French Open in Paris ins Finale gespielt. Er gewann sein Halbfinale in 4 Sätzen gegen den Tschechen Jakub Mensik. 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
4: Ganz genau 20 Uhr und 3 Minuten. Schöne Grüße auf die Straßen. Das sieht gut aus. Sie haben nur noch eine Meldung. Die kommt von der A5. Wenn ihr Richtung Karlsruhe unterwegs seid, zwischen Dreieck Neuenburg und Freiburg Süd. 7 Kilometer Stau, 12 Minuten dauert's dort länger.
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4: Es wird noch ordentlich geblitzt hier an diesem Freitagabend. In Lörrach steht einer, dort in der Basler Straße im 30er. Gerade eben frisch reingekommen in Freiburg in der Kaiser-Josef-Straße. Höhe Alnatura, nicht schneller als 20 und A5 Basel in Richtung Karlsruhe, kurz vor Bad Krozingen im 120er. Habt ihr noch mehr gesehen, Staus oder im Blitzer, dann gerne immer melden. Kostenlos direkt ins Studio an die 0800 50 60 106. Wünsche euch eine gute Fahrt.
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4: Jawohl, da heißt es heute Abend noch feiern. Und seit einer Stunde hat der Heuboden schon seinen eigenen Beach geöffnet. Und die Lara, die arbeitet im Heuboden in Umkirch, die erzählt uns gleich mal, was denn da heute alles so abgeht bei der großen Einweihungsparty des eigenen Beaches. Und wenn ich so aus dem Studio schaue hier in Freiburg in der Munzinger Straße auf der Heid, sage ich, hey, ein besseres Wetterchen hat's gar nicht dafür. Also besseres Wetter gibt's gar nicht dafür. Erklärt uns die Lara gleich. Jetzt erstmal all eure Lieblingssongs. Der Song, den wir gleich hören, der klingt nach Sommer, ist von Luis Fonsi. Und los geht's jetzt mit diesem Song. To Love Somebody. Ich wünsche euch einen schönen Freitagabend, Baden. Hi!

0: gibt doch keinen schöneren Übergang tatsächlich von so einem tollen Sommer. Nochmal langsam. Es gibt keinen schöneren Übergang, muss ich an dieser Stelle sagen, von so einem wunderschönen Sommersong rüber in den Heuboden. Nämlich da ist auch Sommer angesagt. Jawohl! Ja, also wenn ich eine Moderation mal verhaue, dann möchte ich das aber auch mal richtig stellen. Schön, dass ihr mit dabei seid. Hier ist Baden FM am Freitagabend mit Baden FM DJ Matze. Und ich bin nicht alleine im Studio. Nö, ich habe da jemand mitgebracht. Ja, vom Heuboden in Umkirch. Das ist die Lara. Erstmal einen wunderschönen guten Abend. Lara, hi.
1: Hallöchen.
0: So, Lara, das ist Premiere. Du bist das erste Mal im Radio bei Baden FM. Mhm. Und wie fühlt es sich an bis jetzt, wenn du deine Stimme über den Kopfhörer hörst?
1: Bisschen komisch.
0: Bisschen komisch. Aber nee, alles super. Du, pass auf, erzähl. Seit heute 19 Uhr hat der Heuboden was ganz Besonderes. Was denn? Du hast dir das schon mal angeschaut.
1: Ja, genau. Der Heuboden, der hat nämlich seit heute seinen eigenen Beach. Also Sommerstimmung total am Start. Liegestühle, Sand, Aperolbar, noch eine Bar und ganz, ganz viele andere Sachen. Und der mich heute Abend als erstes findet, dem gebe ich dann ein Aperol aus.
0: Also wenn ich die finde auch oder nur die Gäste? Nur die Gäste.
1: Du kriegst auch einen.
0: Ah, okay, ja eben. Das ist wunderschön. Da muss man sich das so vorstellen. Du hast gerade eben gesagt, da liegt ganz viel Sand. Da ist wirklich ein ganz großer, eine ganz große Bar. Dann ist da nochmal eine Bar. Dann sind da Liegestühle. Bei dem Wetterchen da draußen treibt es sich dann garantiert heute Abend an den Heuboden Beach, oder?
1: Auf jeden Fall. Und ich bin gespannt, wer alles vorbeikommt.
0: Trinkst du heute Abend auch ein Aperölchen?
1: Einer
0: ist keiner, jawohl. Also, seit 18 Uhr hat er geöffnet und das Schöne ist, der Heuboden Beach, der ist das ganze Sommer, also jedes Wochenende im Sommer geöffnet, noch bis Ende August. Boah, also schöner kann es ja gar nicht sein, oder?
1: Super. Ach,
0: ich freue mich drauf.
1: Ich mich auch.
0: Und ab 22 Uhr senden wir heute Abend auch wieder live aus dem Heuboden in Umkirch. Und ganz, ganz wichtig für euch, in den Heubeach ist der Eintritt frei heute Abend. Also kommt vorbei, holt euch ein Aperölchen und lernt Lara kennen. 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

0: mal so nebenbei, der Song ist schon 21 Jahre alt. Push the Button, das waren die Sugar Babes aus den 2000ern. Schön, dass ihr dabei seid, hier ist Baden FM. So, tief Luft holen, ich bin wieder total gestresst. Zugegeben, der eine oder andere von euch ist vielleicht auch irgendwie komplett gestresst. Ja, vielleicht auch ganz viele Eltern, ja, die Kinder wieder 2 Wochen Pfingstferien und irgendwie so gefühlt in ein paar Tagen ist dann schon wieder Sommerferien. 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Eine Auszeit vom Alltag. Einfach mal die Seele baumen lassen. 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Und das schenke ich euch jetzt einfach mal so an diesem Freitag. Was ihr tun müsst, ganz schnell sein. Jetzt anrufen. 0800 50 60 106. 0800 50 60 106. Wer braucht denn mal von euch eine Auszeit? Und wisst ihr was? Alle guten Dinge sind 3. Wir machen eine ganz schnelle Runde. Der Dritte hat's. Baden FM, der Matze, wer ist dort? Aufgelegt, okay. Dann gehen wir an Leitung 15. Baden FM, der Matze, wer ist dort? Aufgelegt, so, dann nehmen wir den Nächsten, der hat's dann schon. 0800 50 60 106, Baden FM ist hier, der Matze, wer ist dort? Hallo?
1: Hallo?
0: Ja, du bist im Radio.
1: Hi.
0: Hi. Alles gut?
1: Ja, alles gut, ja.
0: Okay, du brauchst Wellness, du brauchst eine Auszeit?
1: Ja, auf jeden Fall.
0: Mit wem denn?
1: Mit meiner Frau.
0: Mit deiner Frau? Okay, wo wohnst du?
1: In Marsch-Huckstetten.
0: Ach, das ist ja gerade bei mir um die Ecke, du. Also da wohne ich ja privat in Huckstetten. Ja, ist okay. So, jetzt brauche ich nochmal kurz deinen Namen. Wie heißt du nochmal?
1: Gregor. Aus Huckstetten.
0: Gregor aus Huckstetten. Jetzt hätten wir das geklärt. Gregor ist komplett durcheinander, weil er hat nie gedacht, dass er beim Radio durchkommt, bei Matze, oder?
1: Ja, genau. Ja. Ich bin okay. So. Okay.
0: Gut, weißt du was? Du kriegst jetzt erstmal einen Applaus von mir.
1: Ach so,
0: dankeschön. So, denn du hast gewonnen. 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
1: Wow, Wahnsinn. Super.
0: Das sagt ja nichts mehr, oder?
1: Nee, da bin ich ja, genau. Ja.
0: Weißt du was, wir klären gleich alles andere und dann dir gute Erholung. Tschüssi.
1: Jawohl, dankeschön.

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1: Heute Abend und in der Nacht bekommen wir 11 Grad am Rhein, 9 werden's im Schwarzwald. Morgen und am Sonntag zeigt sich immer mehr die Sonne bei uns in Baden. Die Wolken verschwinden, Temperaturen bis 25 Grad. Und so geht's auch in die neue Arbeitswoche.
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1: Ganz genau 20 Uhr und 30 Minuten. Hallihallo auf die Straßen. Ich habe nur noch eine Meldung, die kommt von der A5. Wenn ihr Richtung Karlsruhe unterwegs seid, zwischen Evringen-Kirchen und Freiburg Süd, aktuell 10 Kilometer Stop and Go. Dort dauert es eine Stunde länger. Rückreiseverkehr von Pfingsten.
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1: Es wird geblitzt in Lörrach, dort in der Basler Straße. Nicht schneller als 30, sonst wird's teuer. Rheinfelden, Beugener Straße, ebenfalls im 30er. Dann kommt ein Blitzer aus Freiburg, der steht in der Kaiser-Josef-Straße. Höhe von Alnatura, dort nicht schneller als 20 und A5 Basel Richtung Karlsruhe. Kurz vor Bad Krozingen wird geblitzt im 120er. Habt ihr noch mehr gesehen, Staus oder ja vielleicht doch ein Blitzer? Dann gerne immer melden, kostenlos, direkt ins Studio an die 0850 60 106. Ich wünsche euch eine gute Fahrt.
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1: Jawohl, du meldest dich an diesem Freitagabend am Brückenfreitag. Gut gelaunt aus den Baden FM Sendestudios in Freiburg. Bevor wir uns dann heute Abend sehen und hören können. Jawohl, wieder die Live-Sendung aus dem Heuboden in Umkirch. Ab 22 Uhr Badens größte Radioparty. Und ich muss dazu sagen, letzte Woche, ne, da habe ich ja die Stellung hier im Studio gehalten. Heute Abend ist alles wieder live aus dem Heuboden in Umkirch, also bleibt dran. Und bis 22 Uhr ist der Eintritt auch frei für alle. Und wir haben es vorhin gehört, die Lara hat uns ja erzählt, der Heuboden hat was ganz Neues, nämlich dort ist seit 19 Uhr die Öffnung gewesen des großen Heubeaches mit ganz viel Sand, Liegestühlen, Palmen und eigentlich das, was man braucht für einen perfekten Urlaubsflair oder besser gesagt für den Freitagabend. Kommt vorbei, schaut's euch an. Ich freue mich, auch wenn wir uns sehen. Jetzt gibt's erstmal all eure Lieblingssongs. Gut gelaunt mit Tiesto und mit Tiesto und los geht's jetzt mit Mr. David Guetta und Gun.

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0: Zeit im Radio. Hier ist euer Lieblingsradio. Hier ist Baden FM mit einem gut gelaunten Baden FM DJ Matze. Hallihallo, schön, dass ihr dabei seid.
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0: Sag ich doch. So, okay, heute Abend Partyzeit natürlich im Heuboden in Umkirch und morgen Abend, heißt es Partyzeit in Kenzingen, jawohl, besser gesagt im alten Stadttor in Kenzingen. Da steigt morgen Abend die große Mixed Music Party Nacht. Also alle um die Ecke hier, was ist denn da hinten? Herbolzheim, Brombach, überall dahin, also Bleibach, egal wo, kommt vorbei, feiert mit uns. Wer morgen Abend nichts vorhat, ideales Wetterchen, dann würde ich mich freuen, wenn wir uns sehen, wie gesagt, beim Stefan und bei der Elke im alten Stadttor in Kenzingen, dort in der Hauptstraße. Ab 20 Uhr geht's los und ich war letztes Jahr schon dort und kann sagen, hey, es hat so viel Spaß gemacht mit ganz vielen netten Menschen, haben wir dort gefeiert und das Schöne ist bei dem Wetterchen, ja, gibt's auch noch ein Bierbrunnen direkt vorne dran und fürs leibliche Wohl ist gesorgt. Freue mich, wenn wir uns morgen Abend, wie gesagt, sehen in Kenzingen am alten Stadttor. Weiter geht's mit allen euren Lieblingssongs und hier ist Gracie Abrams.

0: Hier ist Baden FM, 20 Uhr und 47 Minuten mittendrin bei der guten Laune Radioshow. Upsala, wo muss ich draufdrücken? Da. Okay, gut. Ich hätte hier noch einen Gutschein für euch, der letzte für heute Abend. 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Ideales Grillwetter ist ja morgen angesagt. Temperaturen bis 25 Grad. Ganz viel Sonnenschein. Also nicht zu warm und es ist auch nicht zu kalt zum Grillen. Und ich würde euch da gerne einladen, beziehungsweise das Grillpaket könnt ihr morgen abholen. Was ihr tun müsst, ist ganz schnell anrufen jetzt 0800 50 60 106. Und alle guten Dinge sind zwei. Deshalb nehmen wir den zweiten Anrufer jetzt auf die Antenne, beziehungsweise erstmal den ersten. Baden FM, der Matze, hallo? Hallo? Niemand? Dann hat's schon der nächste 0800 50 60 106. Baden FM, der Matze, wer ist dort?
1: Hi, servus Matze, ich bin's Marc, hi.
0: Marc, sag mal, hast du eine Standleitung hier im Studio oder was?
1: Nee, eigentlich nicht, aber irgendwie habe ich mir natürlich kaum durch.
0: Wie oft hast du angerufen, Marc?
1: Einmal ist
0: krass. Ja, da hast du jetzt aber richtig Glück gehabt. Hier blinken alle Leitungen im Studio. Ganz Baden möchte natürlich dieses eine Grillpaket. Und weißt du was? Jetzt hast du eine Aufgabe, nämlich du musst jetzt überlegen, wer mit dir morgen Abend alles am Grilltisch steht.
1: Ey, mega geil, cool. Danke.
0: Glückwunsch. Sag mal, mit wem grillst du dann morgen Abend?
1: Mit meiner Familie, mit Freunden ein paar. Ja, mal gucken, wer noch dazukommt. Ja.
0: Okay, ich hätte morgen Abend noch Zeit. Bin ich eingeladen?
1: Schauen wir mal, klär ich ab. Gib ich dir Bescheid.
0: Boah, was hast du gerade? Das ist ja der Hammer. Okay, nee, danke dir. Viel Spaß und guten Hunger.

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3: Heute Abend und in der Nacht bekommen wir 11 Grad am Rhein. 9 werden es oben im Schwarzwald. Morgen und am Sonntag zeigt sich immer mehr die Sonne bei uns in Baden. Bei Temperaturen bis 25 Grad. Immer weniger Wolken und kein Regen mehr. Und so geht's auch in die neue Woche.
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4: Mit Pia Wegner, guten Abend. Böllerwürfe, Raketenbeschuss und immer wieder Gewalt. Die Deutsche Bahn reagiert auf zunehmende Risiken für ihre Sicherheitskräfte und testet deshalb in Berlin jetzt Schutzhelme für spezielle Einsatzteams. Zoe Tassovali berichtet.
5: Sie sehen aus wie kleine schwarze Polizeihelme mit herunterklappbarem Visier. Zum Standard sollen diese Helme aber nicht werden. Sie sollen nur dann zum Einsatz kommen, wenn eine Lage zu eskalieren droht. Bewährt sich der Test in Berlin, könnten die Helme ab dem kommenden Jahr bundesweit eingeführt werden. Die Bahn setzt außerdem auf mehr Sicherheitspersonal, Bodycams und zusätzliche Deeskalationstrainings.
4: Den zweiten Tag in Folge haben heute Beschäftigte im Einzelhandel gestreikt. Dazu aufgerufen hatte die Gewerkschaft Verdi. Gestreikt wurde zum Beispiel bei Konzernen wie Rewe, H&M und IKEA. Es gab mehrere Kundgebungen, unter anderem in Erfurt, Bochum und Saarbrücken. Hintergrund sind die laufenden Tarifverhandlungen im Einzel- und im Groß- und Außenhandel. Es geht um die Arbeitsbedingungen von gut 5 Millionen Beschäftigten. Das Austauschprogramm Erasmus hat einen Meilenstein erreicht. Seit dem Start vor 39 Jahren hat es 1 Million Studierende aus Deutschland gefördert, sprich ihnen zu einem Studien- oder Praktikumsaufenthalt im Ausland verholfen. Am häufigsten haben die Studierenden diesen laut deutschem akademischen Austauschdienst in Spanien, Frankreich und Italien verbracht. Europaweit haben seit Beginn über 17 Millionen Menschen einen Erasmus-Austausch gemacht. Taylor Swift ist laut dem Wirtschaftsmagazin Forbes zur reichsten Musikerin der Geschichte aufgestiegen. Und das mit einem geschätzten Vermögen von 2 Milliarden Dollar. Ihr Vermögen hat sich damit seit 2024 verdoppelt. Damals ist sie durch die Eras-Tour einfache Milliardärin geworden. Die Tournee hat mit 2,2 Milliarden Dollar Einnahmen die umsatzstärkste Konzerttournee der Geschichte hingelegt. 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
3: Ach Gott, das hätte ich auch gerne.
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3: Naja, ich arbeite beim Radio, ist aber auch sehr schön hier. So, es ist ganz genau 21.02 Uhr. Hallihallo, schöne Grüße zu euch auf die Straßen. Da habe ich nur noch eine Meldung von der A5 Richtung Karlsruhe zwischen Efringen, Kirchen und Freiburg Süd. Aktuell 10 Kilometer Stop and Go, dort dauert es aktuell 40 Minuten länger.
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3: Upsala, war ein bisschen zu schnell. Es gibt noch genug Blitzer bei uns. Einer steht Bad Krozingen, dort in der St. Michaelstraße im 30er. La in der Reichenbacher Straße, ebenfalls im 30er. Freiburg, Kaiser-Josef-Straße, beidseitig aus einem grauen Caddy raus im 20er. Und einer kommt noch hinterher von der A5 Basel in Richtung Karlsruhe, kurz vor Bad Krozingen im 120er. Habt ihr noch mehr gesehen? Staus oder vielleicht noch ein Blitzer? Dann könnt ihr es gerne melden. Kostenlos direkt ins Studio zu mir an die 0850 60 106. Ich wünsche euch eine gute Fahrt in euer wohlverdientes Wochenende. Ganz ehrlich, ihr habt es euch verdient. Wenn nicht ihr, wer dann?
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3: Hallihallo und schönen Freitagabend wünsche ich euch. Und für alle, die einen Brückentag gehabt haben, hey, herzlichen Glückwunsch, alles richtig gemacht. Für alle, die arbeiten, hey, wir sind bei euch. Na klar, hier ist Baden FM. Und das ist sie auch tatsächlich so, die letzte Stunde aus den Baden FM Sendestudios hier in Freiburg. Bevor wir dann ab 22 Uhr heute Abend wieder live aus dem Heuboden in Umkirch senden. Kurzer Uhrenabgleich, es ist kurz nach 9. Das heißt, ihr habt noch bis 22 Uhr den Eintritt frei heute Abend. Also kommt vorbei, feiert mit, 3 Floors, 3 DJs und dann heißt es einfach feiern. Rein geht's ins wohlverdiente Wochenende. Und ganz ehrlich, ihr habt es euch verdient. Wenn nicht ihr, wer dann? Und das Team vom Heuboden, das ist auch gleich bei mir, denn wir haben ein Mega-Event am 31. Juli und der 1. August. Das große Heu-Beach-Festival steht an. Erzähle ich euch gleich mehr davon, beziehungsweise das Team vom Heuboden. Hier spielen wir erstmal alle eure Lieblingssongs. Ozone ist mit dabei mit Dragostea Dinte und los geht's jetzt mit Huntrex und Golden. Wünsche euch einen wunderschönen Freitagabend. Hier ist Baden FM mit allen deinen Lieblingssongs. 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

0: Baden FM ist hier am Freitagabend. Ich bin Baden FM, DJ Matze. Schön, dass ihr mit dabei seid. Und ich bin nicht alleine im Studio. Unser Thekenpersonal ist mit am Start, wie immer freitags. Und die haben immer die heißesten News aus dem Heuboden in Umkirch. Das ist Chucky und Sari. So, ich liebe den Sommer und ich liebe den Heuboden und ich liebe das Heu Beach Festival. Das findet statt am 31. Juli und 1. August. So, meine Damen, jetzt erzählt mal, was passiert denn da alles auf dem Heu Beach Festival?
1: Ja, wir haben dieses Jahr was ganz Neues uns überlegt. Und zwar ist am Freitag die Mallorca Edition. Wir haben mehrere Malekünstler da. Peter Wackel, Almklausi, Nancy Frank und der Partycrasher sind nur am Freitag im Heuboden vertreten.
0: Nicht im Heuboden, sondern am Heuboden Beach sozusagen. Wir haben draußen ein großes Zelt aufgebaut. Palmen, Liegestühle und natürlich über 100 Tonnen Sand. Das alles gibt's beim großen Heu Beach Festival im Heuboden, am Heuboden in Umkirch, 31. Juli und 1. August. Das war der Freitag.
2: Genau, und der Samstag, der steht ganz unter dem Motto Sunset Beach.
0: Boah.
2: Mit zwei Engel und Charlie und Buffalo Wallace.
0: Boah, der Engel mit Charlie, das ist doch mit HBZ mit dabei, erinnere mich. So, das in die Richtung. Und die anderen, das ist das absolute Buffalo und Wallace, das DJ-Duo. Das
2: genau.
0: Ist abartig. 100 Tonnen Sand, Liegestühle und vieles, vieles mehr. Und dieses Mal gibt es eine Preisstaffel. Das heißt, es gibt den normalen Eintritt und vielleicht möchte der eine oder andere doch an dem Abend VIP sein. Erzählt, was passiert da? Was
2: genau,
0: kostet
2: wir
0: das?
2: Haben dieses Jahr ein VIP-Upgrade.
0: Oh!
2: Da bekommt ihr euren exklusiven Platz direkt vor der Bühne. Ihr bekommt Fingerfood, ihr bekommt einen Welcome-Drink, alles mit dabei. Preise, ein Tag für 88 Euro und beide Tage für 120 im Angebot.
0: Im VIP?
2: Genau. Ganz genau.
0: Boah, das ist ein Schnäppchen. So, jetzt gibt's, wo gibt's die Karten für die Heu, für das große Heu Beach Festival?
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0: 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Mit dabei der Mann aus dem Bierkönig Mallorca, Peter Wackel, Nancy Frank, der Partycrasher und Almklausi. 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

So klingen sie, alle eure Lieblingssongs bei Baden FM. Ja, schöne Grüße, ganz egal, wo ihr uns gerade hört. Ob ihr am Grillen seid, am Wurstsalat schnippeln oder natürlich vielleicht noch eine Runde am Baggersee liegt. Ganz egal, schön, dass ihr mit dabei seid. Hier ist Baden FM und ich habe sie für euch. Natürlich alle eure Lieblingssongs und für alle diejenigen, die immer noch nie wissen, hey, was machen wir denn heute Abend? Tja, ich hätte da was für euch. 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
1: In Freiburg wurden am Abend milde 17 Grad gemessen und der Himmel präsentiert sich wolkenlos. Morgen früh sind im Breisgau Temperaturen von bis zu 15 Grad zu erwarten. Im Laufe des Tages steigen die Werte dann auf maximal 25 Grad, wobei sich die Wolken allmählich verdichten.
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1: A5 Basel Richtung Karlsruhe zwischen Hartheim-Heitersheim und Freiburg Süd 4 Kilometer Stau, mindestens 16 Minuten Zeitverlust. Weil am Rhein B317 Zollstraße Hauptstraße zwischen Friedlingen und Riedlestraße dichter Verkehr, mindestens 6 Minuten Zeitverlust. Gute Fahrt und kommt sicher an euer Ziel.
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1: Blitzer auf der A5-Höhe. Bad Krozingen, hier dürft ihr 120 fahren. Auch in Rheinfelden wird in der Beugener Straße geblitzt. Schließlich wird in Bad Krozingen in der St. Michaelstraße geblitzt. Erlaubt sind 30.
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2: Jawohl, schönen Freitagabend wünsche ich euch. 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Und ab 22 Uhr senden wir dann heute Abend natürlich auch wieder live aus dem Heuboden in Umkirch. Jetzt spiele ich sie erstmal. Alle eure Lieblingssongs. Mit dabei ist Dasha mit Ausdehnen und los geht's jetzt mit Meines Mist bei Baden-FM. Schönen Freitag.

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0: FM ist hier live aus den Baden-FM-Sendestudios. Ich bin Baden-FM-DJ Matze, jawoll. 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

Song. Die Emma aus dem Baden FM Team grüßt ihren Papa und Julia, seine Freundin, die hören Baden FM. Ja, schöne Grüße aus dem Heuboden oder ihr kommt vorbei. So, Freunde, komm, auf geht's, Bewegung, auf die Männer hier. Komm, let's go.

8. Wir geben Gas hier heute Abend, oder? Ja. Komm. All the single ladies, yes. Ja. All the single ladies.

Thüringer Weinfest unterwegs sind. Also wir haben noch ein bisschen Platz heute und schaut uns am Beach an. Unseren neuen Beach hier direkt oben am Eingang. Komm! We like to party. 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

Freunde, machen wir Stimmung hier, Stimmung!

von Neapel im Heuboden umgeht, Freunde. Jawohl. Einmal die Backstreet Boys, die 90er Crew. Heute Abend, ja, die 90er Crew. Hier ist Wagner FM live aus dem Heuboden. So, jetzt die 90er Kids rein in die Mitte hier. Komm, let's go. Rein.

Jetzt, ja, Zartfreunde, auch die Männer dahin, was los? Die trinken nur einen Hefeweizen hier. Cola-Weizen, ja. Ah, das wird noch, hier. Okay, Freunde, come on, let's go.

und die Priska. Priska, wo bist du? Priska! Harte Geburtstag, Priska! Alles Liebe und Gute! Und hier ist dein Lieblingssong, Breaking Free bei Barnevent. Priska, Happy Birthday!

Lea hat heute ihren Junggesellenabschied aus Nimburg. Lea, Junggesellenabschied im Heuboden feiern. Das ist genau das, was es dann ausmacht. Du hast den besten Ehemann der Welt gefunden, garantiert. Und ich wünsche dir alles Liebe und Gute für deine Zukunft. Lea, aus Nimburg.

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1: 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Yeah.

mal wieder schön. Vorne, komm, Bewegung. We are gonna dance into the sea. Sag mal, wo ist denn die Power hin hier am Brückentag hier? Ja, der Brückentag hier, komm.

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1: Mit Joshua Heise. Kurz vor dem WM-Start muss Bundestrainer Nagelsmann auf Jungstar Lennart Kahl verzichten. Der 18-jährige Bayern-Profi hat sich im Training am Oberschenkel verletzt. Als Ersatz hat Nagelsmann Assan Ouedraogo vom RB Leipzig nachnominiert. Und die Frauen-DFB-11 hat sich mit einem 2:0-Sieg gegen Norwegen frühzeitig für die WM in Brasilien nächstes Jahr qualifiziert. 4 Jahre als Bundestagsabgeordneter bringen genauso hohe Altersbezüge wie 28 Jahre Vollzeitarbeit. Das zeigt eine Berechnung des Bundestages als Antwort auf eine Linken-Anfrage, die dem Redaktionsnetzwerk Deutschland vorliegt. Die Linksfraktion fordert deshalb, Abgeordnete endlich auch in die gesetzliche Rentenversicherung einzubeziehen. Das Austauschprogramm Erasmus hat einen Meilenstein erreicht. Seit dem Start vor 39 Jahren hat es 1 Million Studierenden aus Deutschland zu einem Auslandsaufenthalt verholfen. Am häufigsten haben die Studis diesen laut deutschem akademischen Austauschdienst in Spanien, Frankreich und Italien verbracht. Europaweit haben seit Beginn über 17 Millionen Menschen einen Erasmus-Austausch gemacht. Bundeskanzler Merz ist nach dem EU-Westbalkan-Gipfel in Montenegro optimistisch. Die deutsch-französische Initiative zur schrittweisen Annäherung der Westbalkanstaaten an die EU stoße auf große Zustimmung.
2: Die klare Botschaft des heutigen Tages ist und wird bleiben, wir wollen euch, weil wir ein strategisches Interesse daran haben, diese Staaten an uns, an die Europäische Union zu binden.
1: Der Verhandlungsprozess soll demnach einfacher werden. Länder wie Albanien oder Montenegro sollen schon vor einer Mitgliedschaft von EU-Regeln profitieren können, zum Beispiel beim Erasmus-Programm oder bei EU-Regeln zu Banküberweisungen. 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
5: Heute Nacht bei den Baden FM Studios milde 12 Grad und wolkenfreier Himmel. In St. Blasien werden 8 Grad erwartet, ebenfalls fast wolkenlos. In den Morgenstunden steigen die Temperaturen im Breisgau auf bis zu 15 Grad. Der Tageshöchstwert erreicht 25 Grad, wobei der Himmel bewölkt bleibt.
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5: Aktuell liegen uns keine Verkehrsmeldungen vor. Gute Fahrt.
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5: Geblitzt wird in Jerstetten in der Birritstraße. Hier sind 30 erlaubt. Zusätzlich wird in Bad Krozingen in der St. Michaelstraße kontrolliert. Schließlich wird in Lörrach in der Basler Straße geblitzt. Erlaubt sind 30.
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1: Mit Joshua Heise. Kurz vor dem WM-Start muss Bundestrainer Nagelsmann auf Jungstar Lennart Kahl verzichten. Der 18-jährige Bayern-Profi hat sich im Training am Oberschenkel verletzt. Als Ersatz hat Nagelsmann Assan Ouedraogo vom RB Leipzig nachnominiert. Und die Frauen-DFB-11 hat sich mit einem 2:0-Sieg gegen Norwegen frühzeitig für die WM in Brasilien nächstes Jahr qualifiziert. 4 Jahre als Bundestagsabgeordneter bringen genauso hohe Altersbezüge wie 28 Jahre Vollzeitarbeit. Das zeigt eine Berechnung des Bundestages als Antwort auf eine Linken-Anfrage, die dem Redaktionsnetzwerk Deutschland vorliegt. Die Linksfraktion fordert deshalb, Abgeordnete endlich auch in die gesetzliche Rentenversicherung einzubeziehen. Das Austauschprogramm Erasmus hat einen Meilenstein erreicht. Seit dem Start vor 39 Jahren hat es 1 Million Studierenden aus Deutschland zu einem Auslandsaufenthalt verholfen. Am häufigsten haben die Studis diesen laut deutschem akademischen Austauschdienst in Spanien, Frankreich und Italien verbracht. Europaweit haben seit Beginn über 17 Millionen Menschen einen Erasmus-Austausch gemacht. Bundeskanzler Merz ist nach dem EU-Westbalkan-Gipfel in Montenegro optimistisch. Die deutsch-französische Initiative zur schrittweisen Annäherung der Westbalkanstaaten an die EU stoße auf große Zustimmung.
2: Die klare Botschaft des heutigen Tages ist und wird bleiben: Wir wollen euch, weil wir ein strategisches Interesse daran haben, diese Staaten an uns, an die Europäische Union zu binden.
1: Der Verhandlungsprozess soll demnach einfacher werden. Länder wie Albanien oder Montenegro sollen schon vor einer Mitgliedschaft von EU-Regeln profitieren können, zum Beispiel beim Erasmus-Programm oder bei EU-Regeln zu Banküberweisungen. 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
3: In der Nacht sinken die Temperaturen in Schluchsee auf 7 Grad. Der Himmel zeigt sich fast wolkenlos. Am Morgen steigen die Werte im Schwarzwald auf bis zu 11 Grad. Im Laufe des Tages bleibt es stark bewölkt und die Höchsttemperaturen erreichen etwa 21 Grad.
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3: A98 Schaffhausen Richtung Weil am Rhein im Bereich Kandern, Gefahr durch kaputtes Fahrzeug.
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3: Geblitzt wird in Lahr in der Reichenbacher Hauptstraße. Hier sind 30 erlaubt. Auch in Bad Krozingen wird in der St. Michaelstraße geblitzt. Und zuletzt haben wir noch eine Kontrolle in Höhe von Bad Krozingen auf der A5. Erlaubt sind 120.
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1: Früher haben Glühbirnen bis zu 90% ihrer Energie als Wärme verschwendet. Nur ein kleiner Teil der verbrauchten Energie wurde tatsächlich zu Licht. LEDs machen es effizienter. Aber wie? Sie nutzen Halbleitertechnik. Wenn Strom durch den Halbleiter fließt, geben Elektronen ihre Energie direkt als Licht ab. Fast ohne Wärmeverlust. Das bedeutet mehr Licht pro Watt, weniger Stromverbrauch und eine Lebensdauer von bis zu 50.000 Stunden. Eure Mariella Miskial.
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1: Mit Joshua Heise. Kreml-Chef Putin hat ein Treffen mit dem ukrainischen Präsidenten Selenskyj abgelehnt. Selenskyj hatte in einem offenen Brief vorgeschlagen, an einem neutralen Ort wie der Schweiz über ein Kriegsende zu verhandeln. Putin nannte den Ton des Schreibens unverschämt. Stattdessen hat er sich mit Altkanzler Schröder getroffen und ihn erneut als möglichen Vermittler mit der EU ins Spiel gebracht. Böllerwürfe, Raketenbeschuss und immer wieder Gewalt. Die Deutsche Bahn reagiert auf zunehmende Risiken für ihre Sicherheitskräfte und testet deshalb in Berlin jetzt Schutzhelme für spezielle Einsatzteams. Zoe Tassovali berichtet.
2: Sie sehen aus wie kleine schwarze Polizeihelme mit herunterklappbarem Visier. Zum Standard sollen diese Helme aber nicht werden. Sie sollen nur dann zum Einsatz kommen, wenn eine Lage zu eskalieren droht. Bewährt sich der Test in Berlin, könnten die Helme ab dem kommenden Jahr bundesweit eingeführt werden. Die Bahn setzt außerdem auf mehr Sicherheitspersonal, Bodycams und zusätzliche Deeskalationstrainings.
1: Mit Rock am Ring und Rock im Park haben zwei der größten Musikfestivals Deutschlands begonnen. Am Nürburgring werden rund 90.000 Besucher erwartet, in Nürnberg etwa 80.000. An den drei Festivaltagen stehen insgesamt rund 70 Konzerte auf dem Programm. Zu den bekanntesten Acts gehören Iron Maiden und Linkin Park. Beide Festivals sind nach Angaben der Veranstalter komplett ausverkauft. Die deutschen Fußballerinnen haben sich mit einem 2:0 gegen Norwegen vorzeitig den Gruppensieg gesichert. Damit ist die DFB-Elf jetzt schon für die WM in Brasilien im